0: auswirkt, möchte das Forschungsteam in kommenden Untersuchungen klären.
1: Und jetzt zum Wetter und zu Georg Brack.
2: Zeitweise scheint die Sonne heute, zeitweise ziehen Wolken durch. Am Nachmittag kommen auch ein paar teils kräftige Schauer und Gewitter dazu, und zwar vor allem im Bergland und im Süden. Wir starten heute im Flachland vielerorts bei Temperaturen über 20 Grad in den Tag, und am Nachmittag werden es zwischen 26 und knapp 35 Grad. In der zweiten Wochenhälfte kommt dann weniger heiße und sehr trockene Luft zu uns nach Österreich. Damit gehen die Höchstwerte ein bisschen zurück, aber auch die Gewitterwahrscheinlichkeit.
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1: Mikrofon ist Sophie Mooseder, es ist 3 Uhr. Ein TikTok-Fake hat in Rumänien zu einem brutalen Angriff auf Rettungskräfte geführt. Es geht dabei um angeblich entführte Kinder. Barbara Tschandl.
2: Das Sanitätsteam, das gerade dabei ist, einen Patienten ins Krankenhaus zu bringen, wird mitten auf der Straße angehalten. 7 Menschen schlagen wie wild auf den Krankenwagen ein. Die Windschutzscheibe geht zu Bruch. Der Fahrer des Wagens wird schwer verletzt.
3: Ich kann nicht genau sagen, womit das Fenster zerschlagen wurde, mit einem Stein oder einem Hammer. Ich habe versucht, mich vor den Splittern zu schützen, dann den Krankenwagen gewendet und bin davongefahren.
2: Erzählt er im Krankenhaus. Bei der Polizei geben die 6 Männer und eine Frau wenig später an, sie hätten über TikTok erfahren, dass in Krankenwagen Kinder entführt würden. Diese Fake News kursieren in Rumänien online schon seit Jahren. Rumäniens Vizepräsidentin fordert jetzt strengere Gesetze für Social Media. Krankenwagen stehlen keine Kinder, aber TikTok stiehlt Gehirne, sagt sie.
1: Das ungarische Parlament wählt am Vormittag einen neuen Staatspräsidenten. Zur Wahl steht der ehemalige Präsident des Höchstgerichts András Baka. Dass er gewählt wird, ist sehr wahrscheinlich. Es gibt keine Gegenkandidaten. Ein Crash hat für kurze Zeit den Flughafen in Mailand lahmgelegt. Ein Flughafenauto und ein Privatjet sind zusammengefahren. 2 Flüge müssten deshalb auf andere Airports umgeleitet werden. Und Werbeanrufe sind in Frankreich ab heute tabu. Ein neues Gesetz verbietet, dass Firmen, Kundinnen und Kunden etwas am Telefon aufschwatzen. Ernst Kernmeier berichtet.
4: Telefonmarketing hat in Frankreich in den letzten Jahren stark zugenommen. Dutzende Anrufe täglich sind keine Seltenheit, sagt ein Mann in Paris. Es nervt und man kann es kaum verhindern. Ab heute soll das anders werden. Wenn eine Firma versucht, Konsumenten ungefragt etwas aufzuschwatzen, drohen Geldstrafen von bis zu 375.000 Euro. Die Politik hat mit dem neuen Gesetz auf den Unmut in der Bevölkerung reagiert und auf den Druck von Konsumentenschutzorganisationen. In einer Umfrage vor knapp 2 Jahren haben 97% der Französinnen und Franzosen gesagt, dass sie sich von den dauernden Anrufen belästigt fühlen. Die Zahl der Anzeigen gegen aggressive Direktvermarkter hat sich seither noch einmal verdoppelt.
1: Und jetzt zum Wetter und zu Georg Brack.
5: Recht warm geht es durch die Nacht. Die Tiefstwerte 18 bis 25 Grad. Ein paar Grad kühler wird es nur in den Alpen und im Waldviertel. Tagsüber werden es heute 26 bis knapp 35 Grad. Außerdem wechseln Sonnenschein und Wolken. Speziell am Nachmittag kommen auch ein paar Regenschauer und Gewitter dazu. Die meisten und teils kräftige gibt es heute in Salzburg, Kärnten und der Steiermark. Morgen am Mittwoch gehen die Temperaturen dann ein bisschen zurück. Es gibt aber deutlich mehr Sonnenschein und deutlich weniger Schauer und Gewitter als heute.
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1: Am Mikrofon ist Sophie Mooseder. Es ist 4 Uhr. Außenministerin Beate Meinl-Reisinger ist heute in Washington zu Besuch. Sie trifft dort ihren Amtskollegen US-Außenminister Marco Rubio. In Washington Markus Müller.
2: Abstimmen mit der wichtigsten Supermacht der Welt. Das ist das Ziel des Besuchs von Außenministerin Meinl-Reisinger in den USA. Österreich übernimmt im Jänner für 2 Jahre einen Sitz im UNO-Sicherheitsrat, dem höchsten Gremium der UNO. Dort will es sich unter anderem für die Beilegung von Krisen einsetzen. Und das kann nur funktionieren, wenn die 5 Vetomächte zustimmen, also auch die USA. Ein Treffen mit dem Außenminister Chinas, einer weiteren Vetomacht im UNO-Sicherheitsrat, hat bereits im Juni stattgefunden. Es ist schon das 2. Zusammentreffen von Meinl-Reisinger mit US-Außenminister Marco Rubio innerhalb knapp eines Jahres. Zur Sprache kommen dürften auch aktuelle Krisen, wie der russische Angriff auf die Ukraine und die Situation rund um den Iran.
1: In Salzburg drohen jetzt nicht nur einem Raser Konsequenzen, sondern auch dem, der dem Raser sein Auto geborgt hat. Weil der Raser keinen Führerschein hat, drohen ihm tausende Euro Geldstrafe. Peter Obermüller.
3: Der Lenker ist viel zu schnell auf der Autobahn von Wals Richtung Wien unterwegs mit bis zu 225 km/h bei erlaubten 100 Kilometern pro Stunde. Beendet wird die nach Polizeiangaben aggressive und gefährliche Raserfahrt mit einem Unfall bei der Abfahrt Salzburg-Mitte. Eine Zivilstreife der Landesverkehrsabteilung hat den Schnellfahrer bereits mehrere Kilometer verfolgt. Weil der 39-Jährige keinen Führerschein hat, wird jetzt auch der Autobesitzer angezeigt nach dem Kraftfahrgesetz Hans Wolf Gruber von der Landespolizeidirektion Salzburg.
4: In einigen Fällen kommen auch die Pflichten des Zulassungsbesitzers zu tragen, weil dieser ja nur berechtigten Personen ein Kraftfahrzeug überlassen darf. Also Personen, die auch einen gültigen Führerschein besitzen.
3: Das kann bis zu 5.000 Euro kosten, in besonders schweren Fällen, wie es heißt, bis zu 10.000 Euro. Auch der Raser wird wegen mehrerer Verwaltungsübertretungen und wegen mehrfacher Gefährdung der körperlichen Sicherheit angezeigt.
1: US-Präsident Donald Trump will, dass Kinder weniger geimpft werden. In einer Anordnung verlängert Trump außerdem die empfohlenen Abstände zwischen Impfungen. Fachleute warnen davor, dass sich Krankheiten dadurch wieder verbreiten könnten. Und der neue Hochwasserschutz in Klagenfurt ist fertig. Die neue Anlage beim Treimischer Teich soll 10.000 Menschen schützen. 2023 wäre der alte Damm fast gebrochen, nach tagelangem schweren Regen. Jetzt weiter zum Wetter und zu Georg Brack.
5: Zeitweise scheint die Sonne heute, zeitweise ziehen Wolken durch. Am Nachmittag kommen auch ein paar teils kräftige Schauer und Gewitter dazu, und zwar vor allem im Bergland und im Süden. Wir starten heute im Flachland vielerorts bei Temperaturen über 20 Grad in den Tag, und am Nachmittag werden es zwischen 26 und knapp 35 Grad. In der zweiten Wochenhälfte kommt dann weniger heiße und sehr trockene Luft zu uns nach Österreich. Damit gehen die Höchstwerte ein bisschen zurück, aber auch die Gewitterwahrscheinlichkeit.
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0: Einfach gute Musik zum Aufstehen an diesem Dienstag, den 11. August. 5 Uhr ist es. Die Infos zum Tag hat für Sie Daniel Pichler.
1: Guten Morgen.
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3: Jede sechste Firma in Wien ist schon einmal Opfer eines Cyberangriffs geworden. Sturm Graz kämpft heute ums Weiterkommen in der Fußball-Champions League und das Wiener Wetter wird wieder heiß. Laut Wiener Wirtschaftskammer sind bisher bereits 26.000 Wiener Unternehmen Opfer eines Cyberangriffs geworden, also jede sechste Firma. Wenn das Computersystem gehackt wird, sind die wirtschaftlichen Folgen oft massiv und es trifft eben auch kleinere Betriebe, Anna Teischl.
4: Das Wiener Schmuckunternehmen Freiwille ist Opfer eines Cyberangriffs geworden. Geschäftsführer Friedrich Wille ist vom Ausmaß überrascht.
5: Wir haben gesehen, mehr als 40 Server wurden für uns nicht mehr zugänglich gemacht, alles, was wir drauf haben.
4: Freiwille hat jetzt eine Cyberschutzagentur eingeschaltet. Laut Wiener Wirtschaftskammer war bereits jeder sechste Betrieb in Wien von einem Cyberangriff betroffen. Martin Heimhilcher, Obmann der Sparte Information der Wirtschaftskammer Wien.
6: Treffen kann es in Wahrheit jeden Betrieb. Da fischt man in einem großen Teich über E-Mail-Adressen, über Phishing-Mails zum Beispiel oder versucht Schwachstellen in den IT-Systemen auszunutzen.
4: Die Schäden würden teilweise in die Millionen gehen. Heimhilcher rät, Mitarbeiterinnen und Mitarbeiter dahingehend zu schulen und Daten regelmäßig zu sichern.
3: Außenministerin Beate Mandl-Reisinger trifft heute in Washington ihren US-Amtskollegen Marco Rubio. Es geht unter anderem um den österreichischen Sitz im UNO-Sicherheitsrat ab dem nächsten Jahr. Österreich will sich ja dafür einsetzen, dass verschiedene Krisen friedlich gelöst werden. Bei dem Treffen heute geht es auch um die Situation im Nahen Osten und um den Krieg in der Ukraine. Die Dieselpreise sind in Europa und den USA stark gestiegen. In Europa haben die Margen in den Raffinerien gleich um 10% zugelegt. Der Grund sind Angriffe auf Raffinerien in Russland und in Saudi-Arabien. Sturm Graz empfängt heute am Abend Fenerbahce Istanbul zum Rückspiel in der dritten Quali-Runde zur Fußball-Champions League. Dabei wollen die Grazer mit einer Überraschung doch noch den Sprung ins Playoff schaffen, Christoph Ott.
7: Um noch als Sieger aus dem Duell mit dem türkischen Vizemeister hervorzugehen, muss Sturm einen 0:2 Rückstand aus dem Hinspiel wettmachen. Definitiv keine leichte Aufgabe für Jakob Hödl und Co.
8: Aber wir wissen, dass wir morgen in unserem Stadion mit unseren Fans im Rücken, dass da alles möglich ist. Und wir wollen natürlich alles reinhauen in die Partie, um das Unmögliche vielleicht möglich zu machen.
7: Trainer Fabio Ingolic setzt dabei auf ein kalkuliertes Risiko aus Defensive und Offensive.
9: Je länger es kein Tor gibt und wir die Chance auf eines haben, solange lebt dann unser Traum, dass wir das Unmögliche möglich machen können. Und das ist so das Motto, keins kriegen und so schnell wie möglich ein Tor machen.
7: Eines ist jetzt schon fix, sollte die Sensation ausbleiben, geht es für Sturm Graz in der Europa League-Ligaphase weiter.
3: Das Spiel ist dann auch live ab 20.30 Uhr in ORF 1 zu sehen. Wir sind beim Wiener Wetter und Tom Torger.
0: Der Tag startet schon mal warm mit 19 Grad bei der Westeinfahrt, 27 sind es auf der Hohen Warte und 28 in der Wiener Innenstadt. Bis zu 33 Grad werden es noch, heißt es wird nicht ganz so heiß wie gestern. Es gibt viel Sonne, wenn Wolken, dann am ehesten jetzt in der Früh oder am Vormittag. Morgen ist es dann fast nur Sonne, aber es ist kühler. In der Nacht auf morgen geht die Temperatur runter unter 20 Grad und untertags ist unter 30, nämlich bei 29 Grad. Dann Schluss. Radio Wien mit der besten Verkehrsinformation der Stadt. 4:05 ist es und ich habe gute Nachrichten. Auf den Straßen kommen Sie überall gut voran.
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0: Na dann, legen wir los mit dem Dienstag.

0: 11 nach 5, schönen guten Morgen auf Radio Wien am Dienstag. Mehr als 30 Jahre ist es her, im November 1994 war es, die Premiere von Kommissar Rex, einer der beliebtesten deutschsprachigen Krimiserien überhaupt. Mittlerweile in unglaublichen 125 Ländern der Welt war die zu sehen. Und im April diesen Jahres dann das Comeback des tierischen Ermittlers nach 12 Jahren Pause mit 6 abendfüllenden Spielfilmen. Und jetzt noch einmal eine gute Nachricht für alle Fans. Es geht weiter. Für die nächste Staffel werden da zum Beispiel ab sofort viele, viele Komparsinnen und Komparsen gesucht. Einzige Voraussetzung dafür, ein Mindestalter von 15 Jahren. Welche Rollen da besetzt werden, weiß Sabine Weber von der Agentur Filmfaces.
1: Nachdem wir ja einen Krimi drehen, wird es da sicher Polizisten geben, es wird sicher Spurensicherer geben, es wird diverse andere Berufsgruppen geben, es wird einfach Passanten geben, ja, alles, was man sich quasi selbst so vorstellen kann.
0: Mhm. Und wie viel ihrer Freizeit sie dann dort als Komparse beim Film verbringen, variiert natürlich je nach ihrer Rolle.
1: Also im Grunde genommen kann es sein, dass es ein Tag ist, es kann auch sein, dass es mehrere Tage sind, aber wir schicken da Termine aus und man kann sich einfach melden, wann man quasi verfügbar ist. Es ist nur wichtig, dass die Drehtage immer werktags stattfinden und dass man für die Termine, für die man sich meldet, wirklich uneingeschränkt zur Verfügung stehen können muss. Also wir kriegen die Uhrzeiten relativ spontan und es ist alles sehr flexibel beim Film und deswegen ist es ganz wichtig, dass man an dem Tag, für den man sich meldet, auch wirklich flexibel zur Verfügung steht.
0: Und Komparse oder Komparsin bei Kommissar Rex zu sein, bringt auch noch einmal etwas mehr als nur Ruhm und Ehre natürlich.
1: Es gibt eine Aufwandsentschädigung von 50 Euro, also ab 50 Euro, es gibt dann noch diverse Zulagen. Ja, man bekommt ein kleines Taschengeld fürs Dabeisein.
0: Ja, und wie gesagt, man ist bei Kommissar Rex dabei, immerhin. Wenn Sie also mit dabei sein wollen beim Kommissar Rex, Bewerbungen werden unter samuel@filmfaces.at aktuell entgegengenommen und dann, wieso nicht, einmal beim Rex. Das kann schon was.

5.19 Uhr. Schönen guten Morgen am Dienstag auf Radio Wien. Wir schauen aufs Wetter. Ja, startet schon mal warm dieser Dienstag. 20 bis 27 Grad sind es aktuell. Ein paar Grad kommen noch dazu. Bis zu 33 Grad werden es heute noch. Es gibt viel Sonne, auch ein paar Wolken, aber die meisten davon schon jetzt in der Früh und dann am Vormittag. Morgen gibt es dann auch fast nur Sonne. Es ist aber etwas kühler. In der Nacht kühlt es nämlich schon mal runter unter 20 Grad. Und untertags morgen ist bei 29 Grad dann Schluss.

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0: Dienstag, der 11. August. Es ist 5.30 Uhr, halb sechs. Die Radio Wien Schlagzeilen hat für Sie Daniel Pichler.
1: Schönen guten Morgen. Im ORF-Sommergespräch hat Grünen-Chefin Leonore Gewessler der Regierung vorgeworfen, dass es an Klimaschutzmaßnahmen fehlt. Außerdem verlangt Gewessler eine bessere Bezahlung für den Zivildienst. Nur dann wollen die Grünen im Parlament einer Verlängerung des Zivildienstes auch zustimmen. Die Rekorddürre in Österreich sorgt in Wien für einen vergleichsweise geringen Schaden. Laut Hagelversicherung geht es in Wien um rund 2 Millionen Euro. Der Grund: in Wien gibt es vor allem für das Gemüse eine bessere Bewässerung. Aber auch die 2 Millionen Euro sind ein Rekordschaden. Der könnte sogar noch steigen, wenn man die Ernteausfälle beim Wein beziffern kann. Und die Wiener Wirtschaftskammer warnt die heimischen Firmen vor der Gefahr von Cyberangriffen. Bereits jede sechste Wiener Firma ist schon einmal gehackt worden. Der wirtschaftliche Schaden kann enorm sein. Empfohlen werden Schulungen für die Angestellten und dass die Daten regelmäßig gesichert werden. Das Wiener Wetter, Tom Turger.
0: Das startet jetzt schon mal warm. Um 5.31 Uhr haben wir nämlich schon 20 bis 27 Grad in der Stadt. Hat also eine Tropennacht gebracht, wieder die letzte. Bis zu 33 Grad werden es noch und es gibt viel Sonne. Wenn Wolken, dann sind die am ehesten da, jetzt in der Früh und dann am Vormittag. Morgen gibt es dann fast nur Sonne, aber es ist kühler, weil in der Nacht auf morgen geht es sogar wieder dann unter die 20 Grad und unter Tag sind unter 30, weil bei 29 Grad dann Schluss ist. Guten Morgen um 5.31 Uhr, Andrea Rosenberger. Schön, dass du da bist. Was hast du denn mitgebracht an der besten Verkehrsinformation der Stadt?
2: Schönen guten Morgen. Im Augenblick schaut es sehr entspannt aus. Sie kommen gut voran. Gute Fahrt.
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0: Das ist der Dienstagmorgen, 5.39 Uhr, hallo auf Radio Wien. Bis Ende August ist sie noch unterwegs, nämlich die Kinderuni on Tour in Wien. In verschiedenen Bezirken kommen ja da Studentinnen und Studenten zu den Kids und machen Forschung und Wissenschaft erlebbar und das Ganze kostenlos.
1: Ja, morgen am Mittwoch geht es dann wieder um Kreislaufwirtschaft. Dabei wird das Umweltbewusstsein gestärkt. Radio Wien-Reporterin Barbara Türschmidt war vor kurzem im Goethehof in Kaisermühl mit dabei.
2: Das machen wir quasi aus alten T-Shirts, die man jetzt vielleicht wegwerfen würde, sonst machen wir Armbänder, dass man quasi alten Dingen eine neue Aufgabe gibt.
3: Toll. Ich glaube, es wird also Spaß sein.
4: Ja, das glaube ich auch. Was hast denn du da schon in der Hand?
3: Ich glaube, das ist die Bracelet und ich will so eine machen, aber andere Farbe.
4: Mhm.
3: So vielleicht beide blau, aber nicht gelb.
4: Das heißt, da muss man flechten können, oder? Darf ich dich auch fragen, kannst du schon flechten?
5: Come on, Max, do a good answer. Come on, you can do it.
6: Ich glaube, ja.
4: Welche Farben würdest du denn machen da von den T-Shirts? Was suchst du dir da aus?
6: Rot, blau, dunkelblau, gelb.
4: Du sag einmal, und zu Hause schaut ihr da auch ein bisschen drauf, dass nicht alles gleich weggeworfen wird und dass es noch einmal verwendet. Ist das wichtig für euch in der Familie?
3: Ja, aber wenn ich habe gar nichts. Ich könnte drei Sachen machen. Eins, einfach so meine Mama geben und sie macht das zum etwas.
4: Ja.
3: Zwei, so eine meiner Freunde, die sind ein bisschen kleiner geben. Oder drei, zum Charity geben.
4: Das sind aber ganz, ganz tolle Lösungen, die du da gefunden hast. Gemeinsam mit deiner Mama auch, oder?
6: Mhm. Und mit meinen alten T-Shirts, wenn ich also 3 Jahre war,
4: ja,
6: kann mein Bruder das verwenden, weil er auch 3 Jahre war.
4: Na, das ist natürlich das Perfekte.
6: Und beim Müll, wenn Plastik also zum Beispiel nur hinlegt, schaue ich das und benutze es für etwas zu wachsen. Aus Plastikflaschen kann man also Blumen machen. Aus alten Töpfen, die kaputt sind, muss man eigentlich das schneiden, um das gerade zu machen. Und dann kann man zum Beispiel Tomaten machen, Bäume.
4: Toll.
6: Und Marillen.
0: Ach, servus, weiß Bescheid. Die Kinderuni on Tour, immer Dienstag, Mittwoch und Donnerstag. Das Programm zu den Veranstaltungen finden Sie auf www.kinderuni.at.
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0: warm ist es jetzt schon um 5.45 Uhr. Schönen guten Morgen auf Radio Wien. 20 bis 27 Grad aktuell auf den Thermometern abzulesen. Bis zu 33 Grad werden es noch bei viel Sonne. Allerdings auch ein paar Wolken gibt es. Die sind allerdings am ehesten jetzt in der Früh und am Vormittag. Das heißt, der Nachmittag wird dann sonnig. Morgen dann auch fast nur Sonne, aber deutlich kühler. In der Nacht auf morgen nämlich unter 20 Grad und untertags ist bei 29 Grad Schluss. Was tut sich auf den Straßen? Die beste Verkehrsinformation der Stadt hat für Sie Andrea Rosenberger.
1: Das ist wirklich noch sehr gut überschaubar. Es tut sich nicht allzu viel. Gute Fahrt.
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Es ist nie zu früh, um zu spielen. Deswegen werden wir gleich nach Aha loslegen mit unserer Spieleserie. Da haben wir wieder was für Sie. Was könnte man denn dann noch machen in den nächsten Tagen, den Ferien? Sagen wir Ihnen gleich. 5:49 Uhr. Guten Morgen, Wien.

0: Langsam aber sicher geht's auf die Zielgerade bei unserer sommerlichen Spieleserie. Schönen guten Morgen um 5.52 Uhr auf Radio Wien am Dienstag.
1: Ja, letztes Mal haben Spielexperte Thomas Barrieder und Radio Wien-Reporter Robert Jahn spielerisch einen Berg bestiegen und heute geht's noch höher hinaus.
0: Nämlich ins All mit dem Spiel Dreimal Universum. Worum geht's?
2: Wir machen einfach ein Wettrennen. Wer ist am schnellsten dreimal ums ganze Universum herum mit seiner Rakete?
3: Na, easy.
2: Ja, in gewisser Weise weniger. Wir haben zwar eine ganz tolle Rakete, nämlich man könnte sagen ein Dreifach-Hybrid, ja, aber ein bisschen eine Schwäche hat die Rakete, sie kann dann nicht wechseln zwischen den Antrieben. Also für einen Sprung oder eine Reise geht immer nur ein Antrieb und dementsprechend, wie viel man gesammelt hat von diesem Rohstoff, muss man das quasi abgeben und kann dann entsprechend weit Felder voranziehen.
3: Wie viele Leute dürfen denn das Universum umkreisen?
2: Bis zu 4 Leute können als Raumschiffkommandanten da bei dem Rennen mitmachen. Das Spannende dabei ist, dass wir in der Zukunft ein fantastisches Recycling haben. Treibstoff, der geht nicht verloren, sondern bleibt am Ursprungsplaneten ohne Reduktion liegen. Das freut natürlich denjenigen, der nachher ankommt, weil in dem Moment, wo man Planeten erreicht, darf man alles, was dort ist, gleich einsacken.
3: Wie lange dauert das Spiel circa?
2: Wir brauchen circa 20 Minuten, vielleicht, wenn es taktisch ist, eine halbe Stunde. Und vor allem, wenn man den Sondertreibstoff, die gelbe Soße, geht, dann geht es ein bisschen schneller, weil wenn man den einsetzt, dann verdoppelt sich die Reichweite. Und wenn man es ganz geschickt spielt, es gibt ein paar Sonderfelder, in denen man Treibstoff nachkaufen kann, einen Discounter, Tankstelle, dann kann man hier wirklich alles verdoppeln und dann noch einmal weiterhupfen. Und dann kann man als erstes mit einem ganz Riesensprung das Dreiviertel-Universum auf einmal umrunden und dann auch als erstes im Ziel landen.
3: Und das klingt mir nach einem Spiel, das sowohl Jüngere als auch Ältere spielen.
2: Das ist ein super Einstiegsspiel für Jüngere und für die Älteren ist ganz viel Taktik drinnen, ganz viel Überlegungen, was man machen kann. Auch, dass manchmal gescheiter ist, dass man hinten nachfährt und so, was die Abfälle der anderen anlangt, davon profitiert und dann am Schluss einen umso weiteren Sprung schaffen kann.
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Alles bereit für Ihr Info-Update um Punkt. Startet gleich nämlich in 3 Minuten, da ist es 6 Uhr. Radio Wien Stadtjournal Wetter und Verkehr sind schon ready und geladen. Guten Morgen, Wien.

0: Hallo am Dienstag, den 11. August. Es ist 6 Uhr. Die Infos zum Tag hat für Sie Daniel Pichler.
1: Guten Morgen.
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1: Eine bessere Bezahlung auch für den Zivildienst, das fordert Grünen-Chefin Gewessler im ORF-Sommergespräch. Auch in Wien gibt es einen Rekordschaden durch die Dürre, der ist aber vergleichsweise noch sehr klein und das Wiener Wetter wird wieder heiß. Am Abend haben die ORF-Sommergespräche begonnen mit der Grünen-Chefin Leonore Gewessler. Sie kritisiert dabei die Regierung für den fehlenden Klimaschutz und verlangt, dass mehr Väter in Elternkarenz gehen sollen. Außerdem hat sie ihre Forderungen umrissen für eine grüne Zustimmung für die Reform von Zivil- und Wehrdienst. Tanja Malle.
3: Die Dreierkoalition will ja angelehnt an die Verlängerung des Wehrdienstes durch dreimonatige Milizübungen auch den Zivildienst verlängern. Dafür braucht sie eine Zweidrittelmehrheit. Eine Bedingung dafür sei, so Grünen-Chefin Gewessler, dass künftig auch der Zivildienst und nicht nur der Wehrdienst besser entlohnt werde.
4: Wenn es einen Automatismus gibt, um den Zivildienst zu verlängern, dann muss es auch einen Automatismus geben in der Bezahlung.
3: Dass sich Bundeskanzler Stocker, ÖVP, für seine Aussage, wonach Kinderbetreuung keine Arbeit sei, entschuldigt hat, reicht Gewessler nicht. Sie will konkrete Schritte sehen und fordert etwa verpflichtendes Karenz-Splitting aller Skandinavien.
4: Wo es eine Regelung gibt, dass man es tatsächlich Hälfte-Hälfte in Anspruch nehmen muss. Und das ist ein Modell, das ich für sehr gescheit halte und das wir auch fordern.
3: Beim Hitze- und Klimaschutz attestierte Gewessler der Regierung, den Kopf in den Sand zu stecken.
1: Heute ist ein wichtiger Tag für den ORF. Im Stiftungsrat wird über das Direktorinnen- und Direktorenteam des neuen Generaldirektors abgestimmt. Es ist davon auszugehen, dass das Team von Clemens Pieck abgesegnet wird. Außerdem beginnt der Prozess des ehemaligen Generaldirektors Roland Weißmann gegen den ORF. Er bekämpft seine Kündigung und fordert eine Millionenentschädigung. 1 Milliarde Euro, so hoch wird der Schaden der Rekorddürre in Österreich bisher beziffert. Darüber haben wir gestern schon berichtet. Auch in Wien gibt es einen Rekordschaden. Vergleichsweise fällt der aber noch sehr klein aus mit 2 Millionen Euro. Das hängt damit zusammen, dass in Wien besser bewässert werden kann. So gibt es in Wien weniger durstige Kulturen, Anja Bachleitner und Hubert Kickinger.
5: In der Stadt sind vor allem Mais und Sonnenblumen von der Dürre betroffen. Noch keine Prognose könne man bei Soja und dem Wein machen, heißt es von der Hagelversicherung gegenüber Radio Wien. Versichert gegen Dürre ist in der Stadt rund die Hälfte der Flächen. In Wien ist der Schaden mit 2 Millionen Euro so hoch wie noch nie, auch wenn er im Österreich-Vergleich sehr niedrig ausfällt. Eine Erklärung dafür ist die Bewässerung. Im Gegensatz zu anderen landwirtschaftlichen Kulturen wie etwa Getreide ist bei den vielen Gemüseflächen in Wien nämlich eine Bewässerung möglich. Die Schadenssumme für Wien könnte mit der Weinernte noch steigen. Sie ist in den 2 Millionen Euro noch nicht berücksichtigt. Die Wiener Landwirtschaftskammer rechnet beim Wein mit Ertragseinbußen von bis zu 20%.
1: Immer mehr Wiener Firmen sind von Cyberangriffen betroffen. Bereits jedes sechste Wiener Unternehmen ist schon einmal gehackt worden. Martin Heimhilcher von der Wiener Wirtschaftskammer.
6: Treffen kann es in Wahrheit jeden Betrieb. Da fischt man in einem großen Teich über E-Mail-Adressen, über Phishing-Mails zum Beispiel oder versucht Schwachstellen in den IT-Systemen auszunutzen.
1: Heimhilcher empfiehlt Schulungen für die Angestellten und dass die Daten regelmäßig gesichert werden. Morgen gibt es in Österreich die stärkste Sonnenfinsternis seit 1999. Wichtig, unbedingt eine zertifizierte Schutzbrille aufsetzen, wenn man in die Sonne schaut. Und wer das Spektakel beobachten möchte, sucht sich am besten einen Platz mit freier Sicht in Richtung Westen. Und das am Abend, Anja Bachleitner und Thomas Kickinger.
7: Um Punkt 19.22 Uhr wird die Sonnenfinsternis einsetzen, bevor sie um 20.13 Uhr ihren Höhepunkt erreicht. Fast 90% der Sonnenscheibe werden dann vom Mond verdeckt sein. Wer das Himmelsspektakel mitverfolgen möchte, positioniert sich am besten dort, wo möglichst wenig die Sicht auf den Horizont versperrt, etwa bei den Steinhofgründen, am Kahlenberg oder am Kobenzl. Egal von wo aus beim Beobachten, sollte auf einen geeigneten Augenschutz geachtet werden. Wo sie noch nicht ausverkauft sind, sind zertifizierte Finsternisbrillen etwa in Astronomie-Fachgeschäften oder bei Optikern erhältlich. Solange der Vorrat reicht, kann man sich außerdem beim Planetarium Wien einen Augenschutz abholen. Dort rät man dringend vom Selberbasteln einer Finsternisbrille ab. Auch Folien, die für Brillengläser erhältlich sind, seien sehr empfindlich und heikel in der Handhabung.
1: Und wir sind beim Wiener Wetter und Tom Togger.
0: Die Sommerkleidung können Sie aktuell auch wirklich jetzt schon direkt in der Früh anziehen. Es startet der Tag warm mit 20 bis 27 Grad, bis zu 33 Grad werden es heute noch. Es gibt viel Sonne, wenn überhaupt Wolken, dann am ehesten jetzt in der Früh und am Vormittag. Morgen dann auch fast nur Sonne, aber es wird ein bisschen kühler. Also in der Nacht auf morgen geht die Temperatur unter 20 Grad runter und dann ist morgen bei 29 Grad auch quasi wieder mal unterm 30er Schluss. 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Schönen guten Morgen um 5 nach 6. Andrea Rosenberger.
8: Schönen guten Morgen. Ja, der Blick auf die Straßen, sehr erfreulich. Da tut sich noch nicht allzu viel. Gute Fahrt.
9: Absolut.
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0: So richtig wienerisch wird es heute im heutigen Teil der Retro-Woche auf Radio Wien.
8: Ja, wir Pitschigogalen kurz nach halb bzw. lernen, wie es geht.
0: Die Ausrüstung fürs erste Match des Tages suchen wir jetzt gemeinsam nochmal zusammen. Daniel Pichler von den Nachrichten. Vielleicht findest du irgendwo zwei Lineale. Kannst du mal
13: zumindest
0: schauen,
13: ein Geodreieck habe ich bei uns in der Schublade gesehen.
0: Sehr gut, ja. Sehr gut. Andrea Rosenberger, du kennst ja eh alle Auf-, Ab- und Einfahrten in Wien. Das heißt, du bist zuständig für die Tore, bitte.
8: Ist in Ordnung. Guten Morgen.
0: Und ich schaue mal, ob ich irgendwo vielleicht noch eine 10-Schilling-Münze finde. Wer weiß.

0: 12 nach 6. Was gibt's zu wissen über diesen Dienstag?
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0: Widder, bei Ihnen könnte heute einiges schief gehen. Versuchen Sie ruhig zu bleiben, auch dieser Tag geht vorbei, 50%.
2: Stier, Sie fühlen sich fit und haben auch ganz viel vor, doch Vorsicht, manches kommt heute anders als erwartet, 70%.
0: Zwillinge, voller Energie gehen Sie endlich an eine etwas unangenehmere Sache heran. Gut so, dann haben Sie es umso schneller hinter sich, 90%.
2: Krebs, sowohl im Beruf als auch im Privatleben läuft es derzeit eigentlich sehr gut, alles nach Wunsch. Denken Sie allerdings bei Gelegenheit auch daran, sich weiterzuentwickeln. 80%.
0: Löwe, Sie brauchen dringend guten Rat. Rufen Sie dafür jemanden an, bei dem Sie sich schon länger nicht mehr gemeldet haben. 50%.
2: Jungfrau, etwas, das Sie angefangen haben, endet ganz anders als geplant. Trotzdem sollten Sie sich von dieser Entwicklung nicht entmutigen lassen. 60%.
0: Waage, die Hektik von gestern nervt Sie heute noch. Schalten Sie einen Gang zurück und versuchen Sie Ruhe zu bewahren. 60%.
2: Skorpion, ein wunderbarer Tag für Sie. Schaffen Sie sich Freiräume und Ihre gute Stimmung so richtig fein auszukosten und die Batterien wieder voll aufzuladen. 100%.
0: Schütze, nach Möglichkeit sollten Sie heute direkt von der Arbeit nach Hause gehen, um sich endlich um eine private Angelegenheit kümmern zu können. 90%.
2: Steinbock, heute brauchen Sie viel Bewegung. Machen Sie nach der Arbeit am besten etwas Sport. Das tut Ihnen gut. 80%.
0: Wassermann, Sie strahlen heute vor Glück. Es wird ein guter Tag für Sie und Sie stecken auch andere mit Ihrer Lebensfreude an. 100% gibt es dafür.
2: Und die Fische, Sie fühlen sich ein bisschen schlapp und müde. Doch ein Treffen mit einem Freund oder einer Freundin baut Sie wieder auf. 70%.
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0: So geht's rein in den Dienstag um 6.19 Uhr. Schönen guten Morgen auf Radio Wien. Das Wiener Wetter heute startet schon mal recht warm. 21 bis 26 Grad sind es jetzt schon. Bis zu 33 Grad gehen sich heute noch aus. Damit ist es nicht ganz so heiß wie gestern, aber immer noch ordentlich. Viel Sonne gibt's jetzt am Vormittag oder jetzt noch in der Früh und am Vormittag. Ein paar Wolken möglich. Ansonsten dann am Nachmittag klarer Himmel. Und das ist auch morgen der Fall. Da gibt's fast nur Sonne. Allerdings, großer Unterschied zu heute, es wird kühler. In der Nacht auf morgen schon mal unter 20 Grad und morgen ist dann auch bei 29 Grad Schluss, also unterm 30er einmal wieder. 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Andrea Rosenberger ist da und man merkt, viele Leute sind weg aus der Stadt.
1: Definitiv. Um die Uhrzeit und sogar die Tangente leuchtet noch grün aus. Also das sind wirklich schon sehr große Vorzeichen für Urlaubszeit.
0: Könnte man sich fast ins Tagebuch schreiben.
1: Auf jeden Fall. Nein, sie kommen wirklich sehr gut noch voran. Gute Fahrt.
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0: 6.22 Uhr, guten Morgen am Dienstag auf Radio Wien. Die Tradition der Reisewochenenden, wenn man so schön will, liegt ja wieder ein intensives hinter uns. Und jeder hat da irgendwie so seine eigene entwickelte und wahrscheinlich idealste Strategie.
1: Ja, die einen fahren am liebsten um Mitternacht los, andere so 3 oder 4 in der Früh. Mhm. Oder es wird überhaupt nur tagsüber gefahren. Wir wollten das jetzt ein bisschen genauer wissen. Edina Geisecker hat bei Ihnen nachgefragt.
2: Nachdem ich meistens bei meinen Urlauben halt am arbeitende Leute gebunden bin, fahren wir meistens am Freitag los und wir sind halt so, dass wir halt schön irgendwann am Abend 9, 10 fahren. Weil da sind die Autobahnen frei, man kann sich das, wenn man mit genug Leuten ist, einfach einteilen. Dass wir fahren meistens in 3 oder 4 Stunden Takten, dass wir da Fahrerwechsel machen und dann haben wir die eigentlich immer gute Erfahrungen gemacht. Also sei es in den Süden, sei es in den Osten, sei es in den Norden, Westen. Also.
3: Wenn Sie mit dem Auto auf Urlaub fahren und mit Hund, wie heißt er?
4: Prinz.
3: Der Prinz.
4: Hallo Prinz. Ja, muss aber sagen.
3: Brav. Was ist da eine gute Startzeit für Sie?
4: Zwischen 3 und 5 Uhr meistens. Das ist für den Hund gut und für uns auch, wir sind nicht so spät Aufsteher.
5: Normalerweise am Vormittag so gegen 9. Der Tag ist, glaube ich, wichtiger. Ich fahre am liebsten am Dienstag, vor allem wenn ich irgendwie zum Beispiel Richtung Norddeutschland muss, weil es da am leersten ist.
3: Wann fahren Sie da gerne los mit dem Auto?
6: Morgens zwischen 6 und 8.
3: Weil Sie da am fittesten sind?
6: Genau, dass man noch geschlafen hat und tagsüber fahren kann. Und in der Nacht ist man dann morgens ziemlich geschlaucht, wenn man ankommt. Und dann lieber nachmittags, wenn man noch Energie hat.
0: Wie machst du das, Andrea?
1: Es kommt irgendwie aufs Ziel an, muss ich ehrlicherweise sagen. Also so, wenn es Richtung Italien geht, weil wir fahren ein bisschen weiter als Legnano, immer so Regione, die Gegend,
0: ja,
1: Rimini Regione. Und da fahrt man halt dann doch ein bisschen länger. Da fahren wir auch gerne gegen Mitternacht weg, weil da hat man dann irgendwie noch nicht die Hitze so richtig im Auto. Mittlerweile halt mit Klimaanlage auch besser, aber trotzdem.
0: Da hat sich was getan.
1: Und es ist weniger los. Und aber wenn es Richtung Deutschland geht oder sonst wo, kann es auch tagsüber sein. Ich bin da sehr flexibel.
0: Ja, also ich glaube, das ist, wenn ich da über mich auch ein bisschen plaudern darf. Es ist so ein bisschen das Los, dass der Frühaufsteher, die wir ja sind. Ich fahre auch immer sehr früh in den Urlaub los. Also so spätestens um 5 sitze ich im Auto, egal wohin es geht.
1: Ja, aber da ist nicht so viel los.
0: Nein, es ist tatsächlich nicht so viel los. Und wenn man ankommt, man hat auch noch was vom Tag. Das
1: so
0: ist so ein bisschen meine Devise. Egal wann Sie losfahren, egal wohin Ihre Reise geht, wir wünschen jetzt gute Fahrt und vor allem natürlich Ihrer Strategie entsprechend freie Fahrt.

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2: Das ist der Dienstag, der 11. August, gleich 6:30. Die Radio Wien Schlagzeilen hat für Sie Daniel Pichler.
3: Schönen guten Morgen. Immer mehr Firmen in Wien werden Opfer von Cyberangriffen. Laut Wiener Wirtschaftskammer ist schon jedes sechste Wiener Unternehmen einmal gehackt worden. Empfohlen werden Schulungen für die Mitarbeiterinnen und Mitarbeiter sowie eine regelmäßige Sicherung der Daten. Beim ORF-Sommergespräch hat Grünen-Chefin Leonore Gewessler beim Klimaschutz erwartungsgemäß gegen die Regierung ausgeteilt. Der beste Hitzeschutz sei Klimaschutz, meint Gewessler. Doch ausgerechnet beim Klimaschutz wird laut Gewessler gespart. Und für die Sonnenfinsternis morgen wird noch einmal darauf hingewiesen, nur mit einer speziellen Schutzbrille in die Sonne schauen. Und wer etwa Fotos mit dem Handy machen möchte, man braucht auch dafür einen speziellen Solarfilter, sonst kann das Handy beschädigt werden. Der Sport, Bernhard Kassler.
4: Schönen guten Morgen. Bei der Leichtathletik-Europameisterschaft in Birmingham steht heute im Diskuswurf die Qualifikation für das Finale auf dem Programm. Neben Österreichs Aushängeschild Lukas Weiß-Heidinger ist auch der Wiener Will Diebu am Start. Ab 11.30 Uhr live zu sehen in ORF1. Fußball-Vizemeister Sturm Graz kämpft ab 20.30 Uhr gegen das Ausscheiden in der Champions-League-Qualifikation.

0: 26 Grad sind es jetzt, aber es wird nicht so heiß wie gestern. Es werden bei 33 Grad wird ein Schlussstrich gezogen. Viel Sonne gibt es untertags. Wenn Wolken, dann jetzt noch in der Früh am 1. oder auch am Vormittag. Morgen gibt es fast nur Sonne, allerdings ist es da kühler. In der Nacht auf morgen kühlt es nämlich sogar unter 20 Grad ab und untertags ist dann bei 29 Grad Schluss. Radio Wien mit der besten Verkehrsinformation der Stadt, Andrea Rosenberger. Es ist ein ruhiger Dienstagmorgen.
1: Es sieht auf jeden Fall sehr entspannt aus. Es gibt wirklich nur kurze Verzögerungen aktuell auf der Tangente Richtung Graz zwischen Stadtlau und der Praterbrücke. Es läuft sonst sehr, sehr gut.
0: 6.31 Uhr.
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0: war gute Musik aus Österreich. 6.40 Uhr ist es. Guten Morgen.
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0: Wir sind ja retro unterwegs diese Woche und blicken zurück auf Dinge oder Tätigkeiten, die es nicht mehr gibt, beziehungsweise die jetzt wieder oder noch immer da sind. Heute sprechen wir auf jeden Fall mal übers Fidschi-Gogeln oder Pidschi-Gogeln, egal wie Sie es aussprechen.
3: Also ich bin für Pidschi-Gogeln in Wien.
0: Ist fein.
3: Aber egal, wenn Sie jetzt mal gar nicht wissen, wovon wir sprechen. Es gibt in Wien den ersten österreichischen Fidschi-Gogeln-Club und das schon seit 1974, also seit über 50 Jahren.
0: Wahnsinn.
3: Wien-Reporterin Caroline Bock da auf den Spuren des Kultspiels und du hast dir das Spiel auch wirklich ganz genau erklären lassen.
4: Ja, und zwar, ich habe mir das von echten Profis erklären lassen, nämlich vom
5: Blecki
4: und
6: vom Trendig 1.
4: Das sind sozusagen die Spielernamen, kann man sagen, oder? Jetzt klären wir mal das Grundlegende. Vor uns stehen schon ein paar Tische aufgebaut. Was braucht man denn fürs Fidschi-Gogeln überhaupt?
5: Ja, es ist ein Brett, das muss kommissioniert werden. Die müssen alle gleich sein. Mit Bande, dass eben nichts runterfällt. Und dann spielt jeder Spieler mit 2 5-Schilling-Münzen und einem Ball mit 2 großen Stücke. Das ist sehr selten bis gar nicht. Also wir haben noch einen zweiten Verein in Lienz. Die spielen genau nach unseren Regeln, weil wir sind der erste Fidschi-Gogeln-Club, der gegründet wurde von Herrn Drunig.
4: Frage ich gleich nach. Wie ist das Ganze entstanden damals?
6: Ich spiele schon seit der Hauptschule. In der Schule auf den Bänken und so weiter. Ne? Und so ist es entstanden.
4: Also quasi aus der Schule heraus?
6: Eigentlich aus der Schule heraus. Seit der Hauptschule spielen wir das auf den Bänken. Ne?
4: Und natürlich nur in den Pausen?
6: Natürlich nur in den Pausen, ja.
4: Und da wird tatsächlich noch mit echten Schillingen gespielt?
5: Ja, richtig.
4: Die haben sie aufgehoben?
5: Der Herr Drunig hat ein ganzes Lager davon. Ja? Also sie gehen nicht aus.
4: Was man noch dazu braucht, sehe ich, ist ein Ding, mit dem man die Münzen dann auch tatsächlich schießen kann.
5: Ja, dann nimmt man entweder einen Kamm oder einen Zahlstock, ein Stück, oder ein Stück von einem Brett.
4: Genau, und sonst ist es einfach 1 gegen 1 und man muss ins Tor treffen.
5: Genau, genau, richtig, vollkommen richtig. 2 mal 15 Minuten mit 5 Minuten Pause, dass sich der Schiedsrichter erholen kann.
4: Jetzt haben wir so viel geredet drüber, jetzt möchte ich selber ausprobieren, das machen wir jetzt gleich. Ja? Dann melde ich mich dann wieder.
0: Ja, wir werden in einer halben Stunde nochmal zu dir schauen, Caro. Und ob sie jetzt Fidschi-Gogeln oder Fidschi-Gogeln sagen, ist vollkommen wurscht. Hauptsache, sie haben Spaß beim Spielen.
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0: Es ist 6.46 Uhr und es hat schon 22 bis 26 Grad. Schönen guten Morgen auf Radio Wien. 33 Grad gehen sich heute noch aus. Es gibt viel Sonne über den Tag verteilt. Ein paar Wolken sind jetzt noch möglich in der Früh und am Vormittag, aber ansonsten dann sehr freundlich. Morgen gibt es dann auch fast nur Sonne. Allerdings im Unterschied zu heute, es wird kühler sein. In der Nacht auf morgen kühlt es schon unter 20 Grad ab und morgen untertags ist dann bei 29 Grad auch dann wieder mal Schluss. 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Andrea Rosenberger, was hast du mitgebracht?
1: Es gibt aktuell ganz kurze Verzögerungen auf der Tangente Richtung Graz zwischen Stadlau und der Praterbrücke und der Brünner Straße stadteinwärts.
0: Das nächste Info-Update gibt es schon wieder in einer knappen Viertelstunde. Jetzt mal einfach gute Musik von Ilo.

0: Ein epischer Start in den Dienstag ist das mit Ilo. Schönen guten Morgen auf Radio Wien um 6.50 Uhr. Es kann so einfach sein, Foto machen oder vielleicht schon gemacht haben, hochladen auf wien.orf.at und dann einfach nur mehr warten, bis das Telefon läutet.
1: Ja, so funktioniert unser tierischer Sommer auf Radio Wien. Da suchen wir nämlich Ihre schönsten, lustigsten, kreativsten Tierschnappschüsse.
0: Und sollten wir Sie dann in der Leitung haben, gibt's für Sie zusätzlich noch eine kleine Radio Wien Überraschung.
1: Ja, in diesem Fall für heute wäre es der Günther aus dem 20. Bezirk. Guten Morgen.
2: Guten Morgen, hallo.
0: Sie haben ein exotisches Tier abgelichtet, möchte ich mal sagen. Aber ich möchte Sie bitte selbst beschreiben lassen, was es ist, wo es war, warum Sie das Bild gemacht haben und alles, was dazu gehört.
2: Ja, ich war 2024 in Valencia auf Urlaub, ein Städtetrip, und habe mir das tolle Ozeanum angesehen. Einer der weltbesten Tierparks quasi in Europa oder was das betrifft. Und dort gibt es so viele exotische Tiere und da habe ich die Riesenschildkröten, es waren mehrere, entdeckt und da sie sich so behäbig und langsam bewegen, sind sie gut zu fotografieren.
0: Ich wollte gerade sagen, das Foto ist Ihnen sehr scharf gelungen, es ist nicht durchs Bild gelaufen.
1: Es wirkt auf jeden Fall auch schon, als wäre es eher ein älteres Semester.
2: Auf jeden Fall, die werden ja über 100 Jahre alt, diese Schildkröten.
0: Da können wir uns was abschauen.
1: Ja, vor allem schaut wirklich auch, also dieser Riesenpanzer, irre.
0: Ja. Ja. Sie haben gesagt, da waren mehrere. Wie groß ist da dieses, wie sagt man, Gehege bei Schildkröten? Schon auch, oder?
2: Ja, das war schon ganz, ganz groß. Ich glaube, es waren drei große Riesenschildkröten.
0: Die können sich dann dort auch aus dem Weg gehen in dem Fall.
2: Genau, da gibt es einen Schwimmteich für die und Wiesenplätze.
0: Das sieht man im Hintergrund, das Wasser ein bisschen, gell?
2: Ja. Genau, ganz richtig, ja.
0: Na, ein super schönes Bild. Vielen Dank fürs Hochladen. Eine Radio Wien Überraschung ist am Weg zu Ihnen.
2: Freut mich.
1: Falls Sie auch ein Foto für uns haben, einfach hochladen auf wien.orf.at.
0: Schönen Dienstag, Günther.
2: Danke, ebenfalls.
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4 Minuten noch, dann ist es 7 Uhr, dann gibt es auch gleich wieder das Radio Wien Stadtjournal. Thema hier unter anderem ein Cyberangriff. Außerdem warten noch Wetter und Verkehr auf Sie. Das komplette Info-Update um Punkt. Jetzt mal einfach gute Musik von Albert Hammond. Guten Morgen, Wien.

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1: Es ist Dienstag, der 11. August, 7 Uhr. Die Infos zum Tag hat für Sie Daniel Pichler.
2: Guten Morgen.
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2: Schon jede sechste Wiener Firma hat einen Cyberangriff erlebt. Sonnenfinsternis zum Beobachten braucht es eine spezielle Schutzbrille und einen Schutzfilter fürs Handy. Und das Wiener Wetter wird wieder heiß. Immer mehr Wiener Firmen werden Opfer von Cyberangriffen. Laut Wiener Wirtschaftskammer sind schon 26.000 Unternehmen einmal gehackt worden, also jeder sechste Wiener Betrieb. Und das betrifft eben nicht nur die großen Firmen, Anna Teischl.
4: Das Wiener Schmuckunternehmen Freiwille ist Opfer eines Cyberangriffs geworden. Geschäftsführer Friedrich Wille ist vom Ausmaß überrascht.
5: Wir haben gesehen, mehr als 40 Server wurden für uns nicht mehr zugänglich gemacht, alles, was wir drauf haben.
4: Freiwille hat jetzt eine Cyberschutzagentur eingeschaltet. Laut Wiener Wirtschaftskammer war bereits jeder sechste Betrieb in Wien von einem Cyberangriff betroffen. Martin Heimhilcher, Obmann der Sparte Information der Wirtschaftskammer Wien.
6: Treffen kann es in Wahrheit jeden Betrieb. Da fischt man in einem großen Teich über E-Mail-Adressen, über Phishing-Mails zum Beispiel oder versucht Schwachstellen in den IT-Systemen auszunutzen.
4: Die Schäden würden teilweise in die Millionen gehen. Heimhilcher rät, Mitarbeiterinnen und Mitarbeiter dahingehend zu schulen und Daten regelmäßig zu sichern.
2: Die Dürre sorgt auch in Wien für einen Rekordschaden. Allerdings ist er vergleichsweise gering mit 2 Millionen Euro. Österreichweit wird der Schaden ja mit 1 Milliarde Euro beziffert. Landwirtschaftsminister Georg Totschnig verspricht Hilfe für die Bäuerinnen und Bauern.
7: Es ist eine historische Dürrekatastrophe. Und eine historische Dürrekatastrophe kann man nicht mit einem laufenden Budget bewältigen. Das heißt, wir haben ein außerordentliches Ereignis hier, riesige Schäden und dafür braucht es auch außerordentliche Mittel und dafür werden wir kämpfen und das werden wir auch in den Verhandlungen massiv einfordern.
2: Es dürften allerdings harte Verhandlungen mit dem Finanzminister werden, denn Markus Marterbauer hat schon gemeint, dass es keinen Spielraum im Budget geben würde. Beim ORF-Sommergespräch hat Grünen-Chefin Leonore Gewessler am Abend erwartungsgemäß gegen die Regierung ausgeteilt. Klimaschutz sei der beste Hitzeschutz, hat Gewessler gemeint, doch ausgerechnet beim Klimaschutz würde eben gespart werden. Der nächste wichtige Tag heute im ORF. Der künftige Generaldirektor Clemens Pieck wird dem Stiftungsrat heute sein Team präsentieren. Das sind 13 Direktorinnen und Direktoren auch für die neuen Landesstudios. Insgesamt 7 davon sind neu. Stefan Karpacher wird das Aufsichtsgremium die neue ORF-Führung so auch bestätigen.
8: Ja, man kann davon ausgehen, dass es eine breite Zustimmung für das Team von Clemens Pieck geben wird. Die SPÖ-ÖVP-Mehrheit hat ja nahezu geschlossen für Pieck als Generaldirektor gestimmt und wird ihm jetzt nicht in den Rücken fallen. Aber auch unabhängige Stiftungsrätinnen und Stiftungsräte haben sich schon positiv geäußert, weil bei der Auswahl keine offensichtlichen parteipolitischen Wünsche erfüllt worden seien. Die beiden FPÖ-Leute im Stiftungsrat werden das Direktorium ablehnen. Die haben ja auch eine Beschwerde gegen die Bestellung von Clemens Pieck als ORF. Chef eingebracht. Da spielen parteistrategische Interessen der Freiheitlichen aber auch eine Rolle.
2: Heute ist ja auch der Prozessauftakt in der Sache Roland Weißmann gegen den ORF. Der frühere Generaldirektor kämpft da vor Gericht gegen seine Kündigung. Worum geht's da genau?
8: Weißmann ist ja zunächst sexuelle Belästigung einer Mitarbeiterin vorgeworfen worden von der Spitze des ORF-Stiftungsrats. Das wurde nach Prüfung durch die Compliance-Stelle von ORF-Chefin Ingrid Thurnherr aber nicht aufrechterhalten. Weißmann wurde stattdessen wegen des, Zitat, anscheinend unangemessenen Verhaltens gekündigt. Dagegen geht er vor, das Gericht wird auch über Millionenforderungen Weißmanns gegen den ORF entscheiden müssen.
2: Morgen am Abend also das große Spektakel. Ab 19:22 Uhr wird sich der Mond vor die Sonne schieben. Wer sich die Sonnenfinsternis anschauen will, bitte aufpassen. Es braucht speziellen Schutz für die Augen und auch fürs Handy, Anke Mandl.
9: Wer das Schauspiel mit dem Smartphone fotografieren möchte, sollte unbedingt einen speziellen Solarfilter verwenden. Das rät das Forum Mobilkommunikation. Ohne diesen Filter kann der empfindliche Bildsensor des Smartphones beschädigt werden. Sonnenbrillen oder improvisierte Filter bieten keinen ausreichenden Schutz. Solche Solarfilter gibt es zum Beispiel bei spezialisierten Astrofachhändlern. Für bessere Fotos kann man, wenn das Handy diese Funktion anbietet, den Foto Pro Low-Modus verwenden. Dadurch lässt sich die Belichtung genauer einstellen, die Bilder sollen dadurch schärfer und detailreicher werden. Und das Wichtigste, niemals ungeschützt, sondern nur mit einer zertifizierten Schutzbrille in die Sonne schauen, damit die Augen nicht gefährdet werden.
2: Und wir sind beim Wiener Wetter. Tom Torger.
1: Es ist ein warmer Start in den Dienstag. Jetzt schon 22 bis 25 Grad. Es gibt viel Sonne. Wenn Wolken am Himmel, dann am ehesten jetzt in der Früh und am Vormittag. Und dann gehen sich im Laufe des Tages bis zu 33 Grad aus. Morgen dann auch fast nur Sonne. Aber es ist ein bisschen kühler. In der Nacht auf morgen kühlt es schon mal unter 20 Grad ab. Und untertags geht es dann maximal auf 29 Grad wieder rauf. 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
10: Und da gibt es aktuell kurze Verzögerungen auf der Tangente Richtung Graz zwischen Stadtlau und der Praterbrücke und auch auf der Brünner Straße stadteinwärts.
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1: Was passiert eigentlich mit dem, was wir wegwerfen? Die Kinderuni on Tour geht dem auf den Grund.
10: Ja, dem Thema Kreislaufwirtschaft für Kinder greifbar gemacht, haben wir gleich als Thema in einer Viertelstunde.
1: Ein Team auf jeden Fall zum Behalten, das Guten Morgen Wien-Team.
10: Danke.
1: Definitiv nie recycelt, die Nachrichten von Daniel Pichler.
2: Guten Morgen.
1: Manchmal entsorgen würde man gern den Stau auf der Tangente, Andrea.
10: Da hast du recht. Guten Morgen.
1: Ich bin Tom Turger und erzogen nach dem Motto, nur nicht wegschmeißen, das kann man vielleicht noch einmal brauchen.
10: Vor.

0: Der Dienstag um 7:12.
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0: Wir haben ja heute schon vorbeigeschaut im ersten österreichischen Fidschi-Gogal-Club, den wir beschäftigen uns diese Woche mit Retro-Dingen.
3: Ja, in Kagran treffen sich nämlich Fußballbegeisterte und spielen ganz wie früher am Tisch mit Münzen, also mit Schillingen und Groschen und wollen natürlich Tore schießen.
0: Radio Wien-Reporterin Caroline Bogdor war mit dabei, hat zugeschaut und auch selbst probiert.
3: Jetzt ist der Schiedsrichter da. Bitte, Herr Schiedsrichter, können wir loslegen.
4: Die beiden Teams spielen schon.
3: Ja, es geht schon wild hin und her. Blackie gegen Drinnig 1 ist im Gange, aber noch kein Tor gefallen. Der Schiedsrichter ist daneben und schaut auf was genau.
5: Schaut genau, ob ein Foul passiert. Jetzt ist ein Tor geschossen worden.
3: Blackie führt 1-0.
6: So ist es. Ist eh normal.
3: Was ist bitte ein Foul?
5: Ein Foul ist, wenn da nicht der Ball gespielt wird, sondern der gegnerische Spieler.
3: Körperkontakt.
5: Dann gibt's besondere Regeln. Aus dem eigenen Strafraum darf kein Tor geschossen werden. Und die eigenen beiden Spieler dürfen niemals zu zweit in dem kleinen Strafraum sein. Wird mit einem Elfmeter geahndet.
6: Foul!
3: Hui! Das haben wir jetzt gehört. Und was ja auch sehr speziell ist, ich meine, das hört sich alles sehr professionell an und ihr habt ja auch tatsächlich Meisterschaften.
5: Ja, wir haben erste und zweite Liga, wir haben einen Cup-Bewerb und wir haben einmal im Jahr einen Weltmeisterschafts-, aber intern im Club einen Weltmeisterschaftsbewerb.
3: Gibt es auch Derbys?
5: Ja, wir haben Rapid-Anhänger und Austria-Anhänger natürlich auch und da gibt es viele Derbys.
3: Einmal möchte ich probieren. Darf ich einmal schauen, wie sich das anfühlt? Also ich nehme dieses kleine Plättchen und schieß.
6: Jawohl, super.
3: Habe.
6: Noch einmal.
3: Darf ich noch einmal?
6: Zweimal beim Anschluss.
3: Verfehlt. Ist nicht ganz einfach. Das war ein Foul. Ich habe. Ja, okay.
0: Skandal.
3: Caro, ein Ding möchte ich noch sagen. Jeder, der kommen mag, egal ob
7: von
3: jung, alt.
7: Von 10 Jahren bis 100 Jahre kann jeder kommen. Ja. Sehr glücklich. Wir haben jeden Dienstag Clubabend und wir würden uns freuen.
3: Jeder kann kommen. Braucht es irgendwelche, oder was würden Sie sagen, was braucht denn ein Fidschi-Gogal-Spieler? Was sollte er haben?
7: Geschicklichkeit, Konzentration.
5: Und Ausdauer, wenn man verliert.
0: Also wenn Sie das alles mitbringen und sagen, das will ich auch mal ausprobieren. Es ist zwar jetzt gerade Sommerpause, aber ab September geht es da wieder los mit der Saison.
3: Und zwar jeden Dienstag ab 18 Uhr im Vereinslokal im 22. Bezirk. Und alle Infos gibt es natürlich auch gerne beim Radio Wien Service Point unter 89.9 95.3.
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0: 7:15 Uhr.

0: Na bumm, Los Lobos zupft aber ordentlich schnell um 7.18 Uhr auf der Gitarre rum. Schönen guten Morgen auf Radio Wien. Am Dienstag, der schon jetzt einmal ziemlich warm startet, 22 bis 25 Grad sind es aktuell, 33 Grad gehen sich heute noch aus. Es gibt viel Sonne, scheint auch jetzt gerade. Wenn Wolken, dann gibt es es am ehesten in der Früh jetzt oder dann am Vormittag. Und morgen ist es dann ähnlich, wobei die Sonne noch mehr da sein wird. Allerdings wird es kühler sein. In der Nacht auf morgen kühlt es nämlich unter 20 Grad ab und dann schafft es die Temperatur nicht mehr über 29 im Laufe des Tages. 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Andrea Rosenberger, du hast ein bisschen Tangente mit im Gepäck.
1: Und zwar in Fahrtrichtung Graz. Kurze Verzögerungen zwischen Stadtlaunz der Praterbrücke. Kurze Verzögerungen auch auf der Brünnerstraße stadteinwärts und der Grünbergstraße stadteinwärts.
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0: Radio Wien am Dienstag. Schön, dass Sie bei uns sind um 7.22 Uhr. Bis Ende August ist sie noch unterwegs, und zwar die Kinderuni on Tour in Wien. In verschiedensten Bezirken kommen da ja Studentinnen und Studenten zu den Kids und machen Forschung und Wissenschaft erlebbar, und das Ganze ist kostenlos.
1: Ja, morgen Mittwoch geht es wieder um Kreislaufwirtschaft. Dabei wird das Umweltbewusstsein gestärkt. Radio Wien-Reporterin Barbara Türschmidt war vor kurzem in Goethehof in Kaisermühlen mit dabei.
2: Das machen wir quasi aus alten T-Shirts, die man jetzt vielleicht wegwerfen würde sonst, machen wir Armbänder, dass man quasi alten Dingen eine neue Aufgabe gibt.
3: Toll. Ich glaube, es wird also Spaß sein.
4: Ja, das glaube ich auch. Was hast denn du da schon in der Hand?
3: Ich glaube, das ist die Bracelet, und ich will so eine machen, aber andere Farbe.
4: Mhm.
3: So vielleicht beide blau, aber nicht gelb.
4: Das heißt, da muss man flechten können, oder? Darf ich dich auch fragen, kannst du schon flechten?
5: Come on, Max, do a good answer. Come on, you can do it.
6: Ich glaube, ja.
4: Welche Farben würdest du denn machen da von den T-Shirts? Was suchst du dir da aus?
6: Rot, blau, dunkelblau, gelb.
4: Du sag einmal, und zu Hause schaut ihr da auch ein bisschen drauf, dass nicht alles gleich weggeworfen wird und dass es noch einmal verwendet. Ist das wichtig für euch in der Familie?
3: Ja, aber wenn ich habe gar nichts, ich könnte drei Sachen machen. Eins, einfach so meine Mama geben und sie macht das so etwas.
4: Ja.
3: Zwei, so eine meiner Freunde, die sind ein bisschen kleiner, geben. Oder drei, so Charity geben.
4: Das sind aber ganz, ganz tolle Lösungen, die du da gefunden hast. Gemeinsam mit deiner Mama auch, oder?
6: Mhm. Und mit meinen alten T-Shirts, wenn ich also 3 Jahre war,
4: ja,
6: kann mein Bruder das verwenden, weil er auch 3 Jahre war.
4: Na, das ist natürlich das Perfekte.
6: Und beim Müll, wenn Plastik also zum Beispiel nur hinlegt, schaue ich das und benutze es für etwas zu wachsen. Aus Plastikflaschen kann man also Blumen machen. Aus alten Töpfen, die kaputt sind, muss man eigentlich das schneiden, um das gerade zu machen. Und dann kann man zum Beispiel Tomaten machen, Bäume.
4: Toll.
6: Und Marillen.
1: Na bitte, bei so schlauen Kids kann man echt wieder ganz entspannt in die Zukunft
0: ja, absolut,
1: blicken, muss
0: beeindruckend.
1: Man sagen. Ja, die Kinderuni on Tour noch Dienstag, Mittwoch und Donnerstag.
0: Das Programm und die Veranstaltungsorte finden Sie natürlich auch auf www.kinderuni.at oder Sie rufen an beim Radio Wien Service Point 89 9 95 3.

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2: Es ist Dienstag, der 11. August, 7.30 Uhr, halb acht. Die Radio Wien Schlagzeilen hat für Sie Daniel Pichler.
3: Schönen guten Morgen. Grünen-Chefin Leonore Gewessler hat am Abend im ORF-Sommergespräch eine bessere Bezahlung für den Zivildienst gefordert. Das ist eine Bedingung der Grünen, damit man einer Verlängerung des Zivildienstes zustimmen will. Außerdem hat Gewessler die Regierung für die Einsparungen beim Klimaschutz kritisiert. Die Rekorddürre in Österreich sorgt auch für einen Rekordschaden in Wien. Der fällt allerdings mit 2 Millionen Euro vergleichsweise niedrig aus. Der Grund ist, dass in Wien die Gemüsekulturen recht gut bewässert werden können. Und in Wien werden immer mehr Firmen Opfer von Cyberangriffen. Bereits jeder sechste Betrieb ist laut Wiener Wirtschaftskammer betroffen. Empfohlen werden Schulungen für die Mitarbeiterinnen und Mitarbeiter. Außerdem sollen die Daten regelmäßig gesichert werden. Beim Sport heute früh, Bernhard Kassler.
4: Schönen guten Morgen. Bei der Leichtathletik-Europameisterschaft in Birmingham steht heute im Diskuswurf die Qualifikation für das Finale auf dem Programm. Neben Österreichs Aushängeschild Lukas Weiß-Heidinger ist auch der Wiener Will Diebu am Start. Ab 11.30 Uhr live zu sehen in ORF 1. Fußball-Vizemeister Sturm Graz kämpft ab 20.30 Uhr gegen das Ausscheiden in der Champions-League-Qualifikation und muss daheim gegen Fenerbahce Istanbul ein 0:2 aufholen. Und Österreichs WM-Torschütze Romana Schmidt steht vor einem Wechsel. Der Mittelfeldspieler ist

0: Jetzt am ehesten am Vormittag und in der Früh noch da. Morgen dann noch mehr Sonne, aber weniger Temperatur. In der Nacht kühlt es schon mal ab auf unter 20 Grad. Und morgen ist dann bei 29 Grad tatsächlich Schluss.
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0: 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Andrea Rosenberger mit Blick auf die Tangente.
3: Da gibt es kurze Verzögerungen Richtung Graz zwischen Stadtlau und der Praterbrücke. Kurze Verzögerungen auch auf der Brünner Straße stadteinwärts. Und auf der A2 ist in Fahrtrichtung Wien zwischen Leobersdorf und Kottingbrunn ein Unfall passiert. Der rechte Fahrstreifen ist blockiert. Sie kommen aber derzeit gut an der Unfallstelle vorbei.
0: Hallo am Dienstag, 7.32 Uhr.
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optisch ganz gut passend zu mir, der aktuelle Song Thriller von Michael Jackson in der Früh. Ja, muss man noch ein bisschen sich herrichten, genau. Vielleicht sind Sie auch gerade dabei, dann investieren Sie vielleicht eine Minute mehr als ich heute in der Früh. Schönen guten Morgen, 7.36 Uhr ist es. Guten Morgen auf Radio Wien.

0: Radio Wien am Dienstag, 7.39 Uhr. Schönen guten Morgen. Mehr als 30 Jahre ist es her. Im November 1994 war es die Premiere von Kommissar Rex, eine der beliebtesten deutschsprachigen Krimiserien überhaupt. Mittlerweile in unglaublichen 125 Ländern der Welt war sie zu sehen.
1: Ja, heuer im April dann das Comeback des tierischen Ermittlers nach 12 Jahren Pause mit 6 abendfüllenden Spielfilmen. Und jetzt kommt die gute Nachricht für alle Fans. Es geht weiter.
0: Ja, für die nächste Staffel werden ab sofort viele Komparsinnen und Komparsen gesucht, mit einer einzigen Voraussetzung: Mindestalter 15 Jahre.
1: Ja, welche Rollen da besetzt werden, weiß Sabine Weber von der Agentur Filmfaces.
2: Nachdem wir ja einen Krimi drehen, wird es da sicher Polizisten geben, es wird sicher Spurensicherer geben, es wird diverse andere Berufsgruppen geben, es wird einfach Passanten geben, ja, alles, was man sich quasi selbst so vorstellen kann.
0: Und wie viel ihrer Zeit sie dann als Komparse beim Film verbringen werden, kommt natürlich auch auf ihre Rolle an.
2: Also im Grunde genommen kann es sein, dass es ein Tag ist, es kann auch sein, dass es mehrere Tage sind, aber wir schicken da Termine aus und man kann sich einfach melden, wann man quasi verfügbar ist. Es ist nur wichtig, dass die Drehtage immer werktags stattfinden und dass man für die Termine, für die man sich meldet, wirklich uneingeschränkt zur Verfügung stehen können muss. Also wir kriegen die Uhrzeiten relativ spontan und es ist alles sehr flexibel beim Film und deswegen ist es ganz wichtig, dass man an dem Tag, für den man sich meldet, auch wirklich flexibel zur Verfügung steht.
1: Ja, und Komparse bei Kommissar Rex zu sein, bringt jetzt auch mehr als nur Ruhm und Ehre.
2: Es gibt eine Aufwandsentschädigung von 50 Euro, also ab 50 Euro. Es gibt dann noch diverse Zulagen. Ja, man bekommt ein kleines Taschengeld fürs Dabeisein.
0: Ja, und wie gesagt, das Gefühl dann doch, neben dem berühmtesten Hund der Filmgeschichte, behaupte ich jetzt einmal so, oder Fernsehgeschichte dabei gewesen zu sein, wenn Sie mit dabei sein wollen. Bewerbungen werden angenommen unter samuel@filmfaces.at und alle Infos auch noch einmal zur Anmeldung bezüglich der E-Mail-Adresse gibt es beim Radio Wien Service Point unter 89 9 95 3.

0: 7.45 Uhr ist es. Schönen guten Morgen auf Radio Wien am Dienstag, der sehr warm mal losschlägt mit 22 bis 25 Grad aktuell. Es gibt viel Sonne über den Tag verteilt, am ehesten jetzt noch in der Früh ein paar Wolken, die da über die Stadt ziehen, vielleicht auch am Vormittag noch. Bis zu 33 Grad gehen sich heute aus. Morgen dann noch weniger Wolken, fast nur Sonne. Allerdings ist es morgen kühler als die letzten paar Tage. Schon in der Nacht geht die Temperatur runter auf ungefähr 20 Grad und untertags dann ist bei 29 Grad Schluss. Der Blick auf die Straßen zur besten Verkehrsinformation der Stadt, den gibt's wie immer mit Andrea Rosenberger.
1: Kurze Verzögerung gibt's aktuell auf der Tangente Richtung Graz zwischen Stadtlau und der Praterbrücke, der Brünner Straße stadteinwärts und auch auf der Grünbergstraße stadteinwärts.
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0: Kartenspielen verbindet. Allein in der Urlaubszeit sind die natürlich sehr beliebt. Schönen guten Morgen auf Radio Wien um 7.49 Uhr. Bei mir allerdings, wie soll ich sagen, von der Ausdauer schnell nach ein paar Runden Jolly schon Schluss, spielen viele Menschen ganzjährig Skat. Und ich habe bis heute die Regeln nicht verstanden, muss ich zugeben.
1: Ja, Skat, auch bekannt als das Schach unter den Kartenspielen.
0: Darum
1: diese Woche.
0: Wahrscheinlich.
1: Ja, ich wollte jetzt nichts sagen, weil das so ein Denkspiel ist und so. Ja, diese Woche findet ja erstmal die Skat-Weltmeisterschaft in Wien statt. Vom 14. bis 23. August treffen da eben die besten Spielerinnen und Spieler aus aller Welt gegeneinander.
0: Radio Wien-Reporterin Heidi Einzeln besucht das Training von einem Teilnehmer aus Wien.
2: Das Gösserbau im 16. Bezirk ist einer der Orte in Wien, wo aktuell fleißig gespielt wird. Das Spiel liegt jetzt vor uns. Es besteht aus 32 Spielkarten. Drei Spieler können insgesamt mitspielen. Und einer, der weiß, wie es richtig geht, ist Walter Reisch. Er ist Obmann des österreichischen Skat-Clubs. Ganz einfach erklärt, wie funktioniert denn das Spiel?
3: Das Spiel funktioniert so, dass der Spieler bekommt 10 Karten Vorhand. Das ist der Spieler, der nach dem Geber sitzt, ist zum Ausspielen dann verpflichtet, aber zuerst wird das Spiel ersteigert, mehr oder weniger. Man muss reizen und der das höchste Reizgebot abgibt, der bekommt dann das Spiel.
2: Das heißt, am Anfang schaut man mal, wer hat welche Rolle quasi, oder?
3: Genau, man schaut sich die Karten an und schaut, wie weit man reizen kann. Und je nachdem, wer dann das höchste Gebot abgeben kann, der bekommt das Spiel.
2: Wie funktioniert dann dieses Spiel? Was ist das Ziel? Wie gewinnt man?
3: Die positiven Spiele sind das Ziel 61 Punkte mindestens. Es gibt insgesamt 120 Punkte zum Vergeben. Mit 61 hat man bereits gewonnen.
2: Und wie kann ich diese Punkte erreichen? Was muss ich dafür tun?
3: Ja, eben die Stiche. Je nachdem Trumpf oder dann eben, wenn die Trumpf schon weg sind, bezüglich der Farben eben jeweils mit Ass, 10 König oder so weiter stechen und am Schluss wird einfach zusammengezählt die Stiche, die man gemacht hat, wie viele Punkte man erreicht hat.
2: Was ist denn da die größte Schwierigkeit, wenn man das spielt?
3: Die Vergabe, wie die anderen Karten bei den Gegenspielern aufgeteilt ist, wie gut man selbst die Karten besitzt und dementsprechend auch das Spiel anlegt.
0: Ich könnte jetzt so tun, als hätte ich alles verstanden. Wurscht. Wie sich Walter Reisch auf die Weltmeisterschaft vorbereitet und welche Geheimtipps er hat, das hören Sie dann bei uns in der kommenden Stunde.

Radio Wien hier um 7.55 Uhr, das heißt 5 Minuten noch, dann gibt es das Info-Update um Punkt, das Radio Wien Stadtjournal, Wetter und Verkehr. 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
3: Es ist Dienstag, der 11. August, 8 Uhr. Die Infos zum Tag hat für Sie Daniel Pichler.
4: Guten Morgen.
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4: Eine bessere Bezahlung auch für den Zivildienst, das fordert Grünen-Chefin Gewessler im ORF-Sommergespräch. Auch in Wien gibt es einen Rekordschaden durch die Dürre, der ist aber vergleichsweise noch sehr klein. Und das Wiener Wetter wird wieder heiß. Beim ORF-Sommergespräch hat Grünen-Chefin Leonore Gewessler am Abend erste Pflöcke bezüglich einer Reform von Wehr- und Zivildienst angeschlagen. Die Regierung braucht für ihre Reformpläne ja eine Zweidrittelmehrheit, weil sie auch den Zivildienst verlängern möchte. Nachdem es beim Bundesheer künftig einen besseren Sold geben soll, verlangt Gewessler auch eine bessere Bezahlung beim Zivildienst.
6: Zivildienst ist eine enorm wichtige Aufgabe. Das ist nicht zweite Klasse Dienst an dieser Nation, sondern das ist eine enorm wichtige Aufgabe. Ich sehe es nicht ein, dass man die doppelt benachteiligt. Also wenn es einen Automatismus gibt, um den Zivildienst zu verlängern, dann muss es auch einen Automatismus geben in der Bezahlung. Um ein Beispiel zu nennen, was mir wichtig ist in diesen Verhandlungen.
4: Einen längeren Wehr- und Zivildienst kann sich die Grünen-Chefin demnach also irgendwie vorstellen. Peter Daser, war das schon ein Hinweis zu Verhandlungen mit der Regierung?
7: Die Koalition, die braucht ja eine Oppositionspartei für die Wehr- und Zivildienstreform und da hat Gewessler sozusagen ein Gesprächsangebot lanciert, also längerer Zivildienst, dann muss es auch mehr Geld geben für die Zivildiener. Das klingt jetzt verhandlungsmäßig nicht so weit hergeholt. Sie hat gestern auch ja ein paar andere Dinge gesagt, ebenfalls mehr in Richtung Pragmatismus und weniger Ideologie. Also wenn sie beim Thema Hitze zum Beispiel sagt, Klimaanlagen, die sind Teil der Lösung oder bei der Migration, Europa muss kontrollieren, wer reinkommt, dann hätte man das früher von Grünen eher nicht so gehört.
4: Heute ist ein wichtiger Tag für den ORF. Im Stiftungsrat wird über das Direktorinnen- und Direktorenteam des neuen Generaldirektors abgestimmt. Es ist davon auszugehen, dass das Team von Clemens Pieck abgesegnet wird. Außerdem beginnt der Prozess des ehemaligen Generaldirektors Roland Weißmann gegen den ORF. Er bekämpft seine Kündigung und fordert eine Millionenentschädigung. 1 Milliarde Euro, so hoch wird der Schaden der Rekorddürre in Österreich bisher beziffert. Darüber haben wir gestern schon berichtet. Auch in Wien gibt es einen Rekordschaden. Vergleichsweise fällt der aber noch sehr klein aus mit 2 Millionen Euro. Das hängt damit zusammen, dass in Wien besser bewässert werden kann. So gibt es in Wien eben weniger durstige Kulturen, Anja Bachleitner und Hubert Kickinger.
8: In der Stadt sind vor allem Mais und Sonnenblumen von der Dürre betroffen. Noch keine Prognose könne man bei Soja und dem Wein machen, heißt es von der Hagelversicherung gegenüber Radio Wien. Versichert gegen Dürre ist in der Stadt rund die Hälfte der Flächen. In Wien ist der Schaden mit 2 Millionen Euro so hoch wie noch nie, auch wenn er im Österreich-Vergleich sehr niedrig ausfällt. Eine Erklärung dafür ist die Bewässerung. Im Gegensatz zu anderen landwirtschaftlichen Kulturen wie etwa Getreide ist bei den vielen Gemüseflächen in Wien nämlich eine Bewässerung möglich. Die Schadenssumme für Wien könnte mit der Weinernte noch steigen. Sie ist in den 2 Millionen Euro noch nicht berücksichtigt. Die Wiener Landwirtschaftskammer rechnet beim Wein mit Ertragseinbußen von bis zu 20%.
4: Immer mehr Wiener Firmen sind von Cyberangriffen betroffen. Bereits jedes 6. Wiener Unternehmen ist schon einmal gehackt worden. Die Wiener Wirtschaftskammer empfiehlt Schulungen für die Angestellten und dass die Daten regelmäßig gesichert werden. Morgen gibt es in Österreich die stärkste Sonnenfinsternis seit 1999. Wer das Spektakel beobachten möchte, sucht sich am besten einen Platz mit freier Sicht in Richtung Westen und das eben am Abend. Anja Bachleitner und Thomas Kickinger.
9: Um Punkt 19.22 Uhr wird die Sonnenfinsternis einsetzen, bevor sie um 20.13 Uhr ihren Höhepunkt erreicht. Fast 90% der Sonnenscheibe werden dann vom Mond verdeckt sein. Wer das Himmelsspektakel mitverfolgen möchte, positioniert sich am besten dort, wo möglichst wenig die Sicht auf den Horizont versperrt, etwa bei den Steinhofgründen, am Kahlenberg oder am Kobenzl. Egal von wo aus beim Beobachten, sollte auf einen geeigneten Augenschutz geachtet werden. Wo sie noch nicht ausverkauft sind, sind zertifizierte Finsternisbrillen etwa in Astronomie-Fachgeschäften oder bei Optikern erhältlich. Solange der Vorrat reicht, kann man sich außerdem beim Planetarium Wien einen Augenschutz abholen. Dort rät man dringend vom Selberbasteln einer Finsternisbrille ab. Auch Folien, die für Brillengläser erhältlich sind, seien sehr empfindlich und heikel in der Handhabung.
4: Und wir sind beim Wiener Wetter und Tom Tagger.
3: Relativ warm geht's rein in den Dienstag. 22 Grad bei der Jubiläumswarte, 24 sind es bei der Westeinfahrt, 25 jetzt schon in der Wiener Innenstadt. 33 Grad wären es heute noch, also es wird wieder heiß, aber nicht ganz so heiß wie gestern. Es wartet außerdem viel Sonne auf Sie. Falls es Wolken am Himmel gibt, dann sind die am ersten jetzt in der Früh und am Vormittag unterwegs. Morgen ist dann auch fast nur Sonne, aber es wird ein bisschen kühler. In der Nacht auf morgen geht die Temperatur runter unter 20 Grad. Und morgen ist dann bei 29 Grad Schluss. 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Andrea, du schaust direkt auf die Tangente.
10: Da gibt es nach wie vor kurze Verzögerungen Richtung Graz zwischen Stadtlau und der Praterbrücke. Kurze Verzögerungen auch auf der Brünner Straße stadteinwärts und stadteinwärts auch auf der Grünbergstraße.
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10: Der Steckerlfisch-Fiasko heißt der neueste Teil und morgen ist exklusiv für Sie schon Kinostart. Und die letzten Premierentickets, die gibt es in nicht einmal 10 Minuten.
3: Komplett im Eberhofer-Gefühl. Heute auch das Guten Morgen Wien-Team. Die Nachrichten.
18: Wer war das?
3: Kommen von Daniel Pichler.
4: Guten Morgen.
3: Die Verkehrsinfo von Andrea Rosenberger.
19: Das nagelnagelneu und wird jetzt bitte schön nicht eingesaut.
10: Guten Morgen.
3: Ich bin Tom Zurger.
20: Da gibt es jetzt eine Internetbewertung. Ein Stern, weniger geht leider nicht.
3: Schönen guten Morgen.

0: Der Dienstag um 12 nach 8. Schönen guten Morgen.
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0: Na, Steckerlfisch-Fiasko heißt er nämlich. Der 10. Teil, die 10. Verfilmung der Eberhofer-Reihe nach der beliebten Vorlage von Bestseller-Autorin Rita Falk. Und die kommt eigentlich erst am Donnerstag in unsere Kinos.
2: Der Dorfpolizist Franz Eberhofer muss schon wieder einiges über sich ergehen lassen. Einen Kollegen, der sich nicht mehr wäscht, einen Mordfall am Volksfest und beides geruchstechnisch ist doch eine Herausforderung.
0: Und dazu dann noch seine Frau Susi mitten im Wahlkampf und die beiden beziehen ein neues Haus.
3: Da genießen wir die Ruhe. Sag mal, spinnst du? Die Küche ist nagelnagelneu und wird jetzt bitteschön Led eingesaut.
4: Schau, Susi, so eine Küche ist ein Gebrauchsgegenstand. Wie eine Unterhosen. Irgendwann kriegt man es halt nicht mehr richtig sauber.
2: Oh Gott, Steckerlfisch-Fiasko mit Sebastian Betzel, Lisa Maria Potthoff, Simon Schwarz, Eisi Gulb und natürlich viel mehr.
0: Feiert übrigens morgen Abend, deswegen eigentlich Kinostart Donnerstag, aber morgen Abend ist schon die Wien-Premiere mit den Stars am Red Carpet und wir haben jetzt die letzten Tickets dafür.
2: Ja, da haben sich wirklich ganz viele angemeldet. Oh ja. Auf wien.orf.at und einer darf da jetzt sich auch richtig viel freuen, nämlich aus dem 22. Bezirk, die Gertrude. Schönen guten Morgen.
0: Hallo.
5: Guten Morgen.
0: Sie haben die Karten fix, Gertrude. Gratulation.
5: Ja. Na, da freue ich mich aber ganz, ganz toll.
0: Sie werden sicher einen super Abend haben. Wie viele Teile haben Sie bis jetzt gesehen von den Filmen?
5: Ich glaube 4 oder 5. Ich habe nicht alle gesehen, aber... Okay. Die haben mir immer sehr gut gefallen.
0: Ja, verstehe ich. Die Buchvorlagen sind auch sehr gut. Gelesen haben Sie sie auch schon?
5: Nein, leider noch nicht. Habe ich zwar vor, aber ich habe es noch nicht gelesen.
2: Ja. Gibt es eigentlich auch einen Lieblingscharakter von der Eberhofer-Reihe bei Ihnen?
5: Naja, eben, der Franz Eberhofer und die Susi.
0: Die haben eine super Dynamik, die zwei.
5: So lustig, ja, richtig. Susi speziell.
0: Mit wem haben denn Sie eine super Dynamik? Wer darf denn mit?
5: Mein lieber Mann darf mit.
0: Ah ja, ist es vergleichbar, die Dynamik der beiden mit denen bei Ihnen daheim?
5: Also mein Mann ist schon nicht zu bremsen, ein Energiebündel bis zum Gehtnichtmehr.
0: Wunderbar.
5: Ich kann schon ein bisschen ruhiger sein.
0: Okay, alles klar, kenne mich aus. Na, viel Spaß morgen im Kino auf der Red Carpet Premiere mit den Stars. Vielleicht könnten Sie auch das ein oder andere Foto machen. Genießen Sie den Abend und haben Sie viel Spaß, gell? Tschüss,
5: danke,
0: Gertrude.
5: Danke.
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0: Radio Wien hier um 8.18 Uhr mit einem Blick aufs Dienstagswetter. Starten wir mal warm rein mit 22 bis 24 Grad. Innenstadt hat sogar 25 Grad. Es gibt viel Sonne. Wolken jetzt noch am Vormittag und in der Früh. 33 Grad gehen sich heute noch aus. Wie schaut es aus den Straßen aus? Andrea Rosenberg-Hastl, eine Meldung, gell?
1: Genau, da brauchen Sie aktuell nämlich fast 10 Minuten länger und zwar in der Westeinfahrt. Sonst kommen Sie im Großen und Ganzen sehr gut voran.
0: Das nächste Info-Update gibt es schon wieder in 12 Minuten, dann um 8:30 Uhr. Guten Morgen, Wien.

0: Langsam, aber sicher geht's auf die Zielgerade bei unserer sommerlichen Spieleserie. Schönen guten Morgen auf Radio Wien um 8.22 Uhr am Dienstag.
1: Ja, letztes Mal haben Spielexperte Thomas Barreder und Radio Wien-Reporter Robert Jahn spielerisch einen Berg bestiegen. Heute geht's sogar noch ein Stück höher hinaus.
0: Deutlich höher, nämlich es geht ins All mit dem Spiel Dreimal Universum. Worum geht's da genau?
2: Wir machen einfach ein Wettrennen. Wer ist am schnellsten dreimal ums ganze Universum herum mit seiner Rakete?
3: Na, easy.
2: Ja, in gewisser Weise weniger. Wir haben zwar eine ganz tolle Rakete, nämlich man könnte sagen ein Dreifach-Hybrid, ja, aber ein bisschen eine Schwäche hat die Rakete. Sie kann dann nicht wechseln zwischen den Antrieben. Also für einen Sprung oder eine Reise geht immer nur ein Antrieb und dementsprechend, wie viel man gesammelt hat von diesem Rohstoff, muss man das quasi abgeben und kann dann entsprechend weit Felder voranziehen.
3: Wie viele Leute dürfen denn das Universum umkreisen?
2: Bis zu 4 Leute können als Raumschiffkommandanten da bei dem Rennen mitmachen. Und das Spannende dabei ist, dass wir in der Zukunft ein fantastisches Recycling haben. Treibstoff, der geht nicht verloren, sondern bleibt am Ursprungsplaneten ohne Reduktion liegen. Das freut natürlich denjenigen, der nachher ankommt, weil in dem Moment, wo man einen Planeten erreicht, darf man alles, was dort ist, gleich einsacken.
3: Wie lange dauert das Spiel circa?
2: Wir brauchen circa 20 Minuten, vielleicht, wenn es taktisch ist, eine halbe Stunde. Und vor allem, wenn man den Sondertreibstoff, die gelbe Soße, geht, dann geht es ein bisschen schneller, weil wenn man den einsetzt, dann verdoppelt sich die Reichweite. Und wenn man es ganz geschickt spielt, es gibt ein paar Sonderfelder, in denen man Treibstoff nachkaufen kann, einen Discounter, Tankstelle, dann kann man hier wirklich alles verdoppeln und dann nochmal weiterhupfen und dann kann man als erstes mit einem ganz Riesensprung das Dreiviertel-Universum auf einmal umrunden und dann auch als erstes im Ziel landen.
3: Und das klingt mir nach einem Spiel, das sowohl Jüngere als auch Ältere spielen.
2: Das ist ein super Einstiegsspiel für Jüngere und für die Älteren ist ganz viel Taktik drinnen, ganz viele Überlegungen, was man machen kann. Auch, dass manchmal gescheiter ist, dass man hinten nachfährt und so, was die Abfälle der anderen anlangt, davon profitiert und dann am Schluss einen umso weiteren Sprung schaffen kann.
0: Alle Infos zum Spiel hat natürlich auch unser Radio Wien Service Point unter 89.9 95.3.
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Keine 3 Minuten dauert es mehr, dann gibt es das nächste Info-Update, nämlich das um 8:30. Davor jetzt noch einfach gute Musik von Diana Ross und den Supremes. 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

0: Hallo am Dienstag, den 11. August, es ist 8.30 Uhr, halb neun. Die Radio Wien Schlagzeilen hat für Sie Daniel Pichler.
1: Guten Morgen. Landwirtschaftsminister Norbert Totschnig verspricht Hilfsgelder für die Landwirtschaft. Allerdings ist dafür laut Finanzminister Markus Marterbauer im Budget kein Geld vorgesehen. Durch die Rekorddürre gibt es in der österreichischen Landwirtschaft einen Schaden von 1 Milliarde Euro. Nicht alle Bäuerinnen und Bauern sind versichert. Grünen-Chefin Leonore Gewessler fordert beim ORF-Sommergespräch eine bessere Bezahlung beim Zivildienst. Das ist eine Grundforderung, damit die Grünen einer Verlängerung des Zivildienstes zustimmen wollen. Die Regierung braucht eine Zweidrittelmehrheit, um den Zivildienst verlängern zu können. Und der Dieselpreis ist wieder ordentlich gestiegen, in Europa gleich um 10%. Der Hintergrund sind Angriffe auf Raffinerien in Russland und in Saudi-Arabien. Das Wiener Wetter jetzt, Tom Turger.
0: Ja, da steigt die Temperatur auch. Momentan auf 23 bis 25 Grad. Es gehen sich dann heute noch 33 Grad aus mit viel Sonne und im Laufe des Tages, jetzt dann noch in der Früh und am Vormittag, gibt es noch die erste Chance auf ein paar Wolken. Morgen dann fast nur Sonne, aber es wird etwas kühler sein. In der Nacht auf morgen kühlt es nämlich sogar unter 20 Grad ab und untertags ist dann bei 29 Grad Schluss. 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Andrea Rosenberger, du schaust direkt zur Westeinfahrt.
2: Da brauchen Sie aktuell nämlich 10 Minuten länger und kurze Verzögerungen gibt es auch auf der Grünbergstraße stadteinwärts.
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Das ist einmal ein guter Start in den Dienstag. Einfach gute Musik von Tina Turner. Und wir machen gleich weiter mit einfach guter Musik, in diesem Fall aus Österreich. Bilgeri. Schönen guten Morgen um 8.36 Uhr.

0: Das Schach des Kartenspiels, so wird Skat gern mal bezeichnet. Hallo am Dienstag um 8.39 Uhr auf Radio Wien. Wie es funktioniert, haben wir letzte Stunde schon gehört. Sie können es gern nachhören, auch in der Radio Wien App, wenn Sie mögen.
1: Ja, und diese Woche erstmals in Wien übrigens läuft die Skat-Weltmeisterschaft. Radio Wien-Reporterin Heidi Heinzel hat einen Spieler aus Wien schon vorab getroffen.
2: Diese Woche findet die Skat-Meisterschaft in Wien statt, nämlich von 14. bis 23. August. Mit dabei sein wird auch Walter Reisch, er ist Obmann des österreichischen Skats-Clubs. Wie bereiten Sie sich denn aktuell vor?
3: Ja, aktuell kann man sich gar nicht vorbereiten, denn es kommt immer ein bisschen aufs Kartenglück an. Und man wird sehen, es sind jeden Tag 3 Serien zum Spielen. Es sind insgesamt 5 Spieltage, also 15 Serien. Dazu haben wir noch Nationalmannschaft an einem Tag, die an einem Tag 4 Serien gespielt werden. Und man wird sehen, wie sich das Ganze entwickelt.
2: Wie viele Leute kommen da aus wie vielen Ländern? Wie kann man sich das vorstellen?
3: Also derzeit sind es, glaube ich, um die 570 genannte Spieler. Und die kommen wirklich fast aus allen Kontinenten.
2: Wie oft spielen Sie denn dieses Spiel? Ich habe schon gehört, 3-mal die Woche wird in Wien eigentlich gespielt, trainiert.
3: Ja, ich selbst spiele praktisch nur 2 Tage, also Montag und Freitag, wenn man dann hier spielt. Und am Mittwoch spielen wir in Café Zartl.
2: Was fasziniert Sie denn so an diesem Spiel?
3: Die vielen Variationen, die unendlich vielen Möglichkeiten, die es in diesem Spiel gibt.
2: Man weiß nie, was passiert.
3: Genau.
2: Und die Weltmeisterschaft steht jetzt bevor. Was ist denn Ihr Ziel? Und sind Sie schon aufgeregt?
3: Na, aufgeregt nicht, aber Ziel wäre vielleicht einmal in die Geldpreise zu kommen. So ungefähr um die ersten 150. Wäre schon angenehm.
2: Und was ist Ihr Geheimtipp, Ihr persönlicher?
3: Na, gute Karten zu haben natürlich. Und die Gegner schauen, dass die eben kein Spiel umdrehen. Also je weniger man verliert, verlorene Spiele zählen ja doppelt, minus. Und das macht natürlich dann wesentlich mehr aus bei einem verloren, als wie ein gewonnenes.
0: Wir drücken auf jeden Fall die Daumen. Toi, toi, toi für die WM.
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0: Seit 1,5 Stunden kaum Veränderung bei den Temperaturen in Wien. Immer noch 23 bis 25 Grad. Schönen guten Morgen am Dienstag um 8.46 Uhr. Ist aber, glaube ich, nur eine kurze Zäsur, weil die Temperatur wird heute noch raufgehen auf bis zu 33 Grad mit viel Sonne und wenn überhaupt Wolken am Himmel, dann sind sie am ehesten jetzt noch in der Früh oder dann am Vormittag. Morgen gibt es auch fast nur Sonne, allerdings wird es kühler. In der Nacht auf morgen kühlt es nämlich unter 20 Grad ab und dann geht die Temperatur nicht mehr weiter rauf, morgen im Laufe des Tages als 29 Grad. Der Blick auf die Straßen zur besten Verkehrsinformation der Stadt. Andrea Rosenberger, zwei Meldungen hast du.
1: Genau, und da dauert es aktuell länger in der Westeinfahrt, nämlich knapp 10 Minuten und kurze Verzögerungen auch auf der Grünbergstraße stadteinwärts.
0: Eine Viertelstunde noch, dann gibt es schon wieder das nächste Info-Update und Punkt. Bis dahin jetzt mal einfach gute Musik von Wham und gleich die Frage zum Tag. Handy schon mal bereit machen.

0: Kommissar Rex, ich liebe Kommissar Rex. Ein Zitat von Jeremy Fernandez. Ja. Schönen guten Morgen, das schön, dass du da bist.
1: Guten Morgen.
0: Das war die erste Reaktion ums Thema Kommissar Rex heute.
1: Da hat er meine Liebe zu Wurstsemmeln damals begonnen als
0: das
1: Kind.
0: Das war's,
1: weil
0: okay.
1: Der Rex hat er immer in seinem Herzchen.
0: Natürlich.
1: Ein Semmel gebracht.
2: Ja, gut. Krimis. Nein, um
0: nein, vergiss die Leichen, ist ganz egal. Das Aufklären des Verbrechens. Wir essen Wurstsemmel. Apropos Kommissar Rex, Komparsinnen und Komparsen werden da aktuell gesucht für eben die Serie. Und um eines seiner Herrchen geht's jetzt.
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2: Der Kommissar Rex, eben die österreichische Krimiserie um Polizeihund Rex, ein deutscher Schäferhund. Und Kriminalinspektor Richard Moser, besetzt mit Tobias Moretti, war ja der erste Einsatzleiter der Serie von 1994 bis 1998.
1: Genau, und abgelöst wurde der Ritchie dann von Kriminalinspektor Alex Brandner von 1998 bis 2002. Dann auch Besitzer von Rex. Wir wollen von Ihnen heute wissen, von wem wurde Kriminalinspektor Alex Brandner gespielt?
0: 89.9.95.3, das Radio Wien Überraschungspaket steht schon bereit für Sie.
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1: Es ist 9 Uhr im Nachrichtenstudio für Sie, Daniel Pichler.
2: Schönen Vormittag.
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2: Landwirtschaftsminister versus Finanzminister, es geht um Hilfsgelder für die Landwirtschaft. Diesel wird wieder teurer, das hängt mit Angriffen auf Raffinerien zusammen. Und das Wiener Wetter, das wird wieder heiß. Die Bundesregierung ringt um ein Hilfspaket für die dürregeplagte Landwirtschaft. Die Hagelversicherung schätzt den Schaden bisher ja auf 1 Milliarde Euro. Landwirtschaftsminister Norbert Totschnig von der ÖVP will nun rasch mit Finanzminister Markus Marterbauer vom Koalitionspartner SPÖ verhandeln. Marterbauer sieht allerdings im Budget keinen Spielraum für zusätzliche Mittel. Dazu sagt Totschnig:
4: Es ist eine historische Dürrekatastrophe und eine historische Dürrekatastrophe kann man nicht mit einem laufenden Budget bewältigen. Das heißt, wir haben ein außerordentliches Ereignis hier, riesige Schäden und dafür braucht es auch außerordentliche Mittel und dafür werden wir kämpfen und das werden wir auch in den Verhandlungen massiv einfordern.
2: Erklärt Totschnig, es dürften also harte Verhandlungen bevorstehen. In Wien hat die Rekorddürre übrigens auch für einen Rekordschaden gesorgt. Der fällt mit 2 Millionen Euro im Österreich-Vergleich aber sehr niedrig aus. Der Grund: in Wien gibt es für die Gemüseplantagen eine bessere Bewässerung. Grünen-Chefin Leonore Gewessler kann sich offenbar prinzipiell eine Verlängerung des Zivildienstes vorstellen. Zustimmen will sie einer Verlängerung aber nur, wenn der Zivildienst künftig auch besser bezahlt wird. Das hat Gewessler am Abend im ORF-Sommergespräch klargestellt. Die Regierung braucht ja eine Oppositionspartei für die Reform des Wehr- und Zivildienstes für eine Zweidrittelmehrheit im Parlament. Nach dem schweren Erdbeben in Kolumbien steigen die Opferzahlen. Bisher bestätigen die Behörden 111 Todesopfer. Es wird befürchtet, dass diese Zahlen noch weiter steigen werden. Mehr als 1500 Wohnhäuser sollen beschädigt oder zerstört worden sein. Das Beben gestern hat die Stärke 7,4 erreicht. Die Dieselpreise steigen wieder. Auslöser sind die Angriffe auf wichtige Raffinerien in Russland im Zuge des russisch-ukrainischen Krieges und in Saudi-Arabien durch den Iran-Krieg. Da spielen die Houthis eine Rolle, Ansgar Gersmann.
5: Die mit dem Iran verbündeten Houthi-Rebellen veröffentlichen ein Video eines Drohnenstarts. Die Miliz nimmt im Zuge des Iran-Krieges auch Ziele der US-Partner in der Region ins Visier, darunter Häfen oder Raffinerien, beispielsweise in Saudi-Arabien. Das Öl- und Dieselangebot sinkt, die Preise steigen. Eine Entspannung ist vorerst nicht in Sicht. Auch die festgefahrenen Verhandlungen belasten in der Früh die Märkte in Asien weiter. US-Präsident Trump hat indes Reparationszahlungen vom Iran gefordert. Die für den Welthandel wichtige Straße von Hormuz sei von Minen befreit, erklärt der US-Staatschef.
6: We control the strait 100%.
5: Doch Experten bleiben skeptisch, denn seit Monaten nutzt der Iran die Wasserstraße als Faustpfand.
2: Und wir sind beim Wiener Wetter und Jeremy Fernandes.
7: Danke Daniel. Die Hitze, die hält heute Dienstag an. Jetzt am Vormittag können ab und zu noch dichte Wolken durchziehen. Insgesamt überwiegt aber der Sonnenschein und es ist der nächste Tag, an dem wir Regen wohl schmerzlich vermissen werden. 25 Grad aktuell in Schwechat, genauso sind es 25 Grad in der inneren Stadt. Bis zum Nachmittag erreicht der Höchstwert heute 33 Grad. Morgen Mittwoch wird es wieder den ganzen Tag sonnig sein. Beim mäßigen Nordwestwind wird es bei maximal 29 Grad, aber nicht ganz so heiß. Am Donnerstag wieder Sonne pur bei 30 Grad und am Freitag sonnig bei bis zu 32 Grad. 9.03 Uhr, Radio Wien mit der besten Verkehrsinformation der Stadt und mit Andrea Rosenberger. Ziemlich entspannt gerade auf den Straßen, oder?
8: Es sieht wirklich noch sehr gut aus. Es gibt nur kurze Verzögerungen und zwar auf der Grünbergstraße stadteinwärts.
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7: Und damit es gleich gemütlich wird, starten wir mit einfach guter Musik rein. Jason Mraz, Billy Joel, gleich nach den Fine Young Cannibals. Wünsche Ihnen einen schönen, gemütlichen Dienstagvormittag.

0: 9.11 Uhr. Willkommen an diesem Dienstagvormittag. Radio Wien mit einfach guter Musik. Und wir sind jetzt wieder vollzählig. Tom Turger.
1: Guten Morgen.
0: Andrea Rosenberger.
2: Genau.
0: Mein Gott. Und der Alexander aus dem 22. Wiener Gemeindebezirk. Einen schönen guten Morgen.
3: Guten Morgen.
0: So, jetzt müssen wir es nur noch auflösen.
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0: Wir haben es ja bereits in Guten Morgen Wien gehört, Kommissar Rex, da werden ja Komparsinnen und Komparsen gesucht. Für die zwei, drei, die es nicht kennen, Kommissar Rex ist eine österreichische Krimiserie um den Polizeihund Rex, einen deutschen Schäferhund.
2: Ja, Kriminalinspektor Richard Moser, besetzt mit Tobias Moretti, war ja der erste Einsatzleiter der Serie von 1994 bis 1998.
5: Abgelöst wurde er dann von Kriminalinspektor Alex Brandner, dem zweiten Herrl und Besitzer von Rex. Und wir wollen von Ihnen wissen, von wem wurde denn Kriminalinspektor Alex Brandner gespielt?
0: Lieber Alexander.
3: Edion Burkhardt.
0: Naja,
5: ja, souverän.
0: Kann man wie aus der Pistole geschossen.
5: Sehr gut.
0: Ja, sicher war es der Edion Burkhardt. Alexander, sind Sie ein treuer Rex-Fan seit der ersten Stunde?
3: Ja, seit der ersten Stunde. Also du, Tobias Moretti und Edion Burkhardt, ja. Ja, mit Stocking auch. Und,
0: genau,
3: Stocking. Eine coole Geschichte und hat Spaß gemacht und hat man mitgefiebert.
0: Ja, schön.
3: War eine coole Zeit.
0: Und ich finde es auch toll, dass es jetzt wieder in die Neuauflage dann wieder weitergeht.
5: Ja. Ja.
0: Ja. Alexander, vielleicht bewerben Sie sich als Komparse in der neuen Staffel.
3: Ja, auf jeden Fall. Muss ich schauen auf die Radio Wien Homepage, da wird wahrscheinlich alles stehen. Ne?
0: Genau, wien.of.at. Auf jeden Fall ist schon ein Radio Wien Überraschungspaket auf dem Weg zu Ihnen.
3: Perfekt, super.
0: Wünsche Ihnen einen schönen, angenehmen Dienstag.
5: Tschüss, Alexander.
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1: Reinhard Fendrich.
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Ein Klassiker. Aus Wien, Tränen trocknen schnell. Reinhard Wendrich hier für Sie auf Radio Wien. 29, einen schönen Dienstagvormittag wünsche ich Ihnen.

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1: Schönen Dienstagvormittag, Radio Wien hier um 9.30 Uhr. Wir werfen jetzt mal einen Blick auf das Wien-Wetter. Es bleibt heute überwiegend sonnig und heiß in der Stadt. Jetzt am Vormittag können ab und zu noch dichtere Wolken durchziehen. Es bleibt aber trocken. Aktuell liegen die Temperaturen im Bereich zwischen 24 und 26 Grad. Und gegen Nachmittag liegt der Höchstwert bei 33 Grad. Morgen Mittwoch dann der Tag in der Woche mit dem Höchstwert unter 30 Grad. Strahlend blauer Himmel. Den ganzen Tag über scheint die Sonne bei 29 Grad. Radio Wien mit der besten Verkehrsinformation der Stadt. Und da habe ich gute Nachrichten für Sie. Momentan gibt es keine gröberen Probleme. Kommen Sie gut an Ihr Ziel.
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0: um 9.43 Uhr. Schönen Dienstagvormittag. Ja, von einfach guter Musik geht es jetzt direkt zu den besten Schnappschüssen, die Sie bei uns fleißig einreichen. Dankeschön dafür. Auf wien.orf.at, wir befinden uns ja mittendrin im tierischen Sommer. Bedeutet, das ist ja Ihre Möglichkeit, uns Ihre besten tierischen Fotos zukommen zu lassen. Völlig egal, ob es Ihr Haustier ist oder vielleicht eine freche Möwe, die Sie auf der Frühstücksterrasse auf Mallorca erwischt haben, oder eine japanische Eichenseidenspinne in Pöller. Sehe ich gerade auf wien.orf.at. Die hat die Doris fotografiert, auch sehr spannend. Ja, jetzt geht's auf jeden Fall auf die Terrasse von der Sonja aus dem 12. Bezirk. Einen schönen Vormittag, liebe Sonja.
1: Ja, einen schönen Vormittag, ebenso.
0: Liebe Sonja, eines Ihrer Highlights aus diesem Sommer haben Sie uns als Schnappschuss geschickt, nämlich auf wien.orf.at, eine Begegnung mit einer Schnecke. Da haben Sie uns teilhaben lassen. Vielen Dank dazu. Wie ist es denn zu dieser Begegnung gekommen? Erzählen Sie mal.
1: Na, die habe ich beim Blumengießen entdeckt und das Schneckenhaus hat mir sehr gut gefallen. Drum habe ich den Schnappschuss gleich eingefangen.
0: Na, sehr gut. Und diese Schnecke hat sich dann auch bedient an der Steinschnecke, haben Sie uns gesagt.
1: Na, die hat sie erst auf Stiegehilfe hat sie benutzt.
0: Na schön.
1: Um in das Kistchen reinzukommen.
0: Und ist es da zu mehreren Begegnungen noch mit dieser Schnecke gekommen? Haben Sie ihr vielleicht einen Namen gegeben?
1: Nein. Habe ich nicht.
0: Okay. Hätten Sie eine Idee für einen Namen?
1: Nee, nicht wirklich.
0: Okay, vielleicht fällt Ihnen ja noch einer ein. Auf jeden Fall vielen, vielen Dank für diesen tollen Schnappschuss. Als kleines Dankeschön ist eine kleine Aufmerksamkeit schon am Weg zu Ihnen.
1: Oh, das ist sehr lieb. Danke.
0: Ja, sehr, sehr gerne. Und ich freue mich, wenn ich noch ein paar neue Schnappschüsse heute im Laufe des Tages sehen kann. Drum, wenn Sie welche haben, klicken Sie sich einfach rein auf wien.orf.at.

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0: einfach. Gute Musik. Es ist Dienstag, der 11. August, 10 Uhr. Jetzt für Sie im Nachrichtenstudio Daniel Pichler.
1: Schönen Vormittag.
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1: Abstimmen mit der wichtigsten Supermacht der Welt. Die österreichische Außenministerin ist heute in Washington. Auf immer mehr Wiener Firmen gibt es Cyberangriffe und das Wiener Wetter wird wieder heiß. Außenministerin Beate Meindl-Reisinger ist heute in der US-Hauptstadt Washington. Sie trifft sich dort mit ihrem US-Amtskollegen Marco Rubio. Es gibt viel zu besprechen, Markus Müller.
3: Abstimmen mit der wichtigsten Supermacht der Welt. Das ist das Ziel des Besuchs von Außenministerin Meindl-Reisinger in den USA. Österreich übernimmt im Jänner für 2 Jahre einen Sitz im UNO-Sicherheitsrat, dem höchsten Gremium der UNO. Dort will es sich unter anderem für die Beilegung von Krisen einsetzen. Und das kann nur funktionieren, wenn die 5 Vetomächte zustimmen, also auch die USA. Ein Treffen mit dem Außenminister Chinas, einer weiteren Vetomacht im UNO-Sicherheitsrat, hat bereits im Juni stattgefunden. Es ist schon das 2. Zusammentreffen von Meindl-Reisinger mit US-Außenminister Marco Rubio innerhalb knapp eines Jahres. Zur Sprache kommen dürften auch aktuelle Krisen, wie der russische Angriff auf die Ukraine und die Situation rund um den Iran.
1: Harte Verhandlungen zeichnen sich zwischen Finanzminister und Landwirtschaftsminister ab. Landwirtschaftsminister Norbert Totschnig von der ÖVP verspricht den Bäuerinnen und Bauern ja Hilfsgelder wegen der Rekorddürre. Finanzminister Markus Marterbauer von der SPÖ hat aber schon gemeint, dass es dafür keine Mittel im Budget gibt. Laut Wiener Wirtschaftskammer sind bisher bereits 26.000 Wiener Unternehmen Opfer eines Cyberangriffs geworden, also jede 6. Firma. Wenn das Computersystem gehackt wird, sind die wirtschaftlichen Folgen oft massiv und es trifft nicht nur die großen Betriebe, Anna Teischl.
4: Das Wiener Schmuckunternehmen Freiwille ist Opfer eines Cyberangriffs geworden. Geschäftsführer Friedrich Wille ist vom Ausmaß überrascht.
5: Wir haben gesehen, mehr als 40 Server wurden für uns nicht mehr zugänglich gemacht, alles, was wir drauf haben.
4: Freiwille hat jetzt eine Cyberschutzagentur eingeschaltet. Laut Wiener Wirtschaftskammer war bereits jeder 6. Betrieb in Wien von einem Cyberangriff betroffen. Martin Heimhilcher, Obmann der Sparte Information der Wirtschaftskammer Wien.
6: Treffen kann es in Wahrheit jeden Betrieb. Da fischt man in einem großen Teich über E-Mail-Adressen, Phishing-Mails zum Beispiel oder versucht Schwachstellen in den IT-Systemen auszunutzen.
4: Die Schäden würden teilweise in die Millionen gehen. Heimhilcher rät, Mitarbeiterinnen und Mitarbeiter dahingehend zu schulen und Daten regelmäßig zu sichern.
1: Und in diesen Minuten startet im ORF-Zentrum am Königlberg die Sitzung des Stiftungsrates. Abgestimmt wird über das 13-köpfige Direktorenteam des künftigen ORF-Chefs Clemens Pick. Es ist zu erwarten, dass die Personalwünsche von Pick abgesegnet werden. Das Wiener Wetter jetzt, Jeremy Fernandes.
0: Danke Daniel. Aktuell liegen die Temperaturen im Bereich zwischen 25 und fast 27 Grad, 26,7 Grad, jetzt gerade in Schwechat, 25 Grad sind es in der inneren Stadt. Jetzt am Vormittag ziehen noch ein paar Wolkenfelder durch, insgesamt überwiegt aber der Sonnenschein, es ist einmal mehr trocken, bis zum Nachmittag steigt die Temperatur bei lebhaftem Nordwind auf heiße 33 Grad. Morgen Mittwoch wird es wieder den ganzen Tag sonnig sein, beim mäßigen Nordwestwind wird es bei maximal 29 Grad, aber nicht mehr ganz so heiß. Am Donnerstag wieder Sonne pur bei 30 Grad und am Freitag sonnig bei bis zu 32 Grad. Radio Wien mit der besten Verkehrsinformation der Stadt und in Wien kommen Sie auf den Straßen recht gut voran. Niederösterreich, da habe ich eine Meldung und zwar auf der B37, der Kremserstraße bei Gneixendorf. Da melden Radio Wien-Hörer einen Unfall. Das Vorbeifahren, das geht langsam. Kommen Sie gut an Ihr Ziel.
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0: Einen schönen Vormittag.

Chinaisten. Um 10.22 Uhr einen schönen Dienstagvormittag. Radio Wien hier. In dieser Stunde widmen wir uns ihrem Urlaub in unserer beliebten Rubrik Volles Leben hier auf Radio Wien. Denn auch wenn die Vorfreude auf den Urlaub noch so groß ist, schon die Anreise kann einem die Stimmung ordentlich verderben. Stichwort Reiseübelkeit. Was Sie dagegen tun können und wie Sie möglichst entspannt ans Urlaubsziel kommen, kurz nach halb hier auf Radio Wien.

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2: Radio Wien hier um 10:30. Schönen Dienstagvormittag wünsche ich Ihnen. Es bleibt heute überwiegend sonnig und trocken, auch wenn sich vorübergehend noch ein paar Quellwolken bilden. Dazu wird es wieder heiß. Das Thermometer klettert jetzt schon auf 28 Grad in Stammersdorf, 26 Grad sind es in der inneren Stadt. Bei lebhaftem Nordwind steigt die Temperatur bis zum Nachmittag auf 33 Grad. Die beste Verkehrsinformation der Stadt und da habe ich gute Nachrichten für Sie. Momentan kommen Sie gut voran, ohne gröbere Probleme.
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0: Schönen Dienstagvormittag. Radio Wien hier gleich mit Roxette und Joyride.
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0: Sie freuen sich schon auf Ihren Urlaub, nur die Anreise dorthin kann manchmal weniger angenehm sein. Denn egal ob im Auto, im Bus oder auf dem Schiff, Reiseübelkeit kann einem die Vorfreude ziemlich schnell verderben. Was dagegen hilft und wie Sie vorbeugen können, hat Lila Madavian bei Radio Wien Apothekerin Elisabeth Sommer nachgefragt.
2: Die sogenannte Reiseübelkeit tritt auf, wenn das Gehirn von den Augen und vom Gleichgewichtssystem im Innenohr unterschiedliche Signale empfängt. Sie entstehen durch Bewegungen, die der Körper nicht kontrollieren kann, zum Beispiel eben bei Auto- oder Bus- oder Schiffsreisen. Erste Anzeichen davon sind, man muss gähnen, es treten Schweißausbrüche auf und vielleicht verminderter Speichelfluss und eine leichte Übelkeit.
3: Wer zu Reiseübelkeit neigt, sollte immer in Fahrtrichtung schauen und im Auto oder Bus möglichst vorne sitzen. Während der Fahrt nicht lesen oder Spiele spielen. Das Fenster einen Spalt breit offen lassen, damit frische Luft herein kann. Akutmaßnahmen sind, sich flach auf den Rücken legen, wenn möglich, den Kopf ruhig halten und die Augen schließen.
2: Mittlerweile weiß man, dass diese Symptome von Reiseübelkeit als Folge einer Histaminausschüttung entstehen. Daher kommen auch Antihistaminika, wie zum Beispiel Dimenhydrinat, gegen die Reiseübelkeit und den Schwindel zum Einsatz. Dieser Wirkstoff ist in Form eines Kaugummis in der Apotheke erhältlich, weil auch die Kaubewegung selbst gegen die Übelkeit hilft.
3: Vitamin C wirkt ebenfalls bei Histaminabbau mit.
2: Daher ist eine Einnahme von 2 Gramm Vitamin C täglich vor einer Reise als Vorbeugung gegen die Reiseübelkeit sinnvoll. Das Enzym Diaminoxidase ist ebenfalls eine Möglichkeit, um überschüssiges Histamin abzubauen.
3: Auch Ingwer hilft.
2: Auch Ingwer hat eine antiemetische Wirkung, das bedeutet, er wirkt gegen Übelkeit und Erbrechen. Ingwerpulver kann in Kapselform eingenommen werden. Damit beginnt man am besten schon am Vortag. Ingwer gilt als nebenwirkungsarm, sollte jedoch von Menschen mit Magengeschwüren oder Gallensteinleiden nicht verwendet werden. Wer möchte, der kann Ingwerscheiben auch roh kauen. Hier kommt zusätzlich wieder der positive Aspekt des Kauens zum Tragen.
3: Für Schwangere hat Radio Wien Apothekerin Elisabeth Sommer noch einen Spezialtipp.
2: Hier ist das Tragen eines Akupressurbandes an beiden Handgelenken hilfreich. Diese Akupressurbänder gibt es in der Apotheke. Auch für Kinder sind sie eine gute Möglichkeit, die Reiseübelkeit in den Griff zu bekommen.
0: Ja, und alle Infos zum Thema Hilfe bei Reiseübelkeit können Sie auch online bei uns nachlesen auf wienorf.at.
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1: Minisex mit Du kleiner Spion.

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1: Es ist 11 Uhr, jetzt ist im Nachrichtenstudio Daniel Pichler.
2: Schönen Vormittag.
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2: Nach langem Hin und Her in Ungarn wird heute ein neuer Präsident gewählt. Wiener Studie, Hunde können die Gefühle von Menschen ganz genau erkennen und das Wiener Wetter wird wieder heiß. In Ungarn geht das Ringen um die Neubesetzung des Präsidentenamtes heute zu Ende. Die neue Regierungspartei TISA hat den Orbán-treuen Präsidenten ja per Verfassungsänderung abgesetzt. Am Nachmittag wird das Parlament über den Nachfolger abstimmen. Nominiert hat man einen ehemaligen Höchstrichter, Paul Krisay.
4: Er ist in Ungarn vielen bekannt als der Richter, der Viktor Orbán eine Absage erteilte. András Bocskor, 73 Jahre alt, parteilos, soll Staatspräsident werden, nachdem er einst vom ehemaligen Ministerpräsidenten Orbán abgesetzt wurde. Als Vorsitzender des Obersten Gerichtshofs verliert Bocskor 2012 quasi über Nacht sein Amt, nachdem er Orbáns damalige Justizreform heftig kritisiert. Nun soll der Jurist Staatspräsident werden, auf Vorschlag der Regierungspartei TISA. Gewählt wird der Präsident in Ungarn nicht direkt vom Volk, sondern vom Parlament. Dort hält TISA eine komfortable Zweidrittelmehrheit der Mandate, weshalb die Wahl von András Bocskor so gut wie sicher ist. Die Macht des ungarischen Präsidenten ist relativ begrenzt, er kann de facto keine Gesetze blockieren und erfüllt vor allem eine repräsentative Funktion.
2: Außenministerin Beate Mandl-Reisinger trifft heute in Washington ihren US-Amtskollegen Marco Rubio. Es geht unter anderem um den österreichischen Sitz im UNO-Sicherheitsrat ab dem nächsten Jahr. Österreich will sich dafür einsetzen, dass verschiedene Krisen friedlich gelöst werden. Bei dem Treffen heute geht es auch um die Situation im Nahen Osten und um den Krieg in der Ukraine. Die Otto-Wagner-Pavillons am Karlsplatz sind jetzt fertig saniert. Die Sanierung hat rund 9 Monate gedauert und hat über 1 Million Euro gekostet. Die Bilder der sanierten Jugendstilgebäude gibt's bei uns auf wien.orf.at. Hunde können offenbar die Gefühlswelt von Menschen sehr genau deuten. Sie unterscheiden nicht nur zwischen glücklich oder traurig. Die Vierbeiner erkennen auch, wenn wir Angst haben oder uns ärgern. Das zeigt eine Studie der Universität Wien, Raphael Krapscher.
5: Für die Studie haben Forscherinnen und Forscher der Universität Wien Hunde in einen MRT-Scanner gelegt und ihnen Fotos von menschlichen Gesichtern gezeigt. Dabei hat sich gezeigt, dass das Hundehirn nicht nur fröhliche Gesichter als etwas Positives verarbeitet. Die Tiere können auch Angst von anderen negativen Emotionen wie Trauer oder Wut unterscheiden, erklärt der Neurowissenschaftler Raúl Hernández.
6: Das ist neu und war eigentlich völlig unerwartet, denn in bisherigen Verhaltensstudien wurden üblicherweise nur positive und negative Emotionen miteinander verglichen.
5: Für Hunde gibt es also nicht bloß gut oder schlecht, denn ihr Gehirn erkennt auch Feinheiten in unseren Emotionen. Wie gut sie darin auch im normalen Alltag sind und wie sich das auf ihr Verhalten auswirkt, möchte das Forschungsteam in kommenden Untersuchungen klären.
2: Und wir sind beim Wiener Wetter und Jeremy Fernandes.
1: Danke dir, Daniel. Heute Nachmittag erwartet uns wieder viel Sonne, Hitze und 33 Grad. Aktuell sind es bereits 28 Grad in Stammersdorf, 27 Grad in Schwechat und 26 Grad in der inneren Stadt. Es bleibt auch in den nächsten Stunden überwiegend sonnig und trocken. Gute Nachrichten für alle, die es gern kühler hätten, heute Abend, heute Nacht, da wird es dann frischer als in den letzten Nächten. Die Temperatur, die sinkt auf 20 bis 12 Grad und auch morgen Mittwoch wird es nicht mehr so heiß wie zuletzt. Die Temperatur, die erreicht morgen etwa 29 Grad. Radio Wien mit der besten Verkehrsinformation der Stadt und auch da gibt es gute Nachrichten für Sie auf den Straßen. Da gibt es momentan keine gröberen Probleme.
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1: Ich wünsche Ihnen einen schönen Dienstagvormittag. Den verbringen wir gleich mit Robbie Williams. Die Bee Gees sind dabei und den Start machen die Gypsy Kings mit Bamboleo.

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1: Robbie Williams für Ihren Dienstagvormittag hier auf Radio Wien.
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1: Ja, Schichtwechsel für alle Urlauber, da heißt es wieder für zahlreiche Wienerinnen und Wiener ab in den wohlverdienten Urlaub. Gerade für Familien beginnt das Abenteuer aber oft schon lange vor der Abreise beim Kofferpacken und am Flughafen geht es dann weiter mit Check-in, Sicherheitskontrolle und natürlich dem Warten am Gate aus Boarding. Ja, kann besonders für die Kids ganz schön aufregend sein. Damit die Wartezeit bis zum Abflug etwas entspannter ist, gibt es am Flughafen Wien besonders für Familien zahlreiche Möglichkeiten für Spiel und Spaß. So Flughafensprecher Peter Kleemann.
3: Für Familien gibt es in jedem Terminal Kinderspielplätze zum Austoben. Das Entertainment Gate im Terminal 3 bietet neben einem erweiterten Kinderspielplatz auch Tischfußballtische und TV-Screens für Sportübertragungen, also perfekt für die ganze Familie.
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0: dazu mit einem Klassiker. The Streets Have No Name hier auf Radio Wien um 11.30 Uhr. Schönen Dienstagvormittag. Wir werfen einen Blick auf das aktuelle Wien-Wetter. Jetzt gerade liegen die Temperaturen im Bereich zwischen 27 und 29 Grad. Im unteren Bereich sind wir da etwa in der inneren Stadt und die 29, die haben wir bereits in Stammersdorf. Die Hitze hält heute an. Wir bekommen heute noch im Laufe des Nachmittags rund 33 Grad. Auch morgen Mittwoch scheint die Sonne von früh bis spät. Kaum eine Wolke zeigt sich morgen am Himmel und damit gibt es am Abend ausgezeichnete Beobachtungsbedingungen für die partielle Sonnenfinsternis. Ist. Beim mäßigen Nordostwind wird es nicht mehr ganz so heiß wie zuletzt. Die Temperatur, die erreicht morgen 29 bzw. 30 Grad. Radio Wien mit der besten Verkehrsinformation der Stadt und da schaut's gut aus nach wie vor. Sie kommen ohne gröbere Probleme voran.
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11.42 Uhr, es geht mit einfach guter Musik in Richtung Mittagszeit. Olivia Newton-John gleich nach den Stranglers.

0: Radio Wien am Dienstag, dem 11. August. Es ist 11.53 Uhr. In 7 Minuten begrüßt Sie Evelyn Kanja im Radio Wien Stadtjournal. Und eines der Themen bei dir, Evelyn, in Rudolfsheim, 5 Haus, da wird wegen Mordes ermittelt.
1: Ja, ein 26-jähriger Syrer ist in der Nacht auf heute bei einer Messerattacke getötet worden. Man hat ihn im Innenhof einer Wohnhausanlage gefunden. Es gibt jetzt umfangreiche Ermittlungen. Was schon bekannt ist, darüber berichten wir im Stadtjournal um 12.
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7: Es ist 12 Uhr im Nachrichtenstudio für Sie, Evelyn Kanja.
8: Schönen Mittag.
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8: Im Gastpatientenstreit schlägt Bürgermeister Ludwig nun eine Direktverrechnung vor. Mordermittlungen in Rudolfsheim 5 Haus. Das Wiener Wetter heute, viel Sonne und bis zu 33 Grad. Im Streit um die Kosten für Gastpatienten macht der Wiener Bürgermeister Michael Ludwig nun einen neuen Vorstoß. Ludwig schlägt eine Direktverrechnung mit den anderen Bundesländern vor.
10: Wir sind ja auch bereit, so wie bisher Gastpatientinnen und Gastpatienten zu betreuen. Das machen wir auch gerne weiter, aber es muss zu einer gerechteren finanziellen Lösung kommen. Also ich würde vorschlagen, dass man dann zu einer Direktverrechnung übergeht, dass man die konkreten Kosten, die entstehen bei Patientinnen und Patienten, direkt verrechnet. Das wäre vielleicht ein auch sehr einfaches, administratierbares System und von daher ein neuerlicher Vorschlag, den ich auf den Tisch lege, würde mich sehr freuen, wenn es gelingt, da gemeinsam zu einem Ergebnis zu kommen.
8: Sagt Ludwig im Interview mit dem Ö1 Mittagsjournal. In Rudolfsheim 5 Haus ist in der Nacht auf heute ein Mann bei einer Messerattacke getötet worden. Der 26-jährige Syrer ist in einem Innenhof aufgefunden worden. Davor hatte er laut Zeugen im Bereich Gaudensdorfer Gürtel einen Streit mit mehreren Personen. Petra Thalhammer-Jeschek berichtet.
11: Kurz nach Mitternacht finden Bewohner den mit Stichen schwer verletzten Mann in einem Innenhof in einem Wohnhaus in der Ullmannstraße und rufen die Einsatzkräfte, sagt Philipp Haslinger von der Wiener Polizei.
12: Es wurden noch erste Hilfemaßnahmen von Seiten der Polizei gesetzt. Auch weitere Reanimationsmaßnahmen durch die Berufsrettung Ring waren dann nicht mehr erfolgreich und entsprechend laufen jetzt umfangreiche Mordermittlungen.
11: Zeugen beobachten, wie der Mann zuvor am Gaudensdorfer Gürtel mit einer größeren Personengruppe streitet.
12: Von dort ist er dann geflüchtet und im Zuge des Streits dürfte es auch zu einer körperlichen Auseinandersetzung gekommen sein.
11: Unklar ist noch, wo dann die tödliche Messerattacke passiert ist, denn danach kann das Opfer noch in den Innenhof der Wohnhausanlage flüchten, wo er von Bewohnern aufgefunden wird. Bislang hat die Polizei keine Spur zu dem oder den Tätern.
8: Die Debatte um die sogenannte Auszeit-WG in Wien für strafunmündige Intensivtäter geht weiter. Nächste Woche wird von einem Bezirksgericht entschieden, ob der erste Bewohner der Einrichtung dort bleiben darf. Bereits heute meldet der Verfassungsjurist Heinz Meyer rechtliche Bedenken an. Mehr von Thomas Kickinger.
13: Für Meyer fehlt die rechtliche Grundlage für die Auszeit-WG, denn Basis für die Einrichtung sei das Heimaufenthaltsgesetz, in dem mindestens 3 Plätze vorgesehen sind, so Meyer gegenüber der APA. In der Auszeit-WG können aber maximal 2 Kinder betreut werden. Die zuständige MA11 und das Justizministerium sehen dagegen nicht die einzelne Wohngemeinschaft, sondern die Trägergesellschaft Neue Wege organisatorisch und rechtlich zuständig. Vorerst ist der Aufenthalt des bisher einzigen Bewohners einer Auszeit-WG, eines 13-Jährigen, zulässig. Das hat am Freitag das Bezirksgericht Innere Stadt entschieden. Die endgültige Entscheidung für oder gegen den Verbleib des Jugendlichen fällt am 19. August. Auch politisch geht die Diskussion weiter mit einer Anfrage der ÖVP zum Konzept der Auszeit-WG im Gemeinderat.
8: Für Ernteausfälle aufgrund der schweren Dürre in Österreich verspricht Landwirtschaftsminister Norbert Totschnig von der ÖVP auch Hilfsgelder für Bäuerinnen und Bauern, die sich nicht gegen die Dürre versichert haben. Woher das Geld kommen soll, ist noch unklar. Claudia Peintner-Schmidt hat mit einer Betroffenen in Süßenbrunn gesprochen.
14: Irene Trunner ist Ackerbäuerin in Wien und Niederösterreich. Die Dürre hat auch ihrem Mais, den Sojapflanzen und Sonnenblumen zugesetzt. Die letzten 2 Jahre hat sie eine separate Dürreversicherung abgeschlossen für 5.000 Euro jährlich. Gerade heuer im Hitzejahr nicht mehr.
15: Es ist einfach teuer, obwohl es 55% gefördert wird. Es sind trotzdem viele tausend Euro, die man in die Hand nehmen muss. Auch die Treibstoffpreise sind in die Höhe geschossen. Jeden zweiten Tag kann ich den Drescher tanken. Also ich habe jetzt schon ein paar tausend Euro mehr mehr nur fürs Dreschen bezahlt.
14: Nun ist eine Situation eingetreten, mit der Landwirte rechnen mussten, aber mit der viele wohl nicht gerechnet haben.
15: Bei meinem Gugurutz, der jetzt schon am Abreifen ist, kann man bestimmt mit 2/3 Ernte einbußen rechnen.
14: Frau Trunner hofft nun, wie viele andere nicht versicherte, aber geschädigte Bauern auch, auf Unterstützung.
15: Man freut sich natürlich über alles, was irgendwie in der Richtung passiert.
5: Claudia Peintner-Schmidt hat berichtet. Und in Liesing ist gestern Abend eine große Menge Gas ausgetreten bei einem aufgelassenen Firmengebäude in der Breitenfurter Straße. Es bestand erhebliche Explosionsgefahr. Laut Polizei dürften Unbekannte Teile der Gasinstallationen und eine Gastherme abmontiert haben. Als Teil der Sicherheitsmaßnahmen wurde vorübergehend der Strom in der Umgebung abgeschaltet. Die Ermittlungen laufen. Das war das Stadtjournal. Jetzt zum Wiener Wetter und Jeremy Fernandes.
16: Heute Nachmittag erwartet uns wieder viel Sonne, Hitze und 33 Grad. Aktuell sind es bereits 29 Grad in Stammersdorf, 28 in Schwechat und 27 Grad in der inneren Stadt. Es bleibt auch in den nächsten Stunden überwiegend sonnig und trocken. Ja, gute Nachrichten jedenfalls für alle, die es gern kühler hätten. Heute Abend, heute Nacht, da wird es frischer als in den letzten Nächten. Die Temperatur, die sinkt auf 20 bis 12 Grad. Und auch morgen Mittwoch, da gibt es Sonne von früh bis spät. Es wird aber nicht mehr so heiß wie zuletzt. Die Temperatur, die erreicht morgen etwa 29 bzw. 30 Grad. Radio Wien mit der besten Verkehrsinformation der Stadt und da habe ich gute Nachrichten für Sie. In Wien kommen Sie auf den Straßen recht gut voran. Kommen Sie gut an Ihr Ziel.
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16: Mahlzeit. Wunderschöne Mittagszeit wünsche ich Ihnen. In dieser Stunde schicken wir Sie auf die Tanzfläche zu unserer Radio Wien Notte Italiana diesen Freitag. Das wird schön, das wird groß, das wird laut, wie es halt wird, wenn wir ein Stück Italien zu uns nach Wien holen. Und mit ein bisschen Glück können Sie in dieser Stunde Ihre reservierten Plätze plus Gastro-Gutschein gewinnen. Dazu gleich mehr. Davor starten wir jetzt mal ganz offiziell in die Mittagszeit mit einfach guter Musik. Kylie Minogue, James Cottrell und davor Real Thing, britische Solo- und Popband aus Liverpool mit ihrem größten Hit jetzt, You to Me Are Everything.
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0: Mahlzeit, 12.16 Uhr, das ist Radio Wien am Dienstag, dem 11. August.
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0: 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Und da wollen wir heute jetzt von Ihnen wissen, welche italienische Stadt wird aufgrund ihrer zahlreichen Kanäle oft als schwimmende Stadt bezeichnet? Wenn Sie das wissen, dann jetzt schnell anrufen. 89,9, 95,3.
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2: Es ist 12.30 Uhr, angenehme Mittagszeit. Wir werfen einen Blick auf die aktuellen Temperaturen. 28 Grad bei der Jubiläumswarte, 29 Grad bei der Hohen Warte, 28 sind es in der inneren Stadt und 29 auch in Schwechat. Es bleibt in den nächsten Stunden überwiegend sonnig und trocken, auch wenn sich vorübergehend noch einmal ein paar Quellwolken bilden. Dazu bleibt es heiß. Bei lebhaftem Nordwind steigt die Temperatur heute noch auf 33 Grad. Morgen Mittwoch, weitgehend ungetrübt, die Sonne scheint von früh bis spät, kaum eine Wolke zeigt sich am Himmel und damit gibt es am Abend morgen ausgezeichnete Beobachtungsbedingungen für die partielle Sonnenfinsternis. Bei mäßigem Nordostwind wird es nicht mehr ganz so heiß wie zuletzt, die Temperatur erreicht etwa 29, 30 Grad. Radio Wien mit der besten Verkehrsinformation der Stadt und da sieht es nach wie vor recht gut aus. Sie kommen gut voran, ohne gröbere Probleme.
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0: Miracle of Love, Eurythmics hier auf Radio Wien am Dienstag. Wir werfen jetzt mal gemeinsam einen Blick auf den kommenden Samstag. Der italienische Feiertag, Ferragosto, wird am Samstag in ganz Italien groß gefeiert. Und wir auf Radio Wien starten die Feierlichkeiten schon einen Tag davor, am Freitag.
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0: Wir feiern gemeinsam an diesem Freitag bei der Radio Wien Notte Italiana im Salettl am Campus ab 18 Uhr. Mit ein bisschen Italienwissen können Sie vorab Ihre reservierten Plätze samt Gastro-Gutschein sichern. Und genau das möchte jetzt die Martina aus dem 16. Bezirk. Hallo, liebe Martina.
2: Hallo.
0: Martina, ich habe gehört, Sie sind ein großer Italien-Fan.
2: Absolut, einer der Größten. Es ist auch das größte und schönste Land für mich.
0: Oh, was war für Sie Italien so aus?
2: Es ist einfach perfekt. Es gibt schönes Wetter, es gibt gutes Essen, es gibt gute Laune, gute Stimmung, interessante Dinge zu sehen, Kultur, Meer,
0: schön.
2: Guten Kaffee, alles, was man sich wünscht.
0: Großartig. Und natürlich die Italo-Hits kann man rauf und runter hören.
2: Absolut, jederzeit und endlich oft.
0: Ja, und deswegen haben wir für Sie, Martina, das ganze Wochenende Italo-Hits hier auf Radio Wien. Ich glaube, da wird das ganze Wochenende durchgehend gehört bei Ihnen, oder?
2: Selbstverständlich und nicht das erste Mal. Also,
0: sehr gut.
2: Bin ich immer dabei.
0: So, kommen wir zur Gewinnfrage. Ich finde, die Frage ist ja gar nicht so schwer, vor allem für Sie nicht als Italo-Fan. Aber noch einmal fürs Protokoll. Liebe Martina, welche italienische Stadt wird aufgrund ihrer zahlreichen Kanäle oft als schwimmende Stadt bezeichnet?
2: Das kann ja fast nur Venezia sein.
0: Ja, und das ist also sowas von richtig. Herzlichen Glückwunsch! Wir sehen uns
2: danke
0: am Freitag.
2: Sie mal.
0: Wer darf denn mit Ihnen Italo-Fan-Feeling genießen am Freitag? Wer darf denn
2: ja,
0: dabei
2: da
0: sein?
2: Es wird sicher Kandidaten geben. Das ist jetzt so spontan, dass ich da mal Umfrage starten muss. Aber
0: ja, sehr gut. Dann starten
2: sehr
0: Sie mal die Umfrage. Wir wünschen auf jeden Fall viel Spaß bei der Radio Wien Notte Italiana im Salettl am Campus im alten AKH mit Tanzworkshops. Profi Chris Lachmuth ist dabei, sowie Live-Musik von der Italo-Band Vabene. Los geht's um 18 Uhr, Martina. Wir freuen uns.
2: Wunderbar. Vielen, vielen Dank. Ich freue mich sehr.
0: Und Ihr Italienwissen ist morgen wieder gefragt bei Leila Madavian im Radio Wien Magazin. Kurz nach 15 Uhr für Ihre reservierten Plätze samt Gastrogutschein. Und jetzt schon zum laut Mitsingen. Ein italienischer Klassiker kommt von Adriano Celentano.

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1: Es ist 13 Uhr im Nachrichtenstudio jetzt für Sie, Evelyn Kanja.
2: Schönen Nachmittag.
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2: Die neue Wiener Wirtschaftskammerpräsidentin fordert mehr Sonntagsöffnungen. Im ORF-Stiftungsrat wird heute das neue Führungsteam bestellt. Das Wiener Wetter heute, viel Sonne und bis zu 33 Grad. Die neue Präsidentin der Wiener Wirtschaftskammer, Margarete Kretz-Zwitkowitz, hat ihre Pläne vorgestellt. Und zwar in einem ausführlichen Gespräch mit der Austria Presseagentur. Sie schlägt dabei neue Töne an und fordert mehr offene Geschäfte an Sonntagen. Bernd Majedolnik mit den Details.
4: Margarete Kretz-Zwitkowitz hat einiges vor. Transparenz bei Postenbesetzungen und eine Ausweitung der Sonntagsöffnungen steht ganz oben auf ihrer Liste. Sie meint, ich werde mich sicherlich weiter für die Tourismuszonen einsetzen. Damit sollen Geschäfte in bestimmten Gebieten auch sonntags öffnen können. Kretz-Zwitkowitz will außerdem den Postenvergabeprozess in der Wirtschaftsagentur durch Ausschreibungen transparenter machen. Der Abgang ihres Vorgängers Walter Ruck ist zwar noch ein Thema, aber sie hält sich zurück. Wir wissen auch nur das, was kolportiert wurde, sagt sie. Gleichzeitig setzt sie auf eine gute Zusammenarbeit mit der Stadt Wien und will bürokratische Hürden bei Genehmigungen abbauen. Mit ein wenig Sorge blickt sie auf die Neigung, politische Statements kleinlich auseinanderzunehmen und warnt vor politischer Steifheit, wo niemand mehr klare Aussagen trifft.
2: Ein ausführliches Interview mit der neuen Wiener Wirtschaftskammerpräsidentin sehen Sie in Wien heute ab 19 Uhr in ORF 2. Im Streit um die Kosten für Gastpatienten macht der Wiener Bürgermeister Michael Ludwig nun einen neuen Vorstoß. Er schlägt eine Direktverrechnung der Kosten mit den anderen Bundesländern vor. Wien sei bereit, weiter Gastpatienten zu betreuen, aber es brauche eine gerechtere finanzielle Lösung, so Ludwig im Ö1 Mittagsjournal. Zur Stunde tagt im ORF-Zentrum in Wien der Stiftungsrat. Das Aufsichtsgremium soll das vom künftigen ORF-Generaldirektor Clemens Pick vorgeschlagene Führungsteam bestätigen. 4 zentrale Direktorinnen und Direktoren sind zu bestellen und 9 für die Landesstudios. Insgesamt sind 7 neue darunter. Es wird mit breiter Zustimmung gerechnet. Stefan Kappacher.
5: Am Vormittag ging es um das engste Führungsteam von Clemens Pick in den Fachdirektionen. Der bisherige Chefproducer Fernsehen und Eurovision Song Contest Manager Michael Krön als Programmdirektor, Angelika Sima-Wallinger, bisher Chefredakteurin im Vorarlberg, als Direktorin für Audience und Plattformen, die bisherige Vorstandschefin der Tiroler Moser Holding Silvia Lieb für die Finanzen und Harald Kreuter, der als technischer Direktor verlängert wird. Am frühen Nachmittag sollen dann die Landesdirektorinnen und Direktoren bestellt werden. Sie treten ihre Funktionen alle mit Jahreswechsel an. Auf der Tagesordnung des Stiftungsrats steht heute auch der Bericht des Transparenzbeirats, der unter anderem Grundlage für die jüngste Beurlaubung von ORF3-Geschäftsführer Peter Schöber war.
2: Und die Wiener Polizei sucht nach Zeugen nach einem schweren Raub in Floridsdorf am 2. Juli. In der Wilhelm-Raab-Gasse raubte ein Unbekannter 2 Handys von Personen in einem Auto mit Hilfe eines Reizgassprays und eines Messers. Danach flüchtete er Richtung Patrizigasse. Der Täter wird als 1,70 groß und schlank beschrieben, mit kurzen schwarzen Haaren und Bart. Er trug ein weißes T-Shirt, Jeans und eine weiß-schwarze Kappe. Das waren die Nachrichten. Jetzt zum Wiener Wetter und Jeremy Fernandes.
1: Es bleibt auch am Nachmittag überwiegend sonnig und trocken, auch wenn sich vorübergehend noch einmal Quellwolken bilden. 30 Grad aktuell in Schwechat, 29 Grad in der inneren Stadt. Bei lebhaftem Nordwind steigt die Temperatur auf 33 Grad. Wenn Sie es gerne etwas kühler hätten, zahlt sich ein kurzer Blick auf heute Abend, heute Nacht aus. Der Tag geht sonnig zu Ende, auch die Nacht verläuft klar. Der Wind lässt nach und es wird frischer als in den letzten Nächten. Die Temperatur, die sinkt auf 20 bis 12 Grad. Morgen Mittwoch scheint die Sonne von früh bis spät. Kaum eine Wolke zeigt sich am Himmel und damit gibt es am Abend ausgezeichnete Beobachtungsbedingungen für die partielle Sonnenfinsternis. Bei mäßigem Nordostwind wird es nicht mehr ganz so heiß wie zuletzt. Die Temperatur, die erreicht etwa 29, 30 Grad. Radio Wien mit der besten Verkehrsinformation der Stadt. Es ist 13.04 Uhr. Auf der Brigitte-Nauer-Lände, da staut hier ein Plus von 20 Minuten. Bitte einrechnen nach einem Unfall am Beginn der Nordbrücke. Ansonsten sind uns keine weiteren gröberen Probleme gemeldet worden. Kommen Sie gut an Ihr Ziel.
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1: wünsche Ihnen einen schönen, angenehmen Dienstagnachmittag.

0: einfach gute Musik geht es rein in den Dienstagnachmittag. Einen schönen wünsche ich Ihnen. Gleich schaut Josh vorbei und ich habe noch Simple Reds in der kommenden Viertelstunde für Sie.
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0: Wir sind diese Woche retro unterwegs und blicken zurück auf Dinge oder auch Tätigkeiten, die es nicht mehr gibt, beziehungsweise jetzt wieder oder noch immer gibt. Heute sprechen wir übers Fidschi-Gogeln oder auch Fidschi-Gogeln, da schalten sich die Geister, wenn Sie jetzt gar nicht wissen, wovon wir sprechen. Es gibt in Wien den ersten österreichischen Fidschi-Gogeln-Club und das seit 1974, also seit über 50 Jahren. Grund genug, unsere Radio Wien Reporterin Caroline Bogdo dorthin zu schicken. Caro, du hast dir das Spiel ganz genau erklären lassen.
3: Ja, und zwar, ich habe mir das von echten Profis erklären lassen, nämlich vom
4: Blecki.
3: Und?
4: Und vom Trendig 1.
3: Das sind sozusagen die Spielernamen, kann man sagen, oder? Jetzt klären wir mal das Grundlegende. Vor uns stehen schon ein paar Tische aufgebaut. Was braucht man denn fürs Fidschi-Gogeln überhaupt?
4: Ja, es ist ein Brett, das muss kommissioniert werden. Die müssen alle gleich sein. Mit Bande, dass eben nichts runterfällt. Und dann spielt jeder Spieler mit 2 5-Schilling-Münzen und einem Ball mit 2 Groschenstücke. Das ist sehr selten bis gar nicht. Also wir haben noch einen zweiten Verein in Lienz. Die spielen genau nach unseren Regeln, weil wir sind der erste Fidschi-Gogeln-Club, der gegründet wurde von Herrn Drunig.
3: Frage ich gleich nach. Wie ist das Ganze entstanden damals?
5: Ich spiele schon seit der Hauptschule, in der Schule auf den Bänken und so weiter. Ne? Und so ist es entstanden.
3: Also quasi aus der Schule heraus?
5: Eigentlich aus der Schule heraus. Seit der Hauptschule spielen wir das auf den Bänken. Ne?
3: Und natürlich nur in den Pausen?
5: Natürlich nur in den Pausen, ja.
3: Und da wird tatsächlich noch mit echten Schillingen gespielt.
4: Ja, richtig.
3: Die haben sie aufgehoben.
4: Der Herr Drunig hat ein ganzes Lager davon. Ja? Also sie gehen nicht aus.
3: Was man noch dazu braucht, sehe ich, ist ein Ding, mit dem man die Münzen dann auch tatsächlich schießen kann.
4: Ja, da nimmt man entweder einen Kamm oder einen Zahlstock, ein Stück, oder ein Stück von einem Brett.
3: Genau, und sonst ist einfach 1 gegen 1 und man muss ins Tor treffen.
4: Genau, richtig, vollkommen richtig. 2 mal 15 Minuten mit 5 Minuten Pause, dass sich der Schiedsrichter erholen kann.
3: Jetzt haben wir so viel geredet drüber, jetzt möchte ich selber ausprobieren, das machen wir jetzt gleich. Okay, ja? Ja. Melde ich mich dann wieder.
0: Also wir lassen jetzt die Caroline Bogdor ausprobieren. Mehr vom ersten österreichischen Fidschi-Gogeln-Club hat dann Lela Madavian. Ab 15 Uhr für Sie im Radio Wien Magazin.
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5: 13.30 Uhr, schönen Dienstagnachmittag, Radio Wien hier. Wir werfen einen Blick auf die aktuellen Temperaturen. Die liegen jetzt gerade im Bereich um die 30 Grad, sowohl in der inneren Stadt als auch etwa in Stammersdorf. Auch wenn sich vorübergehend noch einmal ein paar Quellwolken bilden, es bleibt überwiegend sonnig und trocken. Bei lebhaftem Nordwind steigt die Temperatur heute am Nachmittag noch auf 33 Grad. Auch morgen Mittwoch Sonne von früh bis spät, aber bei mäßigem Nordostwind, da wird es nicht mehr ganz so heiß wie zuletzt. Die Temperatur erreicht morgen etwa 29, 30 Grad. Radio Wien mit der besten Verkehrsinformation der Stadt. Da schauen wir auf die Brigittenauer Länder am Beginn der Nordbrücke. Da ist die Unfallstelle jetzt mittlerweile geräumt. Noch reicht der Stau aber bis zur Gürtelbrücke zurück. Kommen Sie gut an Ihr Ziel.
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0: 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Am Dienstag, 11. August, bis Schulbeginn ist die Kinderuni noch on Tour. Das bedeutet, immer Dienstag, Mittwoch und Donnerstag kommt die Kinderuni Wien zu den Mädels und Burschen in die Bezirke und dort in die Parks, um ihr Wissen zu vermitteln. Den Kindern wird dort bei der Kinderuni on Tour Wissenschaft und Forschung vermittelt. Und zwar von jungen Studentinnen und Studenten. Radio Wien-Reporterin Barbara Türschmidt hat drei davon im Goethehof getroffen.
1: Drei der Betreuerinnen bzw. der Betreuer habe ich jetzt vor mir hier im Goethehof. Die sind wahnsinnig motiviert und sitzen da jede Woche mit vielen Kindern und lehren ihnen coole Sachen fürs Leben. Sophie, was motiviert Sie denn da so?
2: Ja, ich finde es voll wichtig, bei den Kindern Neugier irgendwie zu wecken, auf vielleicht alltägliche Sachen auch. Also wir haben ganz viele alltagsnahe Experimente, dass die Kinder kennenlernen können und sehen, was so dahinter steckt, was man mit den Sachen machen kann und neue Sachen eben dazu zu lernen.
1: Ja. Ist es einfach, dass man einen Zugang zu den Kindern kriegt, hier vielleicht sogar einfacher, weil man im Park sitzt und nicht in einer Schulklasse?
2: Ich glaube schon. Ja, ich glaube, dass es motivierender ist, das draußen zu machen.
1: Ja. Genau. Pia, was haben Sie für Erfahrungen schon gemacht? Sie sind ja auch schon öfter, haben Sie schon mitgemacht. Was haben Sie für Erfahrungen gemacht? Was taugt den Kindern denn da so, wenn man quasi zu ihnen kommt?
3: Ich glaube, vor allem ist es das Spontane, dass es auch ganz viele Kinder sind, die überhaupt nicht wissen, dass wir da sind. Sie kommen an den Spielplatz, sind plötzlich da und wer sind denn Sie und so, kommen vorbei und wir erklären ihnen, hey, Kinderuni, ja, und ihr könnt es einfach mitmachen, schaut es euch mal an. Und dann ist es einfach wunderbar zu sehen, wie die Kinder was Neues entdecken, irgendwie plötzlich sehr aufmerksam auf ein Thema werden, was erleben, was bauen, was einfach mitnehmen und dann wirklich jeden Tag wiederkommen. Das ist das Coole und dass dann wirklich irgendwie auch eine Beziehung zu den Kindern entsteht und wir hier plötzlich auftauchen und sie dann eigentlich schon wieder sehr traurig sind, wenn wir gehen.
1: Paul, Sie könnten eigentlich auch im Bad sitzen, aber Sie sind hier bei den Kindern. Warum?
4: Ja, ich finde auch, es ist einfach eine sehr belohnende Arbeit, weil man mit den Kindern so interagieren kann und auf so einem Niveau arbeiten kann, wie das eben in einer Schulklasse nicht möglich ist, weil es eben in den Alltag hinein und sie direkt abholen, quasi, wo sie quasi mehr oder weniger zu Hause sind.
1: Was kommen denn für Kinder hierher?
4: Die große Zielgruppe ist ja eigentlich die, die sowieso in dem Park wären. Und wir sind nur zusätzlich da und bieten ihnen diese Möglichkeit, die dann sehr oft sehr gut angenommen wird. Und dann gibt es natürlich ein paar, die uns auch extra mehr oder weniger nachfahren, weil sie den Tag in der Vorwoche nicht konnten und dann alle Studienausweise vom Jahr sammeln.
0: Ja, unsere Radio Wien Reporterin Babsi Türschmidt von der Kinderuni on Tour noch bis Schulbeginn in Wien. Wo und wann sie stattfindet, finden Sie auf kinderuni.at und natürlich bekommen Sie auch alle Infos bei unserem Radio Wien Service Point unter 89.9. 95.3.
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0: Es ist 14 Uhr. Im Nachrichtenstudio jetzt für Sie Evelyn Kanja.
1: Schönen Nachmittag.
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1: Bürgermeister Ludwig will 2030 wieder antreten. Einbrecher sorgten für Explosionsgefahr in Liesing. Das Wiener Wetter heute, viel Sonne und bis zu 33 Grad. Der Wiener Bürgermeister Michael Ludwig von der SPÖ lässt heute im Ö1 Mittagsjournal mit einigen Wortmeldungen aufhorchen. So will er bei der nächsten Wienwahl 2030 wieder antreten. Außerdem verteidigt er erneut sein Vorgehen in der Causa Ruck und hat einen neuen Vorschlag im Gastpatientenstreit. Bernd Macedolnik fasst zusammen.
3: Die gemeinsamen Gesundheitsregionen, ein älterer Ludwig-Vorschlag, sind gescheitert. Jetzt setzt der SPÖ-Bürgermeister auf ein anderes Modell.
4: Ich würde vorschlagen, dass man dann zu einer Direktverrechnung übergeht, dass man die konkreten Kosten, die entstehen, bei Patientinnen und Patienten direkt verrechnet.
3: Zur Causa Ruck meint der Bürgermeister, er sei nicht bei den Gesprächen dabei gewesen und kenne die Zitate nur aus den Medien und wolle dazu nichts sagen.
4: Aber ich habe alle Frauen gerne eingeladen, die mit mir darüber diskutieren wollen. Da gibt es sehr zeitnah ein Gespräch.
3: Und bezieht sich damit auf den Protestbrief der Wiener SPÖ-Frauen. Eine Mitgliedschaft bei den Freimaurern bestreitet der Bürgermeister nicht, aber...
4: Ich habe in dem Zusammenhang mit Walter Ruck nie zu tun gehabt.
3: Politik werde dort allerdings nicht gemacht. Er werde jedenfalls bei der nächsten Wahl wieder antreten.
4: Dem ich deutlich besser liege als die SPÖ Wien und deutlich besser auch als die Bundes-SPÖ, würde es Sinn machen, wenn ich mich auch gerne zur Verfügung stelle.
1: Sagt Michael Ludwig. Die neue Präsidentin der Wiener Wirtschaftskammer, Margarete Kritz-Zwitkowitz, fordert eine Ausweitung der Sonntagsöffnungen für Geschäfte, und zwar durch Tourismuszonen. Außerdem will Kritz-Zwitkowitz die Postenvergabe in der Kammer durch Ausschreibungen transparenter machen. Einbrecher haben gestern Abend für erhebliche Explosionsgefahr in Liesing gesorgt. Unbekannte haben in einem aufgelassenen Betriebsgebäude in der Breitenfurter Straße eine Therme, Kabel und weitere Teile der Gasversorgung abmontiert. Daraufhin sind große Mengen an Gas ausgetreten. Aus Sicherheitsgründen ist in der Umgebung zeitweise der Strom abgeschaltet worden. Betroffen waren rund 1900 Haushalte. Und in Österreich gab es heuer schon mehr als 350 Waldbrände. Für die betroffenen Wälder muss so ein Brand allerdings kein Todesurteil sein. Auf einer Fläche östlich von Wien wird erforscht, wie sich die Natur nach einem Brand erholt und welche Schlüsse sich daraus für die Prävention ziehen lassen. Miriam Steiner berichtet.
5: Totgeglaubte leben länger. Das gilt wohl auch für die Eichen hier südlich von Gensandorf. Vor 2 Jahren hat der Wald gebrannt. Jetzt treiben viele Bäume an den Wurzeln neu aus. Allgemein machen Laubbäume wie die Eiche einen Wald eher feuerresistenter, sagt der Forstwissenschaftler Harald Watzig von der BOKU Wien, der diesen Wald seit dem Brand beobachtet.
6: Weil damit auch her ein anderes Mikroklima kommt. Das heißt, ich habe ein besseres, feuchteres Innenklima und damit ist die Zündungswahrscheinlichkeit geringer.
5: Hier in Gensandorf hat es nicht alle Bäume gleich schwer erwischt. Harald Watzig führt das auch darauf zurück, dass an manchen Stellen Gebüsch sogenannte Feuerleitern gebildet hat. In Ländern wie Australien werden auch deshalb regelmäßig kontrollierte Brände gelegt, damit echte Waldbrände dann weniger anrichten. Eine Strategie, die in Zeiten von Hitze und Dürre auch für Österreich an Bedeutung gewinnen könnte.
1: Das waren die Nachrichten. Jetzt zum Wiener Wetter und Jeremy Fernandes.
7: Danke dir, Evelyn. Im Bereich zwischen 29 und 31 Grad liegen die Temperaturen jetzt bereits und ein bisschen klettert das Thermometer noch in die Höhe. Es bleibt überwiegend sonnig und trocken bei 33 Grad. Ja, der heutige Dienstag geht auch sonnig zu Ende. Die Nacht auf morgen wird frischer als in den letzten Tagen, als in den letzten Nächten. Die Temperatur, die sinkt auf 20 bis 12 Grad. Morgen Mittwoch Sonne von früh bis spät, aber beim mäßigen Nordostwind wird es nicht mehr ganz so heiß wie zuletzt. Die Temperatur, die erreicht morgen tagsüber 29 bzw. 30 Grad. 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In Wien kommen Sie gut voran. Auch die Unfallstelle auf der Brigittenauerlände, die ist geräumt. Dann schauen wir weiter nach Niederösterreich auf die A2 Südautobahn Richtung Graz. Kurz vor Kottingbrunn ein defektes Fahrzeug blockiert den rechten Fahrstreifen. Und S1 Wiener Außenring Schnellstraße Richtung Schwechat bei Seiring. Da gibt es kurzen Stau nach einem Unfall. Kommen Sie gut an Ihr Ziel.
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0: Die Gypsy Kings am Dienstagnachmittag. Es ist 15 Uhr im Nachrichtenstudio für Sie. Evelyn Kanja.
1: Schönen Nachmittag.
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3: Badelt warnt vor zusätzlichen Budgetmitteln für Dürrehilfen. Ruf nach neuen Verkehrsregeln für E-Oldtimer. Das Wiener Wetter heute, viel Sonne und bis zu 33 Grad. Für Ernteausfälle aufgrund der schweren Dürre in Österreich verspricht Landwirtschaftsminister Norbert Totschnig von der ÖVP auch Hilfsgelder für Bauern, die sich nicht gegen Dürre versichert haben. Woher das Geld kommen soll, ist aber noch unklar. Der Präsident des Fiskalrats, Christoph Badelt, warnt davor, dass zusätzliche Budgetmittel für Dürrehilfen in der Landwirtschaft freigemacht werden.
4: Wenn Sie jetzt zusätzliche Budgetmittel freischaufeln wollen, dann ist natürlich als allererstes die Frage, wie werden die gegenfinanziert? Einfach nur zu sagen, das Defizit tun wir jetzt erhöhen. Also wenn wir das jetzt so einreißen lassen, dann sehe ich sehr schwarz für die Budgetpolitik, weil leider ist das sicher nicht die letzte Katastrophe, der wir ausgesetzt sind.
3: Sagt Christoph Badelt im ORF-Interview. Der Wiener Bürgermeister Michael Ludwig will bei der Wienwahl 2030 erneut antreten. Das erklärt er heute im Ö1 Mittagsjournal. Seine Werte seien deutlich besser als jene der Wiener SPÖ und der Bundes-SPÖ. Im Gastpatientenstreit schlägt Ludwig eine Direktverrechnung der Kosten mit den anderen Bundesländern vor. Gesundheitsministerin Corinna Schumann von der SPÖ begrüßt das. Aus Niederösterreich heißt es, eine leistungsbezogene Abrechnung könne ein sinnvoller Weg sein. Es brauche dafür aber eine Neuverhandlung des Finanzausgleichs. Auf der Wiener Ringstraße sind immer mehr E-Oldtimer unterwegs. Diese fahren 10 km/h und dürfen ohne Führerschein ab 16 Jahren gelenkt werden, weil sie per Gesetz als Fuhrwerke und nicht als Autos eingestuft sind. In der Wiener Wirtschaftskammer fordert man nun eine Gesetzesänderung. Petra Thalhammer-Jeschek berichtet.
5: Vergangenes Wochenende waren laut einer Zählung durch die Wiener Wirtschaftskammer fast 260 E-Oldtimer unterwegs. Die Fahrzeuge umfassen je nach Anbieter bis zu 16 Personen. Für den Obmann der Wiener Autobusunternehmen Ludwig Richard sind sie ein erhebliches Verkehrsrisiko.
6: Das Problem ist, dass diese Fahrzeuge von 16-Jährigen ohne Führerschein gelenkt werden dürfen, dass die Fahrzeuge kein Kennzeichen haben, dass sie nicht versichert sind.
5: Im Unterschied zu Autofahrern dürfen die Lenker auch mit bis zu 0,8 Promille alkoholisiert sein, weil die Fahrzeuge als Fuhrwerke und nicht als Autos gelten. Richard fordert, dass die E-Oldtimer nur mit Führerschein gelenkt werden dürfen und auch für sie die Straßenverkehrsordnung gilt. Hintergrund ist wohl auch, dass Hop-on-Hop-off-Busse gestraft werden, wenn sie nur mit 10 km/h auf der Straße unterwegs sind, die E-Oldtimer hingegen nicht.
3: Und die Wiener Polizei plant am Donnerstag einen Großeinsatz beim UEFA Conference League Spiel zwischen der Austria und Beitar Jerusalem in der Generali Arena. Es wird ein erhöhtes Gefährdungspotenzial erwartet. Es soll sowohl sichtbare als auch nicht sichtbare Maßnahmen in der Stadt und rund um das Stadion geben. Das waren die Nachrichten. Jetzt zu Mina Wetzer und Leila Madavian.
0: Und da messen wir 32 Grad in Stammersdorf. Es sind 31 Grad in der Wiener Innenstadt. Es bleibt überwiegend sonnig und trocken heute Nachmittag, auch wenn sich vorübergehend auch einmal ein paar Quellwolken bilden. Dazu bleibt es sehr heiß. Bei lebhaftem Nordwind steigt die Temperatur auf 33 Grad. Weitgehend ungetrübt zeigt sich der morgige Mittwoch. Da scheint die Sonne auch von früh bis spät. Kaum eine Wolke zeigt sich am Himmel und damit gibt es am Abend dann wirklich ausgezeichnete Beobachtungsbedingungen für die partielle Sonnenfinsternis. Bei mäßigem Nordostwind wird es nicht mehr ganz so heiß wie zuletzt. Die Temperatur erreicht 30 Grad. Gleich 15.04 Uhr, Radio Wien mit der besten Verkehrsinformation der Stadt. In Wien kommen Sie gut voran. Wir schauen nach Niederösterreich. A2 Südautobahn Richtung Graz, kurz vor Kottingbrunn. Ein defektes Fahrzeug blockiert hier den rechten Fahrstreifen. Und S1 Wiener Ausgangsschnellstraße Richtung Schwechat. Bei Seiring ist ein Fahrstreifen nach einem Unfall blockiert. Und noch eine Meldung vom öffentlichen Verkehr. 3 Verbindungen sind ins Weinviertel wegen Bauarbeiten unterbrochen. Die Nordwestbahn bis Jedlersdorf, die Laher Ostbahn bis Gerersdorf und die Nordbahn bis Süßenbrunn. Ersatzweise sind Busse unterwegs. Gute und sichere Fahrt wünsche ich. Und einen schönen Nachmittag. Haben Sie es fein? An diesem Dienstag gleich mit Robbie Williams und Phil Collins.
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0: Schönen Nachmittag.

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1: Im Sommer haben wir unsere in Wien weltberühmte Sommerspieleserie, die mein lieber Kollege Robert Jahn gestaltet, gemeinsam mit den Spieleexperten Thomas Bareda. Spielerisch haben die jetzt einmal einen Berg bestiegen. Heute geht's noch höher hinaus, nämlich ins All. Mit dem Spiel Dreimal Universum. Worum geht's da?
2: Wir machen einfach ein Wettrennen, wer ist am schnellsten dreimal ums ganze Universum herum mit seiner Rakete.
3: Na easy.
2: Ja, in gewisser Weise weniger. Wir haben zwar ganz tolle Rakete, nämlich man könnte sagen ein Dreifach-Hybrid, ja, aber ein bisschen eine Schwäche hat die Rakete, sie kann dann nicht wechseln zwischen den Antrieben. Also für einen Sprung oder eine Reise geht immer nur ein Antrieb und dementsprechend, wie viel man gesammelt hat von diesem Rohstoff, muss man das quasi abgeben und kann dann entsprechend weit Felder voranziehen.
3: Wie viele Leute dürfen denn das Universum umkreisen?
2: Bis zu 4 Leute können als Raumschiffkommandanten da bei dem Rennen mitmachen. Das Spannende dabei ist, dass wir in der Zukunft ein fantastisches Recycling haben. Treibstoff, der geht nicht verloren, sondern bleibt am Ursprungsplaneten ohne Reduktion liegen. Das freut natürlich denjenigen, der nachher ankommt, weil in dem Moment, wo man einen Planeten erreicht, darf man alles, was dort ist, gleich einsacken.
3: Wie lange dauert das Spiel circa?
2: Wir brauchen circa 20 Minuten, vielleicht, wenn es taktisch ist, eine halbe Stunde. Und vor allem, wenn man den Sondertreibstoff, die gelbe Soße, geht, dann geht es ein bisschen schneller, weil wenn man den einsetzt, dann verdoppelt sich die Reichweite. Und wenn man es ganz geschickt spielt, es gibt ein paar Sonderfelder, in denen man Treibstoff nachkaufen kann, einen Discounter, Tankstelle, dann kann man hier wirklich alles verdoppeln und dann nochmal weiterhupfen. Und dann kann man als erstes mit einem ganz Riesensprung das Dreiviertel-Universum auf Arme umrunden und dann auch als erstes im Ziel landen.
3: Und das klingt mir nach einem Spiel, das sowohl Jüngere als auch Ältere spielen.
2: Das ist ein super Einstiegsspiel für Jüngere und für die Älteren ist ganz viel Taktik drinnen, ganz viele Überlegungen, was man machen kann. Auch, dass manchmal gescheiter ist, dass man hinten nachfährt und so, was die Abfälle der anderen anlangt, davon profitiert und dann am Schluss einen umso weiteren Sprung schaffen kann.
1: Klingt nach einem lustigen Spiel. Dreimal Universum, vorgestellt von Spielexperten Thomas Bareda gemeinsam mit meinem Kollegen Robert Jahn. Alle Infos zum Spiel bekommen Sie auch sehr gerne bei unseren Kolleginnen vom Radio Wien Service Point unter 89 9 95 3.

0: Fischis mit Spix and Specks. Das ist der Dienstagnachmittag auf Radio Wien 2026. In diesem Jahr hat Cosmo, glaube ich, den Tanz des Jahres kreiert.
1: Sie brauchen einen Tanzschein, da muss ich streng sein.
0: Oder?
1: Weil ohne Tanzschein lass ich sie nicht rein.
0: Ja?
1: Haben sie einen Tanzschein?
0: Ist die Frage, haben sie einen Tanzschein? Wenn nicht, haben sie den vielleicht vor 30 Jahren gelöst? Mit Los del Rio und Macarena. Der Sommerhit 1996. Ich glaube, den haben wir alle noch drauf.

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2: Schönen Dienstagnachmittag mit Radio Wien, 15.31 Uhr. Wir schauen auf das Wetter. Wir messen 32 Grad in der Innenstadt. Es sind 32 Grad auch in Donaufeld. Es heiß bleibt am Nachmittag. 33 Grad könnten es noch werden. Der Tag geht auch sonnig zu Ende. Auch die Nacht verläuft klar. Der Wind lässt nach und es wird frischer als in den letzten Nächten. Die Temperatur sinkt auf 20 bis 12 Grad. Weitgehend ungetrübt zeigt sich der morgige Mittwoch. Die Sonne scheint von früh bis spät und es wird nicht mehr ganz so heiß wie zuletzt. Die Temperatur erreicht 30 Grad. Radio Wien mit der besten Verkehrsinformation der Stadt. In Wien kommen Sie überall gut voran. Niederösterreich, S1 Wiener Ausgangsschnellstraße Richtung Schwechat. Bei Seyring ist ein Fahrstreifen nach einem Unfall blockiert. Ich wünsche gute und sichere Fahrt.
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0: diesen Dienstagnachmittag hier bei uns auf Radio Wien. Und so wie es gehört, in einem schönen Wiener Sommer gibt es auch ganz, ganz tolle Konzertereignisse, die Sie nicht versäumen sollten. Ein paar Highlights haben meine Kolleginnen Alexandra Rosen und Tommy Vitera für Sie zusammengestellt im Rahmen unseres Radio Wien Musikkalenders. Und da geht's in Richtung Süden.
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2: Und ebenfalls am Freitag startet auch das vielleicht bunteste Festival der Saison.
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2: Bis einschließlich 24. August verwandelt sich das Zeltdorf samt Open-Air-Bühne wieder in die Mini-Ausgabe eines ganzen Kontinents.
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1: Und so kommt es am 22. August mit dem Auftritt von Superstimme Maler Glenn zum musikalischen Highlight der heurigen Afrikatage.
2: Und dann hätten wir für Sie noch einen konzertanten Ausflugstipp.
4: Fandango, Fandango, Fandango, Fandango.
1: Seinen 80. Geburtstag, den er eigentlich schon Anfang Februar begangen hat, feiert Boris Bukowski am Samstag noch einmal kräftig nach.
2: Und zwar in der Open-Air-Arena von Wiesen im Burgenland, wo der Publikumsliebling unter dem Titel Legenden des Austropop auch dementsprechende Gaststars begrüßen wird.
1: Nämlich Reinhold Bilgeri, die 80er-Kultband Minisex und die Chic Sisters mit Opus-Klassikern.
2: Beginn in Wiesen ist am Samstag bereits um 18 Uhr.
0: Ja, und Infos zu allen genannten Events bekommen Sie natürlich auch bei unseren Kolleginnen vom Radio Wien Service Point, wenn Sie möchten, unter 89 95 3. Und das betrifft auch den heutigen Pflichttermin für alle Italo-Fans. Denn auf der Seebühne Mörbisch finden sich heute Abend wahre Musiklegenden ein. Headliner sind Albano und Romina Power, die unter anderem auch die Gruppe Fiordaliso und 60er-Ikone Bobby Solo mitbringen. Los geht's um 20 Uhr. Und zum Einstimmen drauf gibt es einen Klassiker bei uns auf Radio Wien. Albano und Romina Power mit Sempre Sempre.

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2: Dienstagnachmittag, es ist 16 Uhr im Nachrichtenstudio für Sie, Evelyn Kanja.
3: Schönen Nachmittag.
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5: Die USA müssen viele Milliarden an Zöllen zurückzahlen. Die Otto-Wagner-Pavillons am Karlsplatz sind fertig saniert. Das Wiener Wetter heute, viel Sonne und bis zu 33 Grad. Im Februar hat das oberste Gericht der USA einen Großteil der von Präsident Trump verhängten Zölle für rechtswidrig erklärt. Der US-Zoll schätzt die Rückzahlungsforderungen insgesamt auf knapp 129 Milliarden Dollar. Rund 100 Milliarden hat die US-Regierung bereits an Unternehmen zurückgezahlt. Auch österreichische Unternehmen haben einen Teil schon erhalten, berichten Paula Schönberger und Julian Kern.
6: Unternehmen, die in die USA exportieren, können einen Teil der bereits bezahlten Zölle zurückfordern. Konkret geht es um Zölle zwischen 15% und 20%, die von April 2025 bis Februar 2026 unter dem US-Notstandsgesetz eingehoben wurden. Branchenzölle etwa auf Stahl und Aluminium sind davon ausgenommen. Wie hoch die Rückzahlungen ausfallen, ist noch unklar, sagt Thomas Moschig, Wirtschaftsdelegierter der WKO in Washington.
7: Wir können nur von Annäherungswerten ausgehen und wir gehen davon aus, dass es sich um Rückerstattungen in der Höhe von mindestens einem zweistelligen Millionenbetrag handelt.
6: Einige heimische Unternehmen hätten bereits Rückzahlungen erhalten. Viele Unternehmen geben diese allerdings direkt an ihre Kundinnen und Kunden in den Vereinigten Staaten weiter. Denn die USA sind für Österreich nach wie vor der zweitwichtigste Handelspartner.
5: Der Präsident des Fiskalrats, Christoph Bartelt, warnt davor, dass zusätzliche Budgetmittel für Dürrehilfen in der Landwirtschaft freigemacht werden, wenn es keine Gegenfinanzierung gibt. Sonst sehe er sehr schwarz für die Budgetpolitik, sagt Bartelt, denn die Dürre sei sicher nicht die letzte Katastrophe. Die Sanierung der Otto-Wagner-Pavillons auf dem Karlsplatz ist abgeschlossen. Seit November wurden die beiden Pavillons umfassend restauriert. Gekostet hat das laut Wiener Linien rund 1,25 Millionen Euro. Petra Thalhammer-Jeschek berichtet.
8: Die weiß-grünen Otto-Wagner-Pavillons mit ihren auffälligen goldenen Verzierungen zählen zu den bedeutendsten Jugendstilbauwerken Wiens und prägen seit über 100 Jahren das Stadtbild. Die vergangenen Jahrzehnte haben laut Wiener Linien deutliche Spuren an den beiden Gebäuden hinterlassen. Sowohl der Innen- als auch der Außenbereich der beiden denkmalgeschützten Gebäude wurden restauriert, in enger Abstimmung mit dem Bundesdenkmalamt. Die Metallkonstruktionen wurden gereinigt, ausgebessert und mit einem neuen Korrosionsschutz versehen. Marmoroberflächen wurden gereinigt und saniert, um ihre ursprüngliche Wirkung zu erhalten. Die Dächer wurden auf ihre Dichtheit überprüft und instand gesetzt, um die historische Struktur vor Witterung zu schützen. Die Holzportale und Fenster erhielten eine umfassende Sanierung und einen frischen Anstrich.
5: Bilder der sanierten Pavillons sehen Sie auf wien.orf.at. Und die Wirtschafts- und Korruptionsstaatsanwaltschaft hat die Ermittlungen gegen Thomas Schmidt wegen Amtsmissbrauchs eingestellt. In einer anonymen Anzeige wurde Schmidt eine Intervention bei einer Postenbesetzung beim Finanzamt Freistadt vorgeworfen. Laut Staatsanwaltschaft erfüllt das unterstellte Verhalten aber keinen Straftatbestand. Das waren die Nachrichten. Jetzt zum Wiener Wetter und Leila Madavian.
9: Um 32 Grad messen wir. Sonnig geht dieser Tag zu Ende. Auch die Nacht verläuft klar. Der Wind lässt nach und es wird frischer als in den letzten Nächten. Die Temperatur sinkt auf 20 bis 12 Grad. Morgen Mittwoch ist es weitgehend ungetrübt. Die Sonne scheint von früh bis spät. Kaum eine Wolke zeigt sich am Himmel. Und damit gibt es am Abend dann ausgezeichnete Beobachtungsbedingungen für die partielle Sonnenfinsternis. Beim mäßigen Nordostwind wird es nicht mehr ganz so heiß wie zuletzt. Die Temperatur erreicht 30 Grad. 16.04 Uhr, das ist Radio Wien mit der besten Verkehrsinformation der Stadt. In Wien kommen Sie gut voran. Wir schauen nach Niederösterreich. S1 Wiener Austringschnellstraße Richtung Schwechat. Bei Seiring ist ein Fahrstreifen nach einem Unfall blockiert. Und eine Meldung vom öffentlichen Verkehr. Drei Verbindungen ins Weinviertel sind wegen Bauarbeiten unterbrochen. Die Nordwestbahn bis Jedlersdorf, die Lahr-Ostbahn bis Gerersdorf und die Nordbahn bis Süßenbrunn. Ersatzweise sind Busse unterwegs.
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9: Und einfach gute Musik für den Dienstagnachmittag. Cindy Lauper gleich bei uns und hier ist Bruce Springsteen.
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9: Fantastischen Nachmittag wünsche ich.

0: Michael Patrick Kelly mit Throwback. Das passt ganz gut.
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0: In dieser Woche wollen wir gerne mit Ihnen ein bisschen zurückschauen in frühere Zeiten. Was haben wir da getragen? Was haben wir gegessen? Womit haben wir gespielt? Ja, Fidschi-Gogeln war ja auch immer im Trend. Es gibt ja in Wien den ersten österreichischen Fidschi-Gogel-Club in Kagran. Ja. Da treffen sich Fußballbegeisterte und spielen ganz wie früher am Tisch mit Münzen, also Schillingen und Groschen, muss man sagen, und wollen Tore schießen. Radio Wien-Reporterin Caroline Bogdor war mit dabei, hat zugeschaut und hat es auch selbst ausprobiert.
3: Jetzt ist der Schiedsrichter da. Bitte, Herr Schiedsrichter, können wir loslegen.
4: Die beiden Teams spielen schon.
3: Ja, es geht schon wild hin und her. Blackie gegen Drinnig 1 ist im Gange, aber noch kein Tor gefallen. Der Schiedsrichter ist daneben und schaut auf was genau.
4: Schaut genau, ob ein Foul passiert. Jetzt ist ein Tor geschossen worden.
3: Blackie führt 1-0.
5: So ist es. Ist eh normal.
3: Was ist bitte ein Foul?
4: Ein Foul ist, wenn da nicht der Ball gespielt wird, sondern der gegnerische Spieler.
3: Körperkontakt.
4: Es gibt besondere Regeln. Aus dem eigenen Strafraum darf kein Tor geschossen werden. Und die eigenen beiden Spieler dürfen niemals zu zweit in dem kleinen Strafraum sein. Wird mit einem Elfmeter geahndet.
5: Foul!
3: Hui! Das haben wir jetzt gehört. Und was ja auch sehr speziell ist, ich meine, das hört sich alles sehr professionell an und ihr habt ja auch tatsächlich Meisterschaften.
4: Ja, wir haben erste und zweite Liga, wir haben einen Cup-Bewerb und wir haben einmal im Jahr einen Weltmeisterschafts-, aber intern im Club einen Weltmeisterschaftsbewerb.
3: Gibt es auch Derbys?
4: Ja, wir haben Rapid-Anhänger und Austria-Anhänger natürlich auch. Und da gibt es viele Derbys.
3: Einmal möchte ich probieren. Darf ich einmal schauen, wie sich das anfühlt? Also ich nehme dieses kleine Blättchen und schieß.
5: Jawohl, super.
3: Habe.
5: Noch einmal.
3: Darf ich noch einmal?
5: Zweimal beim Anschluss.
3: Treffe. Verfehlt. Ist nicht ganz einfach. Das war ein Foul. Ich habe. Ja, okay. Danke. Ein Ding möchte ich noch sagen. Jeder, der kommen mag, egal ob jung, alt.
6: Von 10 Jahren bis 100 Jahre kann jeder kommen. Ja. Wir haben jeden Dienstag Clubabend und wir würden uns freuen.
3: Jeder kann kommen. Braucht es irgendwelche, oder was würden Sie sagen, was braucht denn ein Fidschi-Gogel-Spieler? Was sollte er haben?
6: Geschicklichkeit, Konzentration.
4: Und Ausdauer, wenn man verliert.
0: Ja, das ist immer gut. Also wenn Sie sagen, das möchte ich jetzt auch ausprobieren. Jetzt ist noch Sommerpause, aber ab September, da geht es wieder los. Jeden Dienstag ab 18 Uhr im Vereinslokal im 22. Bezirk. Wenn Sie noch Infos dazu brauchen, gerne bei unseren Kolleginnen vom Radio Wien Service Point unter 89.9 95.3.
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2: Dienstagnachmittag auf Radio Wien, es ist 16.30 Uhr. Die Schlagzeilen hat Evelyn Kanja.
3: Schönen Nachmittag.
4: Der Wiener Bürgermeister Michael Ludwig will bei der Wienwahl 2030 erneut antreten, denn seine Werte seien deutlich besser als jene der Wiener SPÖ und der Bundes-SPÖ. Im Gastpatientenstreit schlägt Ludwig eine Direktverrechnung der Kosten mit den anderen Bundesländern vor. In Rudolfsheim 5 Haus ist ein Mann durch Messerstiche getötet worden. Der 26-jährige Syrer wurde heute kurz nach Mitternacht in einem Innenhof in der Ullmannstraße aufgefunden. Die Polizei vermutet einen Bezug zum Drogenmilieu. Und der ORF-Stiftungsrat hat heute mit deutlicher Mehrheit das Direktionsteam des künftigen Generaldirektors Clemens Pick bestellt. Direktor des Wiener Landesstudios bleibt Edgar Weinzettel. Soweit die Schlagzeilen, jetzt zum Wiener Wetter und Leila Madavian.
2: Und dann messen wir 32 Grad in Donaufeld, es sind 31 Grad in der Wiener Innenstadt. Der Tag geht sonnig zu Ende, auch die Nacht verläuft klar. Der Wind lässt nach und es wird frischer als in den letzten Nächten. Die Temperatur sinkt auf 20 bis 12 Grad. Morgen Mittwoch scheint wiederum die Sonne von früh bis spät. Kaum eine Wolke zeigt sich am Himmel und damit gibt es am Abend dann feine Beobachtungsbedingungen für die partielle Sonnenfinsternis. Beim mäßigen Nordostwind wird es auch nicht mehr ganz so heiß wie zuletzt. Die Temperatur erreicht 30 Grad. Die beste Verkehrsinformation der Stadt auf Radio Wien, Tangente Richtung Kagran, zwischen der Hansumkurve und dem Knoten Kaisermühlen verlieren Sie 15 Minuten. Niederösterreich S1 Wiener Außenringschnellstraße Richtung Schwechat, bei Seiring ist ein Fahrstreifen nach einem Unfall blockiert. Und eine Meldung vom öffentlichen Verkehr, 3 Verbindungen sind in Zweinviertel wegen Bauarbeiten unterbrochen. Die Nordwestbahn bis Jedlersdorf, die Laa Ostbahn bis Gerersdorf und die Nordbahn bis Süßenbrunn. Ersatzweise sind Busse unterwegs.
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0: am Dienstagnachmittag hier bei uns auf Radio Wien. Ja, und damit schauen wir zum Wichtigsten vom Sport. Und da will Rapid morgen in der Conference League Qualifikation mit Heimvorteil auch Rückspiel überzeugen. Radio Wien Reporter Christoph Ott.
1: Ja, die Hütteldorfer empfangen morgen in Wien Paide aus Estland und wollen mit dem 7. Saisonsieg im 7. Spiel den Aufstieg ins Conference League Playoff fixieren. Einen schönen Nachmittag. Der Einzug dürfte nach dem 4:1-Sieg letzte Woche nur noch Formsache sein. Wie Rapid-Trainer Johannes Hoftorow bei der heutigen Pressekonferenz sagt, ist es trotzdem wichtig, sich weiter zu verbessern, und die Mannschaft wird alles geben.
2: Important for us that we keep on improving and we will go all out and do our maximum again tomorrow. That's important.
1: Anpfiff ist um 18 Uhr, Radio Wien und ORF 1 berichten live. Bereits heute im Europacup ist Sturm Graz gegen Fenerbahce Istanbul im Einsatz. Dabei wollen die Grazer nach der 0:2 Auswärtsniederlage heute Abend das Unmögliche noch möglich machen und mit einer Sensation noch ins Playoff zur Champions League einziehen. Los geht's um 20.30 Uhr auch live zu sehen in ORF 1. Die Wiener Austria Frauen treffen in der dritten und letzten Quali-Runde zur Champions League auf Brandbergen. Das hat die heutige Auslosung in Lyon ergeben. Das Hinspiel steigt am 26. August auswärts und am 2. September dann das Rückspiel in Wien. Die SK St. Pölten Frauen treffen auf Juventus Turin. Und bei der Leichtathletik-EM in Birmingham zieht Diskuswerfer Lukas Weiß-Heidinger mit einem Wurf von 65,6 Meter souverän ins Finale ein. Der Wiener Will Debo verpasst den Finaleinzug mit einer Weite von 55,31 Meter deutlich.
3: Also ich bin überhaupt nicht zufrieden mit dem Wettkampf und leider hatte ich keinen guten Tag. Das war auch leider Gottes in dieser Saison der schlechteste Wettkampf für mich.
1: Auch für die 400-Meter-Hürdenläuferinnen Lena Pressler und Anjad Lauhi ist im Semifinale Endstation. Für ein Highlight sorgt Niklas Strohmeier-Dangl, der über die 400 Meter ins Halbfinale eingezogen ist.
0: Dankeschön, Christoph Ott.

Das schmilzt jedes Eis in der Hand. Laidback und Sunshine Reggae. Dienstagnachmittag mit Radio Wien, 16.45 Uhr. Wir schauen geschwind auf die Straßen, gleich auf die Tangente Richtung Kagran. Zwischen der Hansamkurve und dem Knoten Kaisermühlen verlieren Sie 15 Minuten. Und noch Niederösterreich, S1 Wiener Ausdringschnellstraße Richtung Schwechat. Bei Seyring ist ein Fahrstreifen nach einem Unfall blockiert.

0: Was für eine wunderschöne Nummer von STS, mach die Augen zu, aus dem Jahr 1987 vom Album Augenblicke, hören Sie bei uns auf Radio Wien. Auch gleich Schönes von ABBA und Starship und wir schauen natürlich auch zum Radio Wien Stadtjournal um 17 Uhr. Die Kollegen berichten unter anderem auch darüber, dass Bürgermeister Ludwig 2030 wieder antreten möchte. Mehr dazu gleich bei uns.
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2: Der Dienstagnachmittag, es ist 17 Uhr im Nachrichtenstudio für Sie, Evelyn Kanja. Schönen Nachmittag.
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4: Bürgermeister Ludwig will 2030 wieder antreten. Debatte um Dürrehilfen für die Landwirtschaft. Das Wiener Wetter morgen, sonnig und bis zu 30 Grad. Der Wiener Bürgermeister Michael Ludwig lässt heute im Ö1 Sommergespräch mit einigen Wortmeldungen aufhorchen. So will er bei der nächsten Wienwahl 2030 wieder antreten. Außerdem verteidigt er erneut sein Vorgehen in der Causa Ruck und hat einen neuen Vorschlag im Gastpatientenstreit. Bernd Matschedolnik fasst zusammen.
5: Die gemeinsamen Gesundheitsregionen, ein älterer Ludwig-Vorschlag, sind gescheitert. Jetzt setzt der SPÖ-Bürgermeister auf ein anderes Modell.
6: Ich würde vorschlagen, dass man dann zu einer Direktverrechnung übergeht, dass man die konkreten Kosten, die entstehen, bei Patientinnen und Patienten direkt verrechnet.
5: Zur Causa Ruck meint der Bürgermeister, er sei nicht bei den Gesprächen dabei gewesen und kenne die Zitate nur aus den Medien und wolle dazu nichts sagen.
6: Aber ich habe alle Frauen gerne eingeladen, die mit mir darüber diskutieren wollen. Da gibt es sehr zeitnah ein Gespräch.
5: Und bezieht sich damit auf den Protestbrief der Wiener SPÖ-Frauen. Eine Mitgliedschaft bei den Freimaurern bestreitet der Bürgermeister nicht, aber...
6: Ich habe in dem Zusammenhang mit Walter Ruck nie zu tun gehabt.
5: Politik werde dort allerdings nicht gemacht. Er werde jedenfalls bei der nächsten Wahl wieder antreten.
6: Dem ich deutlich besser liege als die SPÖ Wien und deutlich besser auch als die Bundes-SPÖ, würde es Sinn machen, wenn ich mich auch gerne zur Verfügung stelle.
4: Sagt Michael Ludwig. In Rudolfsheim 5 Haus ist in der Nacht auf heute ein Mann bei einer Messerattacke getötet worden. Der 26-jährige Syrer ist in einem Innenhof aufgefunden worden. Davor hatte er laut Zeugen im Bereich Gaudensdorfer Gürtel einen Streit mit mehreren Personen. Petra Thalhammer-Jeschek berichtet.
7: Kurz nach Mitternacht finden Bewohner den mit Stichen schwer verletzten Mann in einem Innenhof in einem Wohnhaus in der Ullmannstraße und rufen die Einsatzkräfte, sagt Philipp Haslinger von der Wiener Polizei.
8: Es wurden noch erste Hilfemaßnahmen von Seiten der Polizei gesetzt. Auch weitere Reanimationsmaßnahmen durch die Berufsrettung Wien waren dann nicht mehr erfolgreich und entsprechend laufen jetzt umfangreiche Mordermittlungen.
7: Zeugen beobachten, wie der Mann zuvor am Gaudensdorfer Gürtel mit einer größeren Personengruppe streitet.
8: Von dort ist er dann geflüchtet und im Zuge des Streits dürfte es auch zu einer körperlichen Auseinandersetzung gekommen sein.
7: Unklar ist noch, wo dann die tödliche Messerattacke passiert ist, denn danach kann das Opfer noch in den Innenhof der Wohnhausanlage flüchten, wo er von Bewohnern aufgefunden wird. Bislang hat die Polizei keine Spur zu dem oder den Tätern.
4: Die Dürre in der Landwirtschaft hat in Österreich bis jetzt Schäden in der Höhe von 1 Milliarde Euro verursacht. Nur 400 Millionen davon sind durch Versicherungen gedeckt. Der Landwirtschaftsminister hat ein Hilfspaket auch für unversicherte Bäuerinnen und Bauern angekündigt. Woher das Geld kommen soll, darüber gibt es jetzt eine politische Debatte. Was sagen Fachleute dazu? Claudia Peintner-Schmidt berichtet.
9: Auch der Agrarökonom Franz Sinabel vom WIFO hält es für notwendig, dass nicht versicherte Landwirte Unterstützung bekommen. Ein erster rascher Schritt wäre es,
10: Kredite zu ermöglichen, damit das schwierigste Problem, nämlich Liquiditätsengpässe der Betriebe, überwunden werden können.
9: Zusätzlich könnte die Bundesregierung Geld aus dem EU-Agrarreserventopf beantragen, so Sinabel. Budgetexperte Christoph Badelt warnt indes davor, zusätzliche Budgetmittel für die Dürrehilfen freizumachen, ohne eine Gegenfinanzierung zu vereinbaren. Viel eher müsse man sich anschauen, warum viele Landwirte nicht versichert seien.
11: Ob das zum Beispiel so ist, dass trotz der 55-prozentigen Stützung durch die öffentliche Hand sich manche Landwirte glauben, das nicht leisten zu können. Wenn das so ist, dann muss man an dieser Stelle nachschärfen.
9: Sprich, Versicherungen für kleinere Betriebe leistbarer machen.
4: Der ORF-Stiftungsrat hat am Nachmittag das Team des künftigen Generaldirektors Clemens Pick, wie erwartet, mit großer Mehrheit bestätigt. 4 zentrale Direktorinnen und Direktoren und 9 in den Bundesländern, insgesamt 7 von ihnen neu. Für Pick ist die Entscheidung des Aufsichtsgremiums für sein Team ein großer Vertrauensbeweis und, wie er sagt, ein weiterer Schritt zur Emanzipierung des ORF von parteipolitischem Einfluss. Stefan Kappacher.
12: Nur zwei Gegenstimmen musste Clemens Pick für sein Team hinnehmen und das, obwohl er im Vorfeld auf Zurufe von Parteien demonstrativ nicht reagiert hat. Heute sagt er:
13: Wir stehen hier als freies Team, als frei gewähltes Team, als Team der besten Köpfe.
12: Die neue Finanzchefin Silvia Lieb räumt ein, dass sie erst eine leise Ahnung habe, wie der ORF zusätzlich 90 Millionen Euro einsparen soll. Klar sei aber:
14: Ich bin jetzt nicht ein Freund von einem Rasenmäherprinzip.
12: Die Direktorin für Publikum und Plattformen Angelika Simmer-Wallinger sieht ihre Aufgabe darin,
15: diese wunderbaren Produkte noch besser dorthin zu bringen, wo unser Publikum sie haben möchte.
12: Und Programmdirektor Michael Krön konzentriert sich auf
16: die Sprache und den Ton, den der ORF in diesem Land setzt.
12: Das neue ORF-Führungsteam wird mit Jahreswechsel antreten.
4: Direktor des Wiener Landesstudios bleibt Edgar Weinzettel. Und auf der Wiener Ringstraße sind immer mehr E-Oldtimer unterwegs. Diese fahren 10 km/h, dürfen ohne Führerschein ab 16 Jahren gelenkt werden und haben je nach Anbieter Platz für bis zu 16 Personen. Die Vertretung der Wiener Busunternehmen in der Wirtschaftskammer fordert nun neue Regeln für E-Oldtimer. Diese seien derzeit ein erhebliches Verkehrsrisiko, wird argumentiert. Das war das Stadtjournal, jetzt zum Wiener Wetter und Leila Madavian.
17: Und da messen wir um 31 Grad. Sonnig geht dieser Tag zu Ende, auch die Nacht verläuft klar. Der Wind lässt nach und es wird frischer als in den letzten Nächten. Die Temperatur sinkt auf 20 bis 12 Grad. Morgen Mittwoch weitgehend ungetrübt. Die Sonne scheint von früh bis spät. Kaum eine Wolke zeigt sich am Himmel. Und damit gibt es am Abend dann ausgezeichnete Beobachtungsbedingungen für die partielle Sonnenfinsternis. Beim mäßigen Nordostwind wird es nicht mehr ganz so heiß wie zuletzt. Die Temperatur erreicht 30 Grad. 17.06 Uhr, das ist Radio Wien mit der besten Verkehrsinformation der Stadt. Tangente Richtung Kagran, zwischen der Hans und Kurve bis zum Knoten Kaisermühlen 15 Minuten Zeitverlust. Niederösterreich S1 Wiener Außenring Schnellstraße Richtung Schwechat. Bei Seiring ist ein Fahrstreifen nach einem Unfall blockiert. Und noch eine Meldung vom öffentlichen Verkehr. 3 Verbindungen sind ins Weinviertel wegen Bauarbeiten derzeit unterbrochen. Die Nordwestbahn bis Jedlersdorf, die Laa Ostbahn bis Gerersdorf und die Nordbahn bis Süßenbrunn. Ersatzweise sind Busse unterwegs. Ich wünsche Ihnen gute und sichere Fahrt durch unsere wunderschöne Stadt und Umgebung. Gleich mit Stevie Wonder und hier ist Joe Cocker mit Summer in the City.
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17: Wunderschönen Nachmittag.

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Donnerstagnachmittag hier bei uns auf Radio Wien. Es ist 17.17 Uhr. Damit schauen wir nochmal auf die Straßen und zwar auf die Tangente Richtung Kagran. Zwischen der Hansunkurve und dem Knoten Kaisermühlen brauchen Sie 15 Minuten länger. Und Niederösterreich, S1 Wiener Ausgangsschnellstraße Richtung Schwechat. Bei Seyring ist ein Fahrstreifen nach einem Unfall blockiert. Wir wünschen Ihnen gute und sichere Fahrt. Jetzt mit Leo Sayer. Und danach hören Sie in unserer Rubrik Glücklich Leben, ob wir wirklich immer die Anerkennung anderer brauchen. Gleich bei uns auf Radio Wien.

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1: In jeder Lebenslage interagieren wir mit anderen Menschen, egal ob das privat oder beruflich ist, im Freundeskreis oder unter Kollegen. Und es ist auch ganz normal, dass wir nach Anerkennung dieser Menschen streben. Allerdings birgt genau das auch so manche Tücke in sich. Sascha Bogdo hat darüber mit dem Coach Georg Breiner gesprochen.
2: Also im Prinzip ist das alles normal, denn
3: natürlich möchte man gut gesehen werden und natürlich strebt man nach Anerkennung anderer, klar. Die Frage ist nur, um welchen Preis?
2: Der Preis, seine eigenen Bedürfnisse, Ziele, ja möglicherweise sogar seine eigene Lebensweise aufzugeben, ist jedenfalls zu hoch.
3: An den Grabsteinen vieler Menschen trauert ihr ungelebtes Leben.
2: Damit das nicht passiert, halten wir uns doch vor Augen.
3: Man muss sich nicht pausenlos und permanent unterordnen und alles gut finden, was die anderen gut finden. Nur weil es hier halt gesellschaftlich so vereinbart ist, dass man das hier gut findet oder nicht gut findet, tut oder nicht tut.
2: Also nicht unbedingt irgendwelchen Normen unterordnen, sondern
3: es geht darum, anderen auf Augenhöhe zu begegnen. Gerne von anderen zu lernen, aber auch gerne anderen was beizubringen. Und auf die Art und Weise Anerkennung zu erreichen.
2: Es ist auch die Frage, von wem will ich denn überhaupt Anerkennung?
3: Sind das meine Eltern? Sind das meine Kollegen? Sind das meine Freunde? Und zwar, welche Freunde? Und sind das wirklich Freunde? Was wollen die von mir? Was will ich von denen? Was tun die für mich? Was muss ich für sie tun?
2: Und wenn das alles geklärt ist,
3: dann kann ich ja nachfragen, zum Beispiel, was muss ich denn hier tun, um anerkannt zu werden? Denn auch hier gilt, ich möchte gerne wissen, wann habe ich gewonnen, wo ist vorne, wo ist das Ziel? Denn einfach nur sich das selbst zu überlegen, da kann man ganz schön schief liegen.
2: Und abschließend beim Streben nach Lob und Anerkennung bitte auch immer daran denken.
3: Es kann ja auch Leute geben, von denen ich mir denke, Gott sei Dank werde ich von denen nicht gelobt, weil dann müsst ihr mir Sorgen über mich machen.
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2: Dienstagnachmittag mit Radio Wien 17.30 Uhr. Die Schlagzeilen hat Evelyn Kanja.
3: Schönen Nachmittag. Ungarn hat einen neuen Staatspräsidenten. Das Parlament hat heute in geheimer Wahl den ehemaligen Höchstrichter András Baka gewählt. Er war einst von Viktor Orbáns Regierung wegen kritischer Äußerungen abgesetzt worden. Der Wiener Bürgermeister Michael Ludwig will bei der Wienwahl 2030 erneut antreten, denn seine Werte seien deutlich besser als jene der Wiener SPÖ und der Bundes-SPÖ. Im Gastpatientenstreit schlägt Ludwig eine Direktverrechnung der Kosten mit den anderen Bundesländern vor. Und eine 32-jährige Wienerin ist in München wegen Betrugs festgenommen worden. Sie soll sich als Wunderheilerin ausgegeben und für spirituelle Reinigungen hohe Beträge kassiert haben. Soweit die Schlagzeilen, jetzt zum Wiener Wetter und Leila Madavian.
2: Um 31 Grad messen wir an diesem Dienstagnachmittag. Der Tag geht sonnig zu Ende und auch die Nacht verläuft klar. Der Wind lässt nach und es wird frischer als in den letzten Nächten. Die Temperatur sinkt auf 20 bis 12 Grad. Weitgehend ungetrübt zeigt sich der morgige Mittwoch. Die Sonne scheint von früh bis spät. Kaum eine Wolke zeigt sich am Himmel. Und bei mäßigem Nordostwind wird es nicht mehr ganz so heiß wie zuletzt. Die Temperatur erreicht 30 Grad.
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2: Und damit schauen wir auf die Tangente Richtung Kagran. Zwischen der Hansumkurve und dem Knoten Kaisermühlen brauchen Sie 20 Minuten länger. 10 Minuten länger dauert es auf der Grünbergstraße statt einwärts vor einer Baustelle. Und Niederösterreich, S1 Wiener Austringschnellstraße Richtung Schwechat. Bei Seiring ist ein Fahrstreifen nach einem Unfall blockiert.
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Die Traveling Wilburys hören Sie bei uns auf Radio Wien, auch gleich Michael Jackson. Davor schauen wir noch ganz geschwind auf die Straßen. Unser Blick gleich einmal auf die Tangente Richtung Kagran. Zwischen der Hansonkurve und dem Knoten Kaisermühlen brauchen Sie 20 Minuten länger. Und 10 Minuten länger dauert es derzeit auf der Grünbergstraße statt einwärts vor einer Baustelle. Und noch Niederösterreich, S1 Wiener Ausringschnellstraße Richtung Schwechat. Bei Seiring ist ein Fahrstreifen nach einem Unfall blockiert.

Hören Radio Wien am Dienstagnachmittag um 17.45 Uhr. Wir unterbrechen unser Programm für eine Geisterfahrermeldung. Achtung bitte Niederösterreich. Auf der A2 der Südautobahn kommt Ihnen zwischen Edlitz und dem Knoten Sebenstein ein Geisterfahrer entgegen. Vorsicht bitte in beiden Richtungen und nicht überholen. Wir geben Entwarnung, sobald der Geisterfahrer die Autobahn verlassen hat.

0: Das ist Michael Jackson am Dienstagnachmittag hier bei uns auf Radio Wien. 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Heute bei den Kollegen, auch bei Lukas Lattinger. Schönen Nachmittag.
1: Schönen Nachmittag, hallo.
0: Lukas, das Alkoholverbot auf den Wiener Bahnhöfen könnte deutlich ausgeweitet werden. Darüber berichtet ihr.
1: Ja, ganz genau. Also der Praterstern hat schon, der Westbahnhof und der Bahnhof Floridsdorf sowieso. Und möglicherweise kommen bald noch 5 weitere stark frequentierte in der Stadt dazu, natürlich unter anderem auch der Hauptbahnhof. Dadurch soll vor allem der Schutz der Mitarbeiterinnen und Mitarbeiter verstärkt werden. Und wir schauen uns das ganz genau an.
0: Und ihr berichtet heute Abend auch über die Folgen der Causa Ruck, wenn man so will.
1: Ja, genau. Einerseits hat Bürgermeister Ludwig heute sein erstes Radio- und Fernsehinterview gegeben seit Aufkommen der Affäre rund um den ja mittlerweile zurückgetretenen Wirtschaftskammerpräsidenten. Und da äußert er sich weiter zurückhaltend. Deutlich weniger zurückhaltend ist der Rucks Nachfolgerin im Wien-Heute-Interview. Der Rücktritt sei unausweichlich gewesen, das sagt Margarete Kritz-Zwitkowitz. Alles zu sehen dann bei uns.
0: In Wien heute um 19 Uhr in ORF 2 mit Lukas Lattinger.
1: Ich freue mich auf Sie.

Aktion Radio Wien am Dienstagnachmittag. Das ist die Wiederholung der Geisterfahrermeldung. Achtung bitte in Niederösterreich. Auf der A2 der Südautobahn kommt Ihnen zwischen Edlitz und dem Knoten Sebenstein ein Geisterfahrer entgegen. Vorsicht bitte in beiden Richtungen und nicht überholen. Wir geben Entwarnung, sobald der Geisterfahrer die Autobahn verlassen hat.

0: Es ist Falco Schalke auf Radio Wien um kurz vor 18 Uhr und damit kommen wir zur Geisterfahrer-Entwarnung für Niederösterreich mit der guten Nachricht. Der Geisterfahrer auf der A2 der Südautobahn zwischen Edlitz und dem Knoten Sebenstein hat die Autobahn verlassen. Und damit ist es gleich 18 Uhr und wir schauen ins Nachrichtenstudio zu Evelyn Kanja.
1: Schönen Abend.
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3: Ungarn hat seinen neuen Präsidenten. Wienerin gab sich in Deutschland als Wunderheilerin aus. Das Wiener Wetter morgen, sonnig und bis zu 30 Grad. Ungarn hat einen neuen Präsidenten. Das Parlament hat am Nachmittag den angesehenen 73-jährigen Juristen András Boka in dieses Amt gewählt, mit den Stimmen der Tisza-Fraktion von Regierungschef Péter Modja. Für Modja ist die Neubesetzung des Präsidentenamts ein weiterer Schritt im Abbau des autoritären Machtsystems seines Vorgängers Viktor Orban. Christian Lininger berichtet.
4: 2011 hat die Regierung des damaligen ungarischen Premiers Viktor Orban András Boka als Präsidenten des obersten Gerichts abgesetzt, nachdem dieser die Einschränkung der Unabhängigkeit der Justiz durch Orban scharf kritisiert hatte. 15 Jahre später ist Boka nun zurück in einem noch höheren Staatsamt als neuer ungarischer Präsident. Im Parlament stimmen die Abgeordneten der Tisza-Partei von Orbans Nachfolger Péter Modja, die ja über eine Zweidrittelmehrheit verfügen, heute geschlossen für Boka. Orbans Fidesz boykottiert die Abstimmung hingegen. Boka ist ein angesehener Jurist. Er war nicht nur ungarischer Höchstrichter, sondern auch 17 Jahre lang Richter am Europäischen Gerichtshof für Menschenrechte. Und er ist parteilos. Befürchtungen, er könnte sich nun von Modja einspannen lassen, ist er mit den Worten entgegengetreten. Auch wer über eine Zweidrittelmehrheit verfüge, dürfe nicht alles tun.
3: Der Wiener Bürgermeister Michael Ludwig will bei der Wienwahl 2030 erneut antreten. Das erklärt er heute im Ö1-Sommergespräch. Im Gastpatientenstreit schlägt Ludwig eine Direktverrechnung der Kosten mit den anderen Bundesländern vor. Gesundheitsministerin Corinna Schumann von der SPÖ begrüßt den Vorschlag. In Niederösterreich sieht man einen neuen Finanzausgleich als Voraussetzung dafür. Und aus dem Burgenland heißt es, es gebe schon eine Gastpatientenregelung im Finanzausgleich. Eine 32-jährige Wienerin ist in München wegen Betrugs festgenommen worden. Sie soll sich als Wunderheilerin ausgegeben und hohe Beträge für angebliche spirituelle Reinigungen kassiert haben. Noch keine Angaben gibt es zu einer möglichen Verbindung zu ähnlichen Betrügereien in Österreich. Petra Thalhammer-Jeschek berichtet.
5: Die Verdächtige spricht in Münchner Parks oder vor Kirchen mindestens 5 Frauen auf ihre schöne Aura an, die aber leider durch negative Chakren belastet sei. Dagegen könne sie mit spiritueller Reinigung helfen. Einem 29-jährigen beeinträchtigten Opfer nimmt sie laut Polizei in den vergangenen 5 Jahren einen 5-stelligen Betrag ab. Aufgeflogen sind die Machenschaften erst, als eine Betreuerin der Frau deren Kontoauszüge überprüft und nachfragt. Vergangene Woche wird die mutmaßliche Täterin in der Münchner Innenstadt verhaftet. Noch keine Angaben gibt es zu einer möglichen Verbindung zu einem Fall von Okkultbetrügereien in Österreich, wo die vermutete Haupttäterin, die sogenannte Schamanin Amela, noch flüchtig ist. Hier wurden Opfer um mehrere Millionen Euro gebracht.
3: Und die Wiener Arbeiterkammer fordert härtere Strafen für Lohn- und Sozialbetrug durch Unternehmen. Laut der Kammer steigt die Zahl der Fälle. Es würden beispielsweise gezielte Insolvenzen als Geschäftsmodell missbraucht, um Lohnkosten dann auf die Allgemeinheit abzuwälzen. Das waren die Nachrichten. Jetzt zum Wiener Wetter und Leila Madavian.
0: Und dann messen wir 30 Grad in der Wiener Innenstadt. Es sind auch 30 Grad in Donaufeld. Sonnig geht dieser Tag zu Ende. Auch die Nacht verläuft klar. Der Wind lässt nach und es wird frischer als in den letzten Nächten. Die Temperatur sinkt auf 20 bis 12 Grad. Weitgehend ungetrübt zeigt sich der morgige Mittwoch. Die Sonne scheint von früh bis spät. Kaum eine Wolke zeigt sich am Himmel. Und damit gibt es am Abend ausgezeichnete Beobachtungsbedingungen für die partielle Sonnenfinsternis. Bei mäßigem Nordostwind wird es nicht mehr ganz so heiß wie zuletzt. Die Temperatur erreicht 30 Grad. Gleich 18.04 Uhr, Radio Wien mit der besten Verkehrsinformation der Stadt. Tangente Richtung Kagran zwischen der Hansenkurve und dem Knoten Kaisermühlen brauchen Sie 15 Minuten länger. Und 10 Minuten länger dauert es auf der Grünbergstraße stadteinwärts vor einer Baustelle. Niederösterreich S1 Wiener Ausgangsschnellstraße Richtung Schwechat. Bei Seyring ist ein Fahrstreifen nach einem Unfall blockiert. Und noch eine Meldung vom öffentlichen Verkehr. Drei Verbindungen sind ins Weinviertel wegen Bauarbeiten unterbrochen. Die Nordwestbahn bis Jedlersdorf, die Laher Ostbahn bis Gerersdorf und die Nordbahn bis Süßenbrunn. Ersatzweise sind Busse unterwegs. Ich wünsche gute und sichere Fahrt.
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0: Und einfach gute Musik für den Start in Ihren Feierabend. Haben Sie es fallen gleich mit Madonna und Queen.
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0: Schön, dass Sie Radio Wien hören.

0: Borderline Madonna hören Sie bei uns auf Radio Wien am Dienstagabend, auch die, gleich die Buggles. Und zuvor, bevor wir das hören, blättern wir nochmal ein bisschen in unserem digitalen Fotoalbum Tierischer Sommer, unsere Fotoaktion auf wien.of.at. Da freuen wir uns sehr auf Ihre Schnappschüsse, nämlich von Ihrem eigenen Haustier oder vielleicht haben Sie ja ein Tier in, weiß ich nicht, im Wald entdeckt oder so, oder dass Sie gleich fotografieren wollten, mit dem Handy einen Schnappschuss machen. Wenn Ihnen da was Lustiges oder was, weiß ich nicht, was uns vielleicht auch ans Herz geht, gelungen ist, dann schicken Sie uns doch das Bild. Da freuen wir uns drüber und sammeln das eben in unserem Fotoalbum auf wien.of.at. Da sind schon viele, viele, viele, viele Fotos zusammengekommen. Danke, dass Sie sich da so toll daran beteiligen, an unserem tierischen Sommer. Auch Radio Wien-Hörerin Susanne hat das gemacht. Sie hat uns ein Bild geschickt, ein Schnappschuss. Eine junge Erdkröte beim allabendlichen Bad im Gartenteich hat sie uns geschickt. Liebe Susanne, schönen guten Abend. Wie kam es denn zu diesem Schnappschuss?
1: Naja, wir hatten voriges Jahr schon und vorvoriges Jahr eine ganz dicke Erdkröte, die bei uns zu Gast war. Und hat auch dann Laich abgelegt. Ja, da war relativ viel drinnen. Und eines schönen Tages schauen wir dann in den Gartenteich, war so eine junge Kröte drinnen. Alle anderen dürften abgewandert sein.
0: Die ist so entzückend. Da haben Sie wirklich einen tollen Moment erwischt.
1: Ja.
0: So gerade beim Brustschwimmen oder so.
1: Genau, gerade beim Relaxen im Teich.
0: Apropos.
1: Ganz entzückend zuzuschauen, ja.
0: Haben Sie da in Ihrem Gartenteich neben der Erdkröte auch noch ein bisschen Platz? Gehen Sie da auch baden in Ihrem im Gartenteich?
1: Nein, der ist ganz klein eigentlich, das nur. Relativ kleine Fläche, gerade für eine kleine Seerose ist drinnen.
0: Schön.
1: Ja, ein paar Pflänzchen halt und eben Fischlein haben wir ein paar.
0: Und die junge Erdkröte.
1: Und die junge Erdkröte, genau.
0: Die macht sich da schön breit und ihr beim Schwimmen zuzuschauen, nehme ich jetzt mal an, ist auch erfrischend, oder?
1: Ja, auf jeden Fall, ja.
0: Danke.
1: Sehr nett zuzuschauen, ja.
0: Ja, Susanne, vielen Dank für diesen wunderbaren Schnappschuss für unseren tierischen Sommer. Als kleines Dankeschön schicken wir Ihnen eine kleine Radio Wien Sommerüberraschung nach Hause.
1: Dankeschön, das ist lieb, ja.
0: Sehr gerne, Susanne. Ja, und schauen Sie sich doch an, die junge Erdkröte da im Gartenteich beim abendlichen Bad. Das ist wirklich ganz, ganz entzückend. Wien.of.at und eigentlich fehlt noch Ihr Foto. Wir freuen uns, wenn Sie das auch bei uns hochladen. Wien.of.at.

die Buggles. Am Dienstagabend auf Radio Wien gleich bei uns auch Opus zu hören. Zuvor schauen wir mal noch auf die Straßen. Auf die Tangente Richtung Kagran zwischen Hansenkurve und dem Knoten Kaisermühlen brauchen Sie 15 Minuten länger, 10 Minuten länger auf der Grünbergstraße statt einwärts vor einer Baustelle. Und Niederösterreich S1 Wiener Außenringstellstraße Richtung Schwechat. Bei Seyring ist ein Fahrstreifen nach einem Unfall blockiert.

0: Céline Dion am Dienstagabend auf Radio Wien. Es ist 18.30 Uhr. Die Schlagzeilen hat Evelyn Kanja.
1: Schönen Abend. Außenministerin Beate Meindl-Reisinger von den NEOS hat heute in den USA ihren Amtskollegen Marco Rubio getroffen. Es sei ein gutes, konstruktives Gespräch gewesen, so die Ministerin. Anlass ist Österreichs Mitgliedschaft im UNO-Sicherheitsrat ab Jänner. Ungarn hat einen neuen Präsidenten. Das Parlament wählte am Nachmittag den früheren Höchstrichter und Orbán-Kritiker András Boka in diese Funktion. Und in Wien geht die Debatte um die sogenannte Auszeit-WG für strafunmündige Intensivtäter weiter. Für den Verfassungsjuristen Heinz Mayer fehlt aktuell die rechtliche Grundlage. Nächste Woche entscheidet ein Bezirksgericht, ob der erste Bewohner in der Einrichtung bleiben darf. Das waren die Schlagzeilen. Jetzt zum Wiener Wetter und Leila Madavian.
0: Und da messen wir um 30 Grad. Sonnig geht dieser Tag zu Ende. Auch die Nacht verläuft klar. Der Wind lässt nach und es wird frischer als in den letzten Nächten. Die Temperatur sinkt auf 20 bis 12 Grad. Morgen Mittwoch scheint von früh bis spät die Sonne. Kaum eine Wolke zeigt sich am Himmel. Beim mäßigen Nordostwind wird es auch nicht mehr ganz so heiß wie zuletzt. Höchsttemperatur morgen 30 Grad. 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Aus Wien sind uns keine Störungen gemeldet worden. Niederösterreich S1 Wiener Ausgangsschnellstraße Richtung Schwechat. Bei Sayring ist ein Fahrstreifen nach einem Unfall blockiert. Gute Fahrt.
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3: Ja, das mit dem Zu-spät-Kommen, es ist kein Zu-spät-Kommen im klassischen Sinn, sondern es ist ein anderes Zeitgefühl. Mhm. Ja, das Zeitgefühl, okay, nämlich, ich treffe dich jetzt und ich habe diese Zeit jetzt dir gewidmet. Also ich komme und für mich ist es egal, es ist ein Open End, weil ich treffe dich jetzt und du bist mir wichtig. 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Wenn jemand irgendwo zu spät kommt, ist mir persönlich total unwichtig. 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Ja. Während ich habe es in Wien schon erlebt, ich bin mal zu spät gekommen und sagte, so, jetzt habe ich keine Zeit mehr, jetzt muss ich gehen. Nach 5 Minuten sage ich, Entschuldigung, 5 Minuten, hast du nicht eigentlich gedacht, mit mir jetzt eine Stunde zu verbringen? Nein, jetzt habe ich keine Zeit mehr. Aus Wut, dass ich 5 Minuten zu spät gekommen bin. Mhm. Das ist eine totale Unhöflichkeit in Italien. Mhm. Ja. Mhm. Weil wenn jemand kommt, der kommt, um dich zu sehen, dann ist er schon allein. Ein Akt der Höflichkeit, der Freude, du kommst jemanden zu sehen. Diese 5 Minuten, das Rumreiten auf 5 Minuten ist mir persönlich immer noch fremd. Ja.
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genau das Richtige für unsere Ohren für diesen Dienstagabend. George Michael mit Careless Whisper, das hören Sie bei uns auf Radio Wien. Schön ist auch gleich von Manfred Manns Earth Band und Bananarama vor den Radio Wien Nachrichten um 19 Uhr.

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1: Dienstagabend, es ist 19 Uhr im Nachrichtenstudio für Sie, Evelyn Kanja.
2: Schönen Abend.
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4: Meindl Reisinger traf Rubio in den USA. Weitere Debatte um die sogenannte Auszeit-WG in Wien. Das Wiener Wetter morgen sonnig und bis zu 30 Grad. Mehr Stabilität in der Weltpolitik. Mit diesem Wunsch und Vorhaben ist Außenministerin Beate Meindl-Reisinger von den NEOS in die USA gereist. Sie hat dort heute ihren Amtskollegen Marco Rubio getroffen. Anlass war Österreichs Mitgliedschaft im UNO-Sicherheitsrat ab dem nächsten Jahr. Auch dort will Österreich für mehr Stabilität sorgen. Markus Müller berichtet.
5: Es sei ein gutes, konstruktives Treffen gewesen, sagt Außenministerin Beate Meindl-Reisinger nach dem Gespräch mit ihrem amerikanischen Amtskollegen Marco Rubio. Dabei seien viele wichtige Themen zur Sprache gekommen.
6: Sehr viel über Ukraine und auch den Iran oder die Lage im Nahen Osten und die Frage, wie wir hier gemeinsam zu einer Lösung kommen können.
5: Bei der Straße von Hormus sei es wichtig, dass hier kein internationaler Präzedenzfall entstehe, dass also ein Land Wegzoll für eine Meerenge verlange. Das hätte negative Folgen für die gesamte Weltwirtschaft. Österreich werde von den USA geschätzt. Ein gutes Vorzeichen für den nicht ständigen Sitz im UNO-Sicherheitsrat, den Österreich ab dem kommenden Jänner für 2 Jahre übernehmen wird.
4: Ungarn hat einen neuen Präsidenten. Das Parlament wählte am Nachmittag den 73-jährigen ehemaligen Höchstrichter und Orbán-Kritiker András Boka in dieses Amt. Für Regierungschef Péter Modja ist das ein weiterer Schritt im Abbau des Machtsystems seines Vorgängers Viktor Orbán. In Wien geht die Debatte um die sogenannte Auszeit-WG für strafunmündige Intensivtäter weiter. Nächste Woche entscheidet ein Bezirksgericht, ob der erste Bewohner, ein 13-Jähriger, dort bleiben darf. Bereits heute meldet der Verfassungsjurist Hans Mayer rechtliche Bedenken an. Mehr von Thomas Kickinger.
7: Für Mayer fehlt die rechtliche Grundlage für die Auszeit-WG, denn Basis für die Einrichtung sei das Heimaufenthaltsgesetz, in dem mindestens 3 Plätze vorgesehen sind, so Mayer gegenüber der APA. In der Auszeit-WG können aber maximal 2 Kinder betreut werden. Die zuständige MA11 und das Justizministerium sehen dagegen nicht die einzelne Wohngemeinschaft, sondern die Trägergesellschaft Neue Wege organisatorisch und rechtlich zuständig. Vorerst ist der Aufenthalt des bisher einzigen Bewohners einer Auszeit-WG, eines 13-Jährigen, zulässig. Das hat am Freitag das Bezirksgericht Innere Stadt entschieden. Die endgültige Entscheidung für oder gegen den Verbleib des Jugendlichen fällt am 19. August. Auch politisch geht die Diskussion weiter mit einer Anfrage der ÖVP zum Konzept der Auszeit-WG im Gemeinderat.
4: Und die Otto-Wagner-Pavillons auf dem Karlsplatz sind nun fertig saniert. Die Wiener Linien, denen sie gehören, investierten dafür über 1,2 Millionen Euro. Die denkmalgeschützten Pavillons zählen zu den bedeutendsten Jugendstilbauwerken in der Stadt. Bilder der sanierten Pavillons sehen Sie auf wien.orf.at. Das waren die Nachrichten. Jetzt zum Wiener Wetter und Leila Madavian.
8: Und da messen wir 30 Grad in der Innenstadt. Es sind 29 Grad in Donaufeld. Recht sonnig geht dieser Tag zu Ende. Auch die Nacht verläuft klar. Der Wind lässt nach und es wird frischer als in den letzten Nächten. Die Temperatur sinkt auf 20 bis 12 Grad. Morgen Mittwoch scheint wiederum die Sonne von früh bis spät. Kaum eine Wolke zeigt sich am Himmel. Und damit gibt es am Abend dann ausgezeichnete Beobachtungsbedingungen für die partielle Sonnenfinsternis. Beim mäßigen Nordostwind wird es nicht mehr ganz so heiß wie zuletzt. Höchsttemperatur morgen 30 Grad. 19.04 Uhr, das ist Radio Wien mit der besten Verkehrsinformation der Stadt. Und da schauen wir nach Niederösterreich, A22 Donauuferautobahn Richtung Stockerau. Zwischen Stockerau Mitte und dem Knoten Stockerau ist nach einem Unfall die rechte Fahrspur gesperrt. 15 Minuten Ihr Zeitverlust.
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8: Und der Sommer wird noch schöner, wenn wir die italienischen Hits im Ohr haben. Davon gibt es natürlich jede Menge am Ferragosto-Wochenende. Also, am kommenden Wochenende, Samstag und Sonntag, spielen wir auf Radio Wien nur italienische Hits. Und da sind Enrico e Poveri ganz sicher mit dabei. Mamma Maria jetzt.

0: Die Beach Boys mit California Girls am Dienstagabend auf Radio Wien. Wer weiß, vielleicht sind sie ja schon bald in der nächsten Staffel von Kommissar Rex mit dabei. Ja, mehr als 30 Jahre ist es ja her, im November 1994, da war die Premiere von Kommissar Rex, eine der beliebtesten deutschsprachigen Krimiserien, die mittlerweile in unglaublichen 125 Ländern der Welt zu sehen war. Im April dieses Jahres dann das Comeback des tierischen Ermittlers nach 12 Jahren Pause mit 6 abendfüllenden Spielfilmen. Und jetzt gibt's die nächste Staffel bald. Und da werden viele, viele Komparsinnen und Komparsen gesucht. Einzige Voraussetzung: Mindestalter von 15 Jahren. Welche Rollen da besetzt werden, weiß Sabine Weber von der Agentur Filmfaces.
1: Nachdem wir ja einen Krimi drehen, wird es da sicher Polizisten geben, es wird sicher Spurensicherer geben, es wird diverse andere Berufsgruppen geben, es wird einfach Passanten geben, ja, alles, was man sich quasi selbst so vorstellen kann.
0: Wie viel Ihrer Freizeit Sie als Komparse dann beim Film verbringen, kommt auf die Rolle an.
1: Also im Grunde genommen kann es sein, dass es ein Tag ist, es kann auch sein, dass es mehrere Tage sind, aber wir schicken da Termine aus und man kann sich einfach melden, wann man quasi verfügbar ist. Es ist nur wichtig, dass die Drehtage immer werktags stattfinden und dass man für die Termine, für die man sich meldet, wirklich uneingeschränkt zur Verfügung stehen können muss. Also wir kriegen die Uhrzeiten relativ spontan und es ist alles sehr flexibel beim Film und deswegen ist es ganz wichtig, dass man an dem Tag, für den man sich meldet, auch wirklich flexibel zur Verfügung steht.
0: Und Komparse bei Kommissar Rex zu sein, bringt auch etwas mehr als nur Ruhm und Ehre.
1: Es gibt eine Aufwandsentschädigung von 50 Euro, also ab 50 Euro. Es gibt dann noch diverse Zulagen. Ja, man bekommt ein kleines Taschengeld fürs Dabeisein.
0: Ja, vielleicht wird ein Traum wahr. Ne? Vielleicht sind Sie ein großer Kommissar Rex-Fan, dann melden Sie sich. Infos dazu bekommen Sie gerne bei unseren Kolleginnen vom Radio Wien Service Point. 89 9 95 3.

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5: Schönen Dienstagabend mit Radio Wien, es ist gleich 19.30 Uhr. Wir schauen auf das Wetter und da messen wir 29 Grad in Donaufeld, es sind 29 Grad auch in der Innenstadt, 28 Grad in Stammersdorf. Sonnig geht dieser Tag zu Ende, auch die Nacht verläuft klar. Der Wind lässt nach und es wird frischer als in den letzten Nächten. Die Temperatur, die sinkt auf 20 bis 12 Grad. Weitgehend ungetrübt zeigt sich der morgige Mittwoch. Die Sonne scheint von früh bis spät, kaum eine Wolke zeigt sich am Himmel. Bei mäßigem Nordostwind wird es auch nicht mehr ganz so heiß wie zuletzt. Höchsttemperatur morgen 30 Grad. 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Wien kommen Sie gut voran. Niederösterreich A22 Donauufer Autobahn Richtung Hollerbrunn. Die Unfallstelle zwischen Stockerau Mitte und dem Knoten Stockerau ist geräumt. Der Stau hat sich aufgelöst. Gute Fahrt.
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0: hier bei uns auf Radio Wien. 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
1: Am Mikrofon Arthur Dreinacher. Ungarn hat einen neuen Präsidenten. Das Parlament hat den 73-jährigen Juristen Andras Boko mit den Stimmen der Tisza-Fraktion von Regierungschef Peter Modja gewählt. Die Neubesetzung ist ein weiterer Schritt beim Abbau des Machtsystems von Viktor Orban. Mehr von Christian Lieninger.
2: 2011 hat die Regierung des damaligen ungarischen Premiers Viktor Orban Andras Boko als Präsidenten des obersten Gerichts abgesetzt, nachdem dieser die Einschränkung der Unabhängigkeit der Justiz durch Orban scharf kritisiert hatte. 15 Jahre später ist Boko nun zurück in einem noch höheren Staatsamt als neuer ungarischer Präsident. Im Parlament stimmen die Abgeordneten der Tisza-Partei von Orbans Nachfolger Peter Modja, die ja über eine Zweidrittelmehrheit verfügen, heute geschlossen für Boko. Orbans Fidesz boykottiert die Abstimmung hingegen. Boko ist ein angesehener Jurist. Er war nicht nur ungarischer Höchstrichter, sondern auch 17 Jahre lang Richter am Europäischen Gerichtshof für Menschenrechte. Und er ist parteilos. Befürchtungen, er könnte sich nun von Modja einspannen lassen, ist er mit den Worten entgegengetreten. Auch wer über eine Zweidrittelmehrheit verfüge, dürfe nicht alles tun.
1: Außenministerin Meindl-Reisinger hat in Washington US-Außenminister Rubio getroffen. Im Zentrum standen die Ukraine, der Westbalkan und der Nahe Osten. In der Ukraine-Frage sieht Meindl-Reisinger Österreich und die USA auf einer Linie. Rubio sieht derzeit keine Möglichkeit für Verhandlungen mit Russland. Wien sei aber weiterhin ein geeigneter Verhandlungsort. Fiskalratspräsident Bardelt fordert angesichts der Dürreschäden gezielte Hilfen für besonders betroffene Bauern. Bund und Länder könnten nicht beliebig zusätzliche Budgetausgaben tätigen, warnt er im ORF-Radio. Hilfen ohne Gegenfinanzierung würden das Defizit weiter erhöhen. ÖVP und SPÖ sind über die Ausgestaltung und Finanzierung des Hilfspaketes noch uneins. Zum Fußball. Sturm Graz empfängt in einer halben Stunde Fenerbahce Istanbul zum Rückspiel in der dritten Quali-Runde zur Fußball-Champions League. Dabei wollen die Grazer mit einer Überraschung noch den Sprung ins Playoff schaffen. Christoph Ott.
3: Um noch als Sieger aus dem Duell mit dem türkischen Vizemeister hervorzugehen, muss Sturm einen 0:2 Rückstand aus dem Hinspiel wettmachen. Definitiv keine leichte Aufgabe für Jakob Hödl und Co.
4: Aber wir wissen, dass wir morgen in unserem Stadion mit unseren Fans im Rücken, dass da alles möglich ist. Und wir wollen natürlich alles reinhauen in die Partie, um das Unmögliche vielleicht möglich zu machen.
3: Trainer Fabio Ingolic setzt dabei auf ein kalkuliertes Risiko aus Defensive und Offensive.
5: Je länger es kein Tor gibt und wir die Chance auf eines haben, solange lebt dann unser Traum, dass wir das Unmögliche möglich machen können. Und das ist so das Motto, keins kriegen und so schnell wie möglich ein Tor machen.
3: Eines ist jetzt schon fix, sollte die Sensation ausbleiben, geht es für Sturm Graz in der Europa League Ligaphase weiter.
1: Anpfiff, wie gesagt, ist 20.30 Uhr. Das waren die Nachrichten mit Arthur Dreinacher. Zum Wetter.
6: Die paar teils gewittrigen Regenschauer im Bergland und im Süden werden immer weniger. Westlich von Innsbruck und vom Flachgau bis ins Nordburgenland haben wir es jetzt am Abend überwiegend sonnig und vielerorts auch sehr warm. Morgen setzt sich dann ein Hoch durch. Das bringt uns etliche Sonnenstunden und am Nachmittag 25 bis 32 Grad. Im Bergland kommen allmählich ein paar Quellwolken dazu. Regenschauer entstehen aber nur ganz vereinzelt, am ehesten im Bergland im Südwesten des Landes. So viel zum Wetter von Georg Brack.
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1: Am Mikrofon ist Matthias Schmelzer. Heute haben die ORF-Stiftungsräte das Direktorenteam von Clemens Pick gewählt. Im Stiftungsrat kontrollieren 35 Personen den ORF. Clemens Pick ist ab dem Jahr 2027 neuer ORF-Chef. Zum Direktorenteam gehören auch die Chefs für die ORF-Landesstudios. ORF-Technikchef bleibt der bisherige Technikchef Harald Kreuter. Neuer ORF-Programmchef wird Michael Krön. Krön war unter anderem der Chef für den Gesangswettbewerb Eurovision Song Contest heuer in Wien. Neue ORF-Finanzchefin wird Silvia Lieb. Lieb war bisher Chefin von einer Medienfirma in Tirol. Für den Bereich Publikum und die Plattformen Radio, Fernsehen und Internet ist Angelika Simmer-Wallinger die neue Chefin. Auf ORF 2 war gestern das erste ORF-Sommergespräch 2026. Bei den ORF-Sommergesprächen spricht ein ORF-Moderator mit Parteichefs über verschiedene Themen. Es sind die Chefs von den Parteien im Nationalrat. Moderatorin Simone Striebel hat als ersten Gast mit Leonore Gewessler gesprochen. Leonore Gewessler ist seit Juni 2025 Parteichefin von den Grünen. Gewessler will Bauern und Bauarbeiter unterstützen, die von der Hitze besonders betroffen sind. Auch hat sie einen Gratisbesuch für Personen von Schwimmbädern im Freien ab 35 Grad Hitze gefordert. Weiters hat Gewessler genügend Betreuungsangebote für Kinder von arbeitenden Frauen gefordert. Heute haben Politiker im ungarischen Parlament András Baka zum neuen Präsidenten gewählt. Der 73-Jährige ist ein Rechtsexperte und ein ehemaliger Richter. Der bisherige Präsident Tomasz Szulczak musste am 19. Juli zurücktreten. Das waren Nachrichten in einfacher Sprache. Redaktion Lorenz Lohr und Ronita Ferner.
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1: Am Mikrofon Arthur Treinacher. Migranten als Mittel hybrider Kriegsführung. Diese Strategie setzt EU-Staaten zunehmend unter Druck. Zuletzt etwa in der spanischen Exklave Ceuta, nun auch an der EU-Ostgrenze. In Lettland wurde ein Tunnel entdeckt, durch den Migranten aus Belarus in den Schengen-Raum gelangen. Robert Siegmund berichtet.
2: 173 Kilometer Grenze teilt sich Lettland mit Belarus. Wiederholt hat Belarus Migranten ja auch bereits als hybride Kriegsführung gegen Polen eingesetzt, ist aus Warschau immer wieder zu hören. Nun berichtet der lettische Innenminister Janis Dombrova, dass man einen Tunnel entdeckt hat, der unter der Grenze direkt in den Schengen-Raum führt. Man habe dort eine Gruppe mit schmutznotdürftig getarnter Migranten vorgefunden, sagt er. Im Zuge einer Operation namens Werwolf werden die lettischen Behörden dem nun ein Ende setzen, kündigt Premierminister Andris Kulbergs heute bei einer Pressekonferenz an. Auch der polnische Grenzschutz hat heute einen Tunnel entdeckt. Dutzende Menschen dürften so bereits in die EU gelangt sein.
1: Russland hat den seit 2022 inhaftierten ehemaligen US-Marine Robert Gilman freigelassen. Präsident Putin begnadigte den gesundheitlich angeschlagenen 32-Jährigen aus humanitären Gründen. Die Freilassung sei das Ergebnis intensiver Verhandlungen zwischen Moskau und Washington. Einen Gefangenenaustausch gab es nicht. Gilman soll nun in den USA medizinisch behandelt werden. Vor dem Arbeits- und Sozialgericht Wien hat der Prozess von Ex-ORF-Generaldirektor Roland Weißmann gegen seinen früheren Arbeitgeber begonnen. Weißmann war im März nach Vorwürfen einer ORF-Mitarbeiterin zurückgetreten. Seine anschließende Kündigung will er nicht hinnehmen. Katja Arthofer informiert.
3: Bei dem Prozess, den Roland Weißmann gegen den ORF angestrengt hat, geht es ausschließlich um die Frage, ob dessen Kündigung rechtens und wirksam war. Es geht nicht um Geld und es geht auch nicht um die Frage, ob der ehemalige ORF-Chef die Nebenklägerin sexuell belästigt hat oder nicht. Das hat der vorsitzende Richter gleich zu Beginn klargemacht. Denn in Österreich herrsche Kündigungsfreiheit und im Unterschied zu einer fristlosen Entlassung müssten bei einer Kündigung keine Gründe angeführt werden, so der Richter. Sonst ist es heute nur um Organisatorisches gegangen. Zeugenbefragungen wie die der aktuellen ORF-Chefin Ingrid Thurnherr folgen im Oktober und November. Und ums Geld und die Frage der Rufschädigung geht es in eigenen Verfahren.
1: Massenhaft Qualen haben den Betrieb des französischen Atomkraftwerkes Gravelines massiv beeinträchtigt. 3 der 6 Reaktoren wurden wegen der Qualen komplett abgeschaltet. Ein weiterer läuft nur teilweise. Ein 5. Reaktor ist in Wartung. Damit arbeitet derzeit nur einer normal. Betreiber IDF betont, für Sicherheit und Umwelt bestehe keine Gefahr. Das waren die Nachrichten mit Arthur Treinacher. Zum Wetter.
4: Zunehmend trocken und allmählich klar geht es weiter. Außerdem kommt in der Nacht trockenere Luft zu uns nach Österreich und damit kühlt es mehr ab als in der letzten Nacht, die Tiefstwerte 10 bis 20 Grad. Und auch morgen tagsüber wird es etwas weniger heiß als heute bei 25 bis 32 Grad. Dafür scheint in vielen Regionen von früh bis spät die Sonne. Quellwolken kommen nur im Bergland ein paar dazu, Regenschauer und Gewitter gibt es nur ganz vereinzelt. Und dieses sonnige und ruhige Sommerwetter bleibt uns auch noch die nächsten Tage. So viel zum Wetter von Georg Brack.
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1: Zum Nachtjournal begrüßt Sie Arthur Treinacher. Das sind einige unserer Themen. Hilfen für Dürregeschädigte und Warnung vor Belastung des Budgets. ORF ruft gegen Kürzung von 93 Millionen Euro Verfassungsgericht an. Ungarn hat einen neuen Präsidenten und das Wetter morgen meist sonnig und sehr warm. Die Dürre hat in Österreichs Landwirtschaft bereits Schäden von 1 Milliarde Euro verursacht. 400 Millionen sind versichert, 600 Millionen bleiben unversichert. Landwirtschaftsminister Totschnig kündigt auch dafür ein Hilfspaket an. Doch über die Finanzierung wird politisch noch gerungen. Was Experten dazu sagen, berichtet Claudia Peintner-Schmidt.
2: Auch der Agrarökonom Franz Sinabel vom WIFO hält es für notwendig, dass nicht versicherte Landwirte Unterstützung bekommen. Ein erster rascher Schritt wäre es,
3: Kredite zu ermöglichen, damit das schwierigste Problem, nämlich Liquiditätsengpässe der Betriebe, überwunden werden können.
2: Zusätzlich könnte die Bundesregierung Geld aus dem EU-Agrarreserventopf beantragen, so Sinabel. Budgetexperte Christoph Badelt warnt indes davor, zusätzliche Budgetmittel für die Dürrehilfen freizumachen, ohne eine Gegenfinanzierung zu vereinbaren. Viel eher müsse man sich anschauen, warum viele Landwirte nicht versichert seien.
4: Ob das zum Beispiel so ist, dass trotz der 55-prozentigen Stützung durch die öffentliche Hand sich manche Landwirte glauben, das nicht leisten zu können. Wenn das so ist, dann muss man an dieser Stelle nachschärfen.
2: Sprich, Versicherungen für kleinere Betriebe leistbarer machen.
1: Zwei Vertraute des oberösterreichischen FPÖ-Chefs und Wohnbaureferenten Manfred Heimbuchner sollen Wohnungen in der Linzer Innenstadt deutlich unter dem Marktwert gekauft haben. Das berichtet der Standard. Heimbuchners Büro betont gegenüber dem ORF, die Käufer seien gesetzeskonform abgelaufen. Stefan Schnabel informiert.
5: Laut Standard geht es um eine 70 Quadratmeter Wohnung samt Garten und um eine Penthouse-Wohnung mitten in Linz. Im Jahr 2012 sind die Wohnungen laut dem Artikel deutlich unter den marktüblichen Preisen an eine hochrangige Beamtin im Umfeld von Manfred Heimbuchner und eine freiheitliche Parteikollegin gegangen. Die Wohnungen sind von einer gemeinnützigen Bau- und Wohngesellschaft verkauft worden. Der Wohnbauforscher Wolfgang Amann sagt dazu:
6: Wenn jetzt der Gemeinnützige Wohnungen realisiert hat, die zwar frei finanziert sind und damit keinen Vergaberichtlinien unterliegen, aber dennoch durch gute Kenntnisse der Situation gefunden worden sind, gibt es halt eine nicht ganz lupenreine Optik.
5: Kritik kommt von SPÖ, NEOS und Grünen. Die SPÖ fordert eine Sonderprüfung durch den Landesrechnungshof. Manfred Heimbuchner wollte heute kein Interview geben. In sozialen Medien schreibt er, dass die Wohnungen zu völlig marktüblichem Preis verkauft worden waren.
1: Der ORF-Stiftungsrat hat heute das Team des künftigen Generaldirektors Clemens Pick mit nur 2 Gegenstimmen bestellt. Pick sieht darin einen weiteren Schritt zur Emanzipierung des ORF von parteipolitischem Einfluss. Gleichzeitig hat ÖVP-Freundeskreisleiter und Stiftungsratsvize Gregor Schütze sein Mandat zurückgelegt. Die ORF-Spitze kündigte außerdem am Abend eine Verfassungsklage gegen die Kürzung von 93 Millionen Euro ab 2027 an. Stefan Kappacher.
7: Die amtierende ORF-Chefin Ingrid Thurnherr zitierte ein Rechtsgutachten, das besage:
8: Der erste Schritt muss sein, dass ich eine Anzeige dazu bei der Com-Austria mache und dort erkläre, dass mit diesem Budget-Cut die Kosten des öffentlich-rechtlichen Auftrags nicht mehr gedeckt sind. Im gleichen Atemzug quasi kann ich auch den Weg zum Verfassungsgerichtshof beschreiten und diese Schritte werden nun auch ergriffen.
7: Das ist mit Clemens Pick abgesprochen, der die überfallsartige Kürzung der Budgetmittel für den ORF nicht einfach hinnehmen will, wie er sagt. Ebenfalls am Ende der heutigen Stiftungsratssitzung gab Vizevorsitzender Gregor Schütze seinen Rücktritt bekannt. Der ORF sei jetzt auf gutem Kurs, er widme sich wieder voll seinen Unternehmen. Der Druck auf den Vorsitzenden Heinz Lederer, dessen Rücktritt auch im Stiftungsrat schon laut gefordert wird, könnte jetzt steigen.
1: Mehr Stabilität in der Weltpolitik. Mit diesem Ziel ist Außenministerin Beate Meindl-Reisinger in die USA gereist. Dort hat sie ihren Amtskollegen Marco Rubio getroffen. Auch im UNO-Sicherheitsrat will Österreich im kommenden Jahr als nichtständiges Mitglied zu mehr Stabilität beitragen. Aus den USA, Markus Müller.
9: Es ist ein gutes, konstruktives Treffen gewesen, sagt Außenministerin Beate Meindl-Reisinger. nach dem Gespräch mit ihrem amerikanischen Amtskollegen Marco Rubio. Dabei sind viele wichtige Themen zur Sprache gekommen.
10: Sehr viel über Ukraine und auch den Iran oder die Lage im Nahen Osten und die Frage, wie wir hier gemeinsam zu einer Lösung kommen können.
9: Bei der Straße von Hormuz sei es wichtig, dass hier kein internationaler Präzedenzfall entstehe, dass also ein Land Wegzoll für eine Meerenge verlange. Das hätte negative Folgen für die gesamte Weltwirtschaft. Österreich werde von den USA geschätzt. Ein gutes Vorzeichen für den nicht ständigen Sitz im UNO-Sicherheitsrat, den Österreich ab dem kommenden Jänner für 2 Jahre übernehmen wird.
1: Ungarn hat einen neuen Staatspräsidenten. Das Parlament in Budapest hat am Nachmittag den ehemaligen Höchstrichter András Bokó zum Staatsoberhaupt gewählt. Der 73-Jährige war von der Regierungspartei TISA nominiert worden. Aus Budapest Paul Krisay.
11: Die Wahl war keine Überraschung. In Ungarn wird der Präsident nicht direkt vom Volk gewählt, sondern vom Parlament. Und dort hat die Regierungspartei TISA eine komfortable Zweidrittelmehrheit. Mit 140 von 199 Stimmen ist András Bokó somit von den Abgeordneten gewählt. Der neue ungarische Präsident ist 73 Jahre alt, ehemaliger Höchstrichter und kein Parteimitglied. Die Neuwahl des Präsidenten folgt auf die Absetzung des bisherigen Staatsoberhauptes Tomasz Sujok. Ihn hat die TISA-Regierung im Juli per Verfassungsänderung entmachtet, weil er ein Vertrauter von Viktor Orban war.
1: Die Tagesmeldungen vom Sport fasst jetzt Christoph Ott zusammen.
12: Sturm Graz spielt derzeit in der 3. Qualifikationsrunde der Fußball-Champions League gegen Fenerbahce Istanbul. Die Grazer müssen einen 0:2 Rückstand aus dem Hinspiel wettmachen und haben sich über weite Strecken gegen den türkischen Vizemeister stark präsentiert. Doch vor kurzem ist Fenerbahce durch einen Elfmeter von Talisca mit 1:0 in Führung gegangen. Die Auslosung für die 3. und letzte Quali-Runde zur Frauen-Champions League in Nyon beschert Österreichs Vertretern attraktive Gegnerinnen. Meister Austria Wien trifft zunächst auswärts auf Brandbergen aus Norwegen und der SK St. Pölten bekommt es zuerst daheim mit Juventus Turin aus Italien zu tun. Die Spiele steigen am 26. August und am 2. September. Bei der Leichtathletik-Europameisterschaft in Birmingham zieht Diskuswerfer Lukas Weiß-Heidinger mit einem Wurf auf 65,6 Meter als viertbester souverän ins Finale ein. Will Debo verpasst den Finaleinzug mit einer Weite von 55,31 Meter deutlich. Und Tennis-Jungster Lili Tager steht nach einem 3-Satz-Sieg gegen die Chinesin Zhu Lin in der 2. Quali-Runde in Cincinnati. Julia Krape muss sich zum Auftakt in 3 Sätzen geschlagen geben.
1: Zum Abschluss noch die Wetteraussichten von und mit Georg Brack.
13: Die Nacht verläuft bald trocken und verbreitet klar. Einzelne Schauer sind jetzt aber speziell noch in Kärnten unterwegs. Die Temperaturen sinken auf 20 bis 10 Grad, am mildesten bleibt es in der Wiener Innenstadt. Morgen am Mittwoch geht es in vielen Regionen strahlend sonnig durch den Tag. Ein paar Quellwolken entstehen am Nachmittag vom Montafon bis in die niederen Tauern und in Kärnten. Die entwickeln sich aber nur vereinzelt zu Regenschauern oder Gewittern. Dazu hat es 25 bis 32 Grad am Nachmittag. Außerdem spüren wir teilweise mäßigen Nordostwind.
1: Vielen Dank und das war ein Nachtjournal mit Arthur Treinacher. Es ist jetzt 22.08 Uhr.
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1: Am Mikrofon Arthur Treinacher. Verkehrsminister Peter Hanke von der SPÖ will das Alkoholverbot auf weitere Bahnhöfe ausweiten. Damit soll vor allem der Schutz der Mitarbeiterinnen und Mitarbeiter verbessert werden. In Wien gilt das Verbot derzeit am Praterstern, am Bahnhof Floridsdorf und seit heuer am Westbahnhof. Eine Ausweitung auf stark frequentierte Bahnhöfe soll nun geprüft werden.
2: Wir wissen ja, dass wir am Westbahnhof jetzt erst im Frühjahr eingeführtes Alkoholverbot hier sehr, sehr gut funktioniert und das sowohl von den Mitarbeitern geschätzt wird, als auch von allen, die die ÖBB und den öffentlichen Verkehr nutzen. Und deshalb glaube ich, dass es jetzt der richtige Zeit ist, nachzudenken darüber, ob nicht allgemein für Großbahnhöfe eine Konsumationsverpflichtung da ist, auf Alkohol zu verzichten.
1: Sagt Verkehrsminister Hanke. Rumänische Militärtaucher haben im Schwarzen Meer zwei vermutlich abgestürzte russische Drohnen gesprengt. Die Fluggeräte wurden rund 165 Kilometer vor Constanța, nahe der Förderplattform des Erdgasprojektes Neptun Deep, entdeckt. Kiew bestätigte, dass sie nicht ukrainisch waren. Weitere Drohnenreste wurden gesichert. Der Tarifkonflikt zwischen der Lufthansa und ihren Piloten könnte bald ein Ende haben. Laut der Gewerkschaft Vereinigung Cockpit haben sich beide Seiten darauf geeinigt, den Streit in einem umfassenden Schlichtungsverfahren zu klären. Dieses betrifft auch den Flugbetrieb von Lufthansa Cargo und Eurowings. In diesem Jahr gab es bereits 7 Streiktage. Der Salzburger Autor, Antiquar und Künstler Max Bläulich ist tot. Er starb heute nach langer, schwerer Krankheit in Salzburg. Er wurde 74 Jahre alt. Bläulich betrieb unter anderem das Antiquariat Weineck und setzte sich für vergessene Autoren ein. Sein Freund Karl Markus Gauss würdigte ihn als singuläre Persönlichkeit der österreichischen Gegenwartskunst. Sturm Graz muss sich auch im Rückspiel der Champions League Qualifikation Fenerbahce Istanbul geschlagen geben. Die Grazer verlieren mit 0:1. Christoph Ott.
3: Damit bleibt die große Überraschung aus und die Champions League Reise von Sturm Graz geht in der dritten Qualifikationsrunde zu Ende. Die Grazer haben sich gegen den türkischen Topclub über weite Strecken stark präsentiert. Für den Siegestreffer von Fenerbahce sorgt Stürmer Talisca per Elfmeter in der 66. Minute. Trotz der Enttäuschung über die verpasste Champions League Ligaphase zeigt sich die Mannschaft mit Kapitän Jon Goran Stankovic zufrieden über die gezeigte Leistung.
4: Am Ende, glaube ich, müssen wir stolz auf uns sein, weil wir haben gegen eine Mannschaft gespielt, die richtig gut ist, richtig viel wert ist und so hier zu Hause zu spielen, macht uns schon stolz.
3: Für die Grazer geht es nun in der Europa League Ligaphase weiter, so auch für den ehemaligen ÖFB-Teamspieler Marko Arnautovic, der sich mit Roter Stern Belgrad Hapoel Beersheba mit 0:2 und Gesamt 0:3 geschlagen geben muss und nun ebenfalls in der Europa League weiterspielt.
1: Zum Wetter.
5: Die nächsten Tage bringen sonniges und im Vergleich zu heute nicht mehr ganz so heißes Sommerwetter. Morgen am Nachmittag werden es 25 bis 32 Grad. Dazu gibt es in ganz Österreich einiges an Sonnenschein. Im Lauf des Tages entstehen nur über den Bergen ein paar Quellwolken. Regenschauer und Gewitter sind nur ganz vereinzelt dabei. Am ehesten wird es von Osttirol bis zu den niederen Tauern kurz nass. Ähnlich sonnig mit nur wenigen Schauern und Gewittern geht es dann bis zum Wochenende weiter. Außerdem legen die Temperaturen Tag für Tag etwas zu. So viel zum Wetter von Georg Brack.
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1: Mittwoch, der 12. August, im Nachrichtenstudio Arthur Treinacher. In Syrien ist der gestürzte Machthaber Bashar al-Assad zum Tode verurteilt worden. Assad und sein ebenfalls zum Tode verurteilter Bruder waren bei der Urteilsverkündung nicht dabei und befinden sich mutmaßlich in Russland. Auswirkungen dürfte das Urteil auf Assad daher kaum haben. Dennoch jubeln Menschen auf den Straßen. Teresa Kulowitsch berichtet.
2: Jubel vor dem Gericht in Damaskus, während der Richter drinnen das Urteil verliest und Bashar al-Assad sowie weitere Angeklagte wegen Verbrechen gegen die Menschlichkeit und Kriegsverbrechen zum Tode verurteilt. Knapp eine halbe Million Menschen wurden in den 14 Jahren des blutigen Bürgerkriegs getötet, Tausende vom Regime verschleppt und gefoltert. Hunderttausende werden laut syrischen Behörden immer noch vermisst. Und auch wenn Assad sowie andere Angeklagte nicht vor Gericht waren, spüren viele Angehörige heute Gerechtigkeit. Vermutlich auch, weil ein verantwortlicher Mann heute sehr wohl anwesend war, der Cousin Assads, Atef Najib, ein früherer hochrangiger Sicherheitsbeamter. Auch er wird zum Tode verurteilt. Dass es zur Vollstreckung von Assads Todesstrafe kommt, ist unwahrscheinlich. Direkt nach seinem Sturz ist Assad ins ihn unterstützende Russland geflüchtet, wo er sich bis heute aufhalten soll.
1: Der ukrainische Präsident Selenskyj wirft Kreml-Chef Putin vor, eine groß angelegte Mobilisierung für den Herbst vorzubereiten. Er beruft sich dabei auf Geheimdienstinformationen und russische Dokumente. Gleichzeitig hat die Ukraine den USA eigene Vorschläge für ein Ende des Krieges übermittelt. Washington solle die ukrainische Luftabwehr stärken und den Druck auf Russland erhöhen. Die Schweiz stimmt Ende September über ihre künftige Neutralität ab. Die rechtskonservative SVP will die bewaffnete Neutralität in der Verfassung festschreiben. Damit würde sich die Schweiz etwa auch von EU-Sanktionen gegen Russland distanzieren. Kritiker werfen der SVP eine pro-russische Initiative vor. Nun mischt sich auch Russland in den Abstimmungskampf ein. Aus der Schweiz, Bettina Brendergast.
3: Der Kreml empfiehlt, mit Ja zu stimmen und kritisiert gleichzeitig, dass die Eidgenossen an Glaubwürdigkeit verloren haben, seit sie die EU-Sanktionen im Ukraine-Konflikt mittragen. Militärexperte Georg Häsler sagt, dass Russland mit dieser Beeinflussungsaktion genau das Gegenteil erreicht.
4: Fremde Völker kommen nicht gut an, das wissen wir aus der ganzen Schweizer Geschichte. Ich glaube, Russland hat den Initianten einen Bärendienst geleistet.
3: Die Initianten, also die rechtskonservative SVP, reagieren gelassen. Sie warnen vor Russlands Zorn, wenn die Schweiz nicht streng neutral agiert. In den Umfragen liegt die Initiative ganz knapp vorne. 20% der Wähler sind aber noch unentschlossen.
1: Nach den Freisprüchen von vier jungen Männern aus dem Brixental im Tierquälerprozess gibt es im Internet tausende Hasspostings und Drohungen gegen die Richterin. Bei einer eigens einberufenen Pressekonferenz unter Polizeischutz betonte der Präsident des Innsbrucker Landesgerichts, Klaus-Dieter Gosch, Kritik an Gerichtsentscheidungen sei zulässig, Hass und Drohungen gingen aber zu weit.
5: Wir werden rigoros mit all unseren Mitteln gegen jeden dieser Posts, der Persönlichkeitsrechte verletzt, der strafrechtlich relevant ist, vorgehen. Also ich bin mir sicher, dass einige der Leute oder der Personen, die hier derartige Posts abgesetzt haben, in nächster Zeit entweder einen Gerichtsbrief oder Vorlagen zur Staatsanwaltschaft bekommen werden.
1: Das strafrechtliche Urteil, das auch von der Tierärztekammer kritisiert wurde, kommentierte Gosch nicht. Der Freispruch ist bereits rechtskräftig. Wiens Bürgermeister Michael Ludwig will bei der nächsten Wien-Wahl 2030 erneut antreten. Das hat der SPÖ-Politiker im ORF-Radio angekündigt. Gerüchte über einen möglichen Rückzug weist Ludwig zurück. Er begründet seine Entscheidung mit seiner starken Unterstützung in der Bevölkerung. Und der Ausbruch des Ätna auf Sizilien beeinträchtigt inzwischen auch den Flugverkehr auf Malta. Mehrere Flüge mussten wegen der Vulkanasche in der Luft bereits gestrichen werden. Auf Sizilien bleibt der größte Flughafen der Insel in Catania weiterhin geschlossen. Der Flugbetrieb ist dort bis heute 11 Uhr eingestellt. Das waren die Nachrichten mit Arthur Treinacher. Und jetzt zum Wetter.
6: Durch die Nacht geht es trocken und vielerorts sternenklar. Damit sinken die Temperaturen auf 20 bis 10 Grad. Am mildesten bleibt es in der Wiener Innenstadt. Heute am Mittwoch scheint vielerorts von früh bis spät die Sonne. Ein Hochdruckgebiet bringt trockenere Luft. Über den Bergen entstehen zwar ein paar Quellwolken. Schauer oder Gewitter sind aber nur vereinzelt dabei, am ehesten von Osttirol bis zu den niederen Tauern. Die Temperaturen erreichen heute 25 bis 32 Grad. Außerdem weht mäßiger Nordostwind. So viel zum Wetter von Georg Brack.
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1: Im Studio ist Theresa Eder. Es ist 1 Uhr. Heute Abend kann man in Österreich die stärkste Sonnenfinsternis seit dem Jahr 1999 beobachten. Wo man sie am besten sieht und wann genau das Spektakel beginnt, berichtet Raphael Krapscher.
2: Ab etwa 19.20 Uhr startet heute die partielle Sonnenfinsternis in ganz Österreich. Dauern wird das Spektakel dann im Grunde bis zum Sonnenuntergang. In Wien hat man also bis etwa 20.15 Uhr Zeit, in Vorarlberg sogar bis ungefähr 20.40 Uhr. Für einen möglichst guten Blick sollte man sich außerdem rechtzeitig einen geeigneten Platz suchen. Der Wiener Astronom Günther Wuchterl von der Kufner Sternwarte empfiehlt.
3: Je höher, desto besser. Und halt schauen, dass Richtung Nordwesten, wo die Sonne untergeht, halt nichts im Weg steht.
2: Im Osten Österreichs, etwa in Wien, wird der Höhepunkt der Sonnenfinsternis heute Abend gegen 20.13 Uhr erreicht, also erst kurz vor Sonnenuntergang. Im Westen und Süden, etwa in Villach, Bregenz oder Innsbruck, kommt es zum Höhepunkt erst gegen 20.17 Uhr.
1: Nächster Drohnenvorfall, diesmal in Rumänien. Da haben Militärtaucher im Schwarzen Meer 2 russische Drohnen gesprengt. Die Fluggeräte und weitere Drohnenreste sind in der Nähe einer OMV-Förderplattform im Wasser getrieben. Zuvor waren die vermutlich abgestürzten Drohnen von einem Schiff gesichtet worden. Die Küstenwache ist umgehend informiert worden. Und zum 51. Mal findet heute der UEFA Supercup statt. Erstmals wird das Prestigespiel zwischen Champions League und Europa League-Sieger dabei in Österreich ausgetragen, berichtet Bernhard Kastler.
4: Salzburg wird für einen Tag zum Nabel der internationalen Fußballwelt, wenn sich die Stars von Champions League-Sieger Paris Saint-Germain und Europa League-Champion Aston Villa um den ersten Pokal in der neuen Clubsaison duellieren. Die Franzosen um Weltfußballer Ousmane Dembélé können im längst ausverkauften Stadion in Wals-Sitzenheim ihren Titel aus dem Vorjahr verteidigen. Wer keines der 30.000 Tickets ergattern konnte, kann am Residenzplatz das Spiel verfolgen. In der Salzburger Altstadt wird untertags auch ein Unterhaltungsprogramm geboten. Salzburg zeigt sich mit einem noch nie dagewesenen Sicherheitsaufgebot für den Ansturm internationaler Fans gerüstet. Auch auf einen eher unwahrscheinlichen Besuch von Aston Villa Edelfan Prinz William sei man vorbereitet. Es ist das 7. UEFA-Finalspiel in Österreich. 6-mal war der Wiener Praterschauplatz. Nun gibt Salzburg seine Premiere.
1: Anpfiff ist um 21 Uhr. Jetzt weiter zum Wetter mit Georg Brack.
5: Fast überall ist es jetzt sternenklar und bis vor Sonnenaufgang sinken die Temperaturen auf 20 bis 10 Grad. Heute Nachmittag werden es 25 bis 32 Grad. Dazu gibt's heute verbreitet etliche Sonnenstunden. Quellwolken entstehen nur ein paar über den Bergen, Regenschauer oder Gewitter nur ganz vereinzelt im Südwesten des Landes. Damit erwarten wir in großen Teilen Österreichs gute Sicht auf die partielle Sonnenfinsternis kurz vor Sonnenuntergang. Und bis zum Wochenende geht es mit diesem stabilen, sehr sonnigen und meist trockenen Hochdruckwetter weiter.
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1: Im Studio ist Theresa Eder. Es ist 2 Uhr. 180 Kilo Verpackungen schmeißen wir pro Person in der EU jedes Jahr weg. Der Verpackungsmüll soll ab heute mit neuen EU-Regeln aber deutlich reduziert werden. Anke Mandl berichtet.
2: Müllexzesse und unnötig große Pakete mit viel Leerraum sollen ab heute der Vergangenheit angehören. Für viele in Österreich ist das eine gute Nachricht. Denn laut einer Umfrage des Beratungsunternehmens PwC Österreich ärgern sich 9 von 10 Befragten über unnötig große Verpackungen. Fast jeder Zweite fühlt sich von der Menge an Verpackungsmüll im eigenen Haushalt belastet. Besonders beim Online-Shopping fällt das auf. 82% der Befragten in Österreich sagen, dass durch Online-Bestellungen mehr Verpackungsmüll entsteht. Ein Großteil wünscht sich deshalb wiederverwendbare Versandverpackungen. Und die Befragten sind auch zu Kompromissen bereit. Deutlich mehr als die Hälfte würde längere Lieferzeiten akzeptieren, wenn dadurch mehr Verpackungsmaterial eingespart wird.
1: Das US-Unternehmen Anthropic will Texte seines KI-Chatbots Claude jetzt mit unsichtbaren Wasserzeichen kennzeichnen. Damit will das Unternehmen den KI-Vorgaben der EU entsprechen. In 9 Chatbot-Versionen sind die Wasserzeichen bereits integriert. In einem Freibad in Vorarlberg ist ein 3-Jähriger ohne Schwimmhilfe von einer Wasserrutsche gerutscht und untergegangen. Ein Badegast hat das Kind aus dem Wasser gezogen. Der Bademeister hat ihn sofort reanimiert. Nach wenigen Minuten war der Bub wieder bei Bewusstsein. Zur Sicherheit ist er ins Spital gebracht worden. Rapid trifft heute in der 3. Runde der Fußball-Conference League Quali auf Paide aus Estland. Christoph Ott, für die Hütteldorfer ist der Aufstieg nur mehr Formsache.
3: Die Ausgangslage spricht klar für Rapid. Die Wiener gehen mit einem 4:1-Polster aus dem Hinspiel in das Rückspiel und wollen mit dem 7. Sieg im 7. Spiel den Aufstieg ins Conference League Playoff fixieren. Rapid-Trainer Johannes Hoff-Torup nimmt das Spiel aber keineswegs auf die leichte Schulter und meint: Es gibt für uns keine Spiele zu verschwenden. Jedes Spiel ist wichtig, denn es trägt zur Entwicklung der Mannschaft bei. Das Ergebnis des ersten Spiels ist mir egal. Mir ist nur wichtig, dass wir eine 100%ige Leistung zeigen. Auch Stürmer Marco Tilio schlägt in dieselbe Kerbe und sagt: Wir werden es wie jedes andere Spiel angehen und gewinnen. Im Falle des Weiterkommens würde im Playoff zur Conference League Ligaphase wohl der schottische Vizemeister Heart of Midlothian warten. 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
1: Jetzt zum Wetter mit Georg Brack.
4: Stabiles Sommerwetter erwartet uns heute und in den nächsten Tagen. Trockene Luft strömt nach Österreich. Damit geht es in vielen Regionen strahlend sonnig durch den Tag heute. Nur über den Bergen entstehen ein paar Quellwolken. Regenschauer oder Gewitter sind aber höchstens vereinzelt dabei. Am ehesten von Osttirol bis in die niederen Tauern. Außerdem wird es nicht mehr ganz so heiß wie gestern bei 25 bis 32 Grad am Nachmittag. Ähnlich geht's auch die nächsten Tage weiter. Also mit viel Sonnenschein. Schauer und Gewitter bleiben die Ausnahme. Auch die Temperaturen legen Schritt für Schritt wieder zu.
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